0: AfD kommt unverändert auf 18, die Grünen auf 16 und die SPD auf 12%. Bei einem russischen Drohnenangriff sind in der südostukrainischen Stadt Pawlograd mindestens 4 Menschen getötet worden. Nach Informationen unseres Korrespondenten gibt es zudem etwa 60 Verletzte. In der Stadt Dnipro starben zudem 2 Menschen bei dem Beschuss einer Anlage eines US-Agrarkonzerns. In der Fußball-Champions League hat RB Leipzig sein erstes Spiel der Ligaphase mit 1:4 beim italienischen Club AC Como verloren. Der FC Bayern startete dagegen mit einem klaren 5:0-Sieg gegen Bodø Glimt aus Norwegen. Aus der Sportredaktion Jan Möller.
1: Eine Halbzeit lang fehlte den Bayern ein bisschen was. Die Zielstrebigkeit, das Glück, 0:0 stand es zur Pause gegen den Außenseiter vom Polarkreis. Aber dann Musiala kurz nach dem Seitenwechsel mit der Führung. Danach lief's bei den Münchnern. Kane, Davis und zweimal Ulisse trafen noch. 5:0, eine ganz klare Sache. Und das war es auch bei RB Leipzig in Como, wobei da der Bundesligist unterlegen war, taktisch und auch spielerisch. Als Maximovic nach einer knappen Stunde für die Leipziger traf, hatten die Italiener schon 3 Tore erzielt. Das 4. für den Champions-League-Neuling fiel dann kurz vor Schluss. 1:4 für Leipzig und Trainer Martin De Michelis, eine Enttäuschung zum Auftakt der Ligaphase.
0: Das waren die Nachrichten. Das Wetter in Deutschland. Meist trocken, an den Alpen etwas Regen, Tiefstwerte 15 bis 2 Grad. Tagsüber längere freundliche Abschnitte, von Nordwesten her Schauer und einzelne Gewitter, Höchstwerte 17 bis 25 Grad. Am Samstag häufig trocken bei 19 bis 28 Grad. Sonntag im Süden länger freundlich, sonst viele Wolken und öfter Regenfälle. Vereinzelt Gewitter bei 16 bis 26 Grad. Es ist 2:03 Uhr.
2: Und hier ist der Verkehrsservice in der ARD-Nacht. Die A1 Bremen Richtung Osnabrück ist zwischen Dreieck Stur und Wildeshausen Nord wegen einer Nachtbaustelle bis 6 Uhr gesperrt. Die Berliner Stadtautobahn A111 stadtauswärts ist zwischen Festplatz und Schulzendorfer Straße wegen Wartungsarbeiten noch bis 5 Uhr gesperrt. Die A516 Abzweig Oberhausen ist zwischen Kreuz Oberhausen und Oberhausen-Sterkrade wegen Bauarbeiten ebenfalls bis 5 Uhr gesperrt. Hier sind Umleitungen für sie ausgeschildert. Und die B236 Schwerte-Lünen ist zwischen Westfalen-Damm und Dortmund-Wambel in beiden Richtungen wegen Tunnelarbeiten ebenfalls bis 5 Uhr in der Früh gesperrt. Gute Fahrt!
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2: Und die kommt heute die Elbe entlang zu Ihnen. Sie hören uns aus Dresden. In die neue Stunde geht's jetzt mit Ed Sheeran und Happier. Und zum Träumen vom Sommer Chris Rea und On the Beach. Ich bin Imme Tröger, freue mich, dass Sie heute Nacht dabei sind.

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1: Ed Sheeran mit Happier. Sie hören die ARD-Hitnacht um 2.10 Uhr. Mittlerweile ist da der 11. September und wir haben Neumond heute Nacht. Während über den Vollmond ja doch oft mal was erzählt wird, von Gruselgeschichten über Werwölfe und tanzende Hexen, da fällt der Neumond immer so ein bisschen hinten runter. Vielleicht, weil er eben nicht zu sehen ist, jedenfalls auch nicht mit dem Auge, wenn man so ihn jetzt sucht. Und das brachte ihm auch seinen Namen Neumond ein, weil es den Anschein hatte, als würde sich der Mond erneuern. Und das haben sich auch die Menschen dann zu eigen gemacht, haben das für sich entdeckt. Und daher sagt man, es sei so eine Zeit um den Neumond herum, also jetzt, um etwas Neues zu beginnen. Und auch die Gezeiten fallen stärker aus als sonst, wenn der Mond mit Sonne und Erde in einer Reihe steht. Heute Nacht sehen wir also nichts vom Mond, dann wird er jedoch eine wunderschöne Mondsichel, wird gar nicht mehr lange dauern, bis er dann ja auch schon wieder voll und rund wird. Damit willkommen hier in der Neumond-ARD-Hitnacht mit Imme Tröger, mit Musik von Robert Palmer und UB40, I'll Be Your Baby Tonight. Einen angenehmen Weg durch diese Neumondnacht.

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Herbert Grönemeyer in der ARD-Hitnacht. So klingt sie, die ARD-Hitnacht, für ihren Weg durch die schlaflosen Stunden. Die gehen wir jetzt gemeinsam an die Schlaflosigkeit mit Meatloaf. Seinen Erfolg gründete er ja auf sein Mitwirken in der Rocky Horror Picture Show in den 70ern. Als es während der 80er dann wieder ein bisschen ruhiger um ihn wurde, verhalf ihm unser nächster Titel zum Comeback. Und was für eins. Eine Rockoper in 5 Minuten 21, kann man sagen. Mit allem, was eine Geschichte haben muss. Liebe, Drama, Edelmut und ein Happy End, wie das Video zum Song zeigt. Wir hören Meatloaf und I Would Do Anything for Love. So klingt die ARD-Hitnacht.

0: Und da ist der Blick auf die Straßen. Der Verkehrsservice in der ARD-Nacht. Die A1 Bremen Richtung Osnabrück ist zwischen Dreieck Stur und Wildeshausen Nord wegen einer Nachtbaustelle bis 6 Uhr in der Früh gesperrt. Die Berliner Stadtautobahn A111 stadtauswärts ist zwischen Festplatz und Schulzendorfer Straße wegen Wartungsarbeiten bis 5 Uhr gesperrt. Die A516 Abzweig Oberhausen ist zwischen Kreuz Oberhausen und Oberhausen Stärkrade wegen Bauarbeiten ebenfalls bis 5 Uhr gesperrt. Hier sind Umleitungen für Sie ausgeschildert. Und die B236 Schwerte-Lünen ist zwischen Westfalendamm und Dortmund-Wambel in beiden Richtungen wegen Tunnelarbeiten noch bis 5 Uhr gesperrt. In allen unterwegs, gute Fahrt.
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0: Vorsicht, Falschfahrer. Auf der A7 Hannover-Kassel zwischen Kreuz Hannover-Ost und Hannover-Anderten. Hier kommt Ihnen ein Falschfahrer entgegen. Bitte fahren Sie in beiden Richtungen äußerst vorsichtig und überholen Sie nicht. In beiden Richtungen Vorsicht auf der A7 Hannover-Kassel zwischen Kreuz Hannover-Ost und Hannover-Anderten. Hier kommt Ihnen ein Falschfahrer entgegen. Bitte in beiden Richtungen äußerst vorsichtig fahren. Wir wollen, dass Sie gut ans Ziel kommen. Hier ist die ARD-Hitnacht. Eben gehört Anybody Seen My Baby. Das waren die Stones hier bei uns. So klingt sie, die ARD-Hitnacht, mit Imme Tröger auf dem Weg in den Freitagmorgen. Und da hat uns Leo eine Nachricht hinterlassen.
1: Ja, hallo. Grüß dich, da ist der Leo aus Unterhaching. Das ist im Süden von München noch. ARD-Hitnacht. Sehr, sehr gut. Draußen ist es ganz dunkel, weil wir einen Neumond haben. Das heißt, man sieht keinen Mond nicht. Und trinke jetzt da bei Kerzenlicht und guter Musik ein Bier und werde jetzt dann langsam mich in mein Bett verkriechen. Und dir wünsche und der ganzen Nation noch eine ganz gute Nacht. Halt gut durch, mach's gut, bis auf Weiteres und ich höre immer wieder euer die Hitnacht. Vierte, servus.
0: Ja, das klingt doch nach einem Plan. Leo, gut Schluck erstmal noch beim Bierchen und eine gute Nacht. Danke für den lieben Gruß. Einen guten Schlaf natürlich und Ihnen allen vielen Dank für Ihre Grüße und auch Ihre E-Mails. Die gehen entweder auf unseren AB, Ihre Grüße wie gewohnt, allerdings auch per Mail an ard-hitnacht@mdr.de und mit Singen geht heute Nacht übrigens auch bei The Winner Takes It All zum Beispiel. Hier sind aber, nur aber, jetzt aber laut.

JJK on Cocaine und nach wie vor eine Warnung von der A7 Hannover Richtung Kassel. Zwischen Kreuz Hannover Ost und Laatzen kommt Ihnen ein Falschfahrer entgegen. Bitte fahren Sie in beiden Richtungen äußerst vorsichtig. Auf der A7 Hannover Richtung Kassel zwischen Kreuz Hannover Ost und Laatzen. Hier ist immer noch ein Falschfahrer unterwegs. Bitte fahren Sie in beiden Richtungen äußerst vorsichtig.

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1: Um 3 Uhr mit Wolfgang Berger. Vor den Wahlen in Mecklenburg-Vorpommern und in Berlin gibt es nochmal eine Vorwahlumfrage. Im Schweriner Landtag käme demnach die AfD auf 38% der Stimmen. Die SPD liegt aktuell bei 33%. Aus Berlin Sabine Henkel.
2: Die AfD hat 3 Punkte gut gemacht, die SPD einen. Die anderen Parteien sind weit abgeschlagen und können in dieser Umfrage auch keine Punkte machen. Die CDU liegt bei 7%, die Linke bei 9% und die Grünen bei 5%. Das BSW wäre nicht im Landtag, 4%. In Berlin ist noch sehr viel mehr offen. Die Linke liegt in Berlin knapp vor der CDU. Linke 21, CDU 20%. Die AfD kommt unverändert auf 18, die Grünen auf 16%, die SPD dann mit 12%.
1: Die Vereinigten Arabischen Emirate wollen 40 Milliarden Euro in Deutschland investieren. Das haben die emiratische Seite und die Bundesregierung während des Staatsbesuchs von Präsident Bin Zayed in der Bundesrepublik mitgeteilt. Damit wird die bisherige Investitionssumme des Golfstaates in die hiesige Wirtschaft deutlich erhöht. Der Scheich war zuvor in Berlin von Bundespräsident Steinmeier mit militärischen Ehren begrüßt worden. Beide Seiten hatten deutlich gemacht, dass sie den Staatsbesuch nutzen wollen, um ihre Beziehungen weiter zu verbessern. Der Vorsitzende der Innenministerkonferenz Grote unterstützt den Vorstoß von Nordrhein-Westfalens Ministerpräsident Wüst, die Voraussetzungen für ein AfD-Verbotsverfahren zu prüfen. Eine Bund-Länder-Arbeitsgruppe wäre der nächste logische Schritt, um alle relevanten Erkenntnisse und Materialien zusammenzuführen, sagte Hamburgs Innensenator dem Kölner Stadtanzeiger. Wüst hatte nach dem klaren Wahlsieg der AfD in Sachsen-Anhalt die Einberufung einer solchen Arbeitsgruppe vorgeschlagen. In der Fußball-Champions League hat RB Leipzig sein erstes Spiel der Ligaphase mit 1:4 beim italienischen Club AC Como verloren. Mit einem klaren Sieg ist dagegen der FC Bayern gestartet. Die Münchner schlugen Bodø Glimt aus Norwegen mit 5:0. Aus der Sportredaktion Jan Möller.
3: Eine Halbzeit lang fehlte den Bayern ein bisschen was. Die Zielstrebigkeit, das Glück, 0:0 stand zur Pause gegen den Außenseiter vom Polarkreis. Aber dann Musiala kurz nach dem Seitenwechsel mit der Führung. Danach lief's bei den Münchnern. Kane, Davis und zweimal Ulisse trafen noch. 5:0, eine ganz klare Sache. Und das war's auch bei RB Leipzig in Como, wobei da der Bundesligist unterlegen war, taktisch und auch spielerisch. Als Maximovic nach einer knappen Stunde für die Leipziger traf, hatten die Italiener schon 3 Tore erzielt. Das 4. für den Champions-League-Neuling fiel dann kurz vor Schluss.
1: Das waren die Nachrichten. Das Wetter in Deutschland. Tagsüber längere freundliche Abschnitte von Nordwesten her Schauer und einzelne Gewitter. Höchstwerte 17 bis 25 Grad. Es ist jetzt 3.03 Uhr.
4: Und da schauen wir auf die Straßen. Der Verkehrsservice in der ARD-Hitnacht nach wie vor mit einer Warnung vor einem Falschfahrer auf der A7 Hannover Richtung Kassel zwischen Kreuz Hannover Ost und Laatzen. Hier kommt Ihnen immer noch ein Falschfahrer entgegen. Bitte fahren Sie in beiden Richtungen äußerst vorsichtig und überholen Sie nicht. Auf der A7 Hannover Richtung Kassel zwischen Kreuz Hannover Ost und Laatzen ein Falschfahrer. Bitte fahren Sie in beiden Richtungen vorsichtig. Aktuelle Meldungen sonst. Von der A1 Bremen Richtung Osnabrück, die ist zwischen Dreieck Stur und Wildeshausen Nord wegen einer Baustelle bis 6 Uhr gesperrt. Die A10 Dreieck Havelland Richtung Dreieck Barnim ist zwischen Dreieck Havelland und Oberkrämer wegen eines brennenden Fahrzeugs gesperrt. Die A94 Passau Richtung München ist im Tunnel Einhausung Wimpersing nach Auslösung der Höhenkontrolle derzeit gesperrt. Die Berliner Stadtautobahn A111 stadtauswärts ist zwischen Festplatz und Schulzendorfer Straße wegen Wartungsarbeiten noch bis 5 Uhr gesperrt. Die A516 Abzweig Oberhausen ist zwischen Kreuz Oberhausen und Oberhausen Sterkrade wegen Bauarbeiten ebenfalls bis 5 Uhr gesperrt. Hier sind Umleitungen für Sie ausgeschildert. Und die B236 Schwerte Lünen, die ist zwischen Westfalendamm und Dortmund-Wambel in beiden Richtungen wegen Tunnelarbeiten ebenfalls bis 5 Uhr gesperrt. Ihnen allen unterwegs gute und sichere Fahrt.
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4: Um kurz nach drei. Willkommen hier in der ARD-Hitnacht aus Dresden heute. Ich bin Imme Tröger. Nachtdienst machen wir gemeinsam. Zusammen auch mit Toto und Hold the Line. Und mit Charles und Eddie, Would I Lie to You? So geht Wachbleiben mit uns.

Hold the Line. Die ARD-Hitnacht. Und der Blick auf die Straßen. Und da ist sie aufgehoben, die Meldung über den Falschfahrer von der A7 Hannover Richtung Kassel zwischen Kreuz Hannover Ost und Laatzen. Die Falschfahrermeldung, sie wurde aufgehoben. Ihre Fahrt ist hier wieder frei auf der A7 Hannover Richtung Kassel. Kein Falschfahrer mehr zwischen dem Kreuz Hannover Ost und Laatzen. Die Meldung wurde aufgehoben. Damit wünschen wir gute und sichere Fahrt jetzt mit Shiner Crisis und Wishful Thinking.

Max Mutzke, Can't Wait Until Tonight. Und wenn Sie mögen, dann gibt es das Ganze dieses Jahr auch noch live. Max Mutzke ist nämlich auf Tour. Unter anderem spielt er in Kiel, in Pirmasens, in Bad Füssing, Saarlouis, in Kassel und auch in Berlin. Außerdem in Stuttgart, St. Peter-Ording, in Erfurt, München, Leipzig und Düsseldorf. Und eben auch, klar, in der ARD-Hitnacht zu hören. 3.20 Uhr ist es damit geworden. Wir begleiten Sie jetzt mit Boston und Amanda und wünschen schon mal einen schönen Freitagmorgen, so kurz vor 3:30.

0: Und damit schauen wir auf die Straßen. Hier ist der Verkehrsservice in der ARD-Hitnacht. Die A1 Bremen Richtung Osnabrück ist zwischen Dreieck Stur und Wildeshausen Nord wegen einer Nachtbaustelle bis 6 Uhr gesperrt. Die A10 Dreieck Havelland Richtung Dreieck Barnim ist zwischen Dreieck Havelland und Oberkrämer wegen eines brennenden Fahrzeugs gesperrt aktuell. Die Berliner Stadtautobahn A111 stadtauswärts ist zwischen Festplatz und Schulzendorfer Straße wegen Wartungsarbeiten noch bis 5 Uhr gesperrt. Die A516 Abzweig Oberhausen ist zwischen Kreuz Oberhausen und Oberhausen-Sterkrade wegen Bauarbeiten ebenfalls bis 5 Uhr gesperrt. Hier sind Umleitungen für Sie ausgeschildert. Und die B236 Schwerte-Lünen ist zwischen Westfalen-Damm und Dortmund-Wermel in beiden Richtungen wegen Tunnelarbeiten ebenfalls bis früh um 5 Uhr gesperrt. Eine gute und sichere Fahrt Ihnen allen unterwegs.
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1: Tim Bensko, nur noch kurz die Welt retten um 3.38 Uhr hier in der ARD-Hitnacht. Da haben wir eine Nachricht von Rolf bekommen.
2: Guten Morgen, hier ist Rolf aus Kreuzheim, hallo. Bin gerade aufgestanden, höre ARD-Hitnacht und habe meinen Kaffee gekocht und trinke und eine halbe Stunde richte mich für die Arbeit und gehe zur Arbeit. Und ich höre jeden Tag die ARD-Hitnacht und ich freue mich immer drauf und ist echt super.
1: Ja, Rolf, da sagen wir Dankeschön für den lieben Morgengruß und dass Sie alle uns so lieb heute Nacht eine Nachricht hinterlassen oder eine Mail schreiben. Das geht jederzeit natürlich auch wie immer an ard-hitnacht@mdr.de. Damit sagen wir willkommen im neuen Tag. Hier ist ja die ARD-Hitnacht ganz liebevoll mit einer Mariah Carey und Without You. Einen schönen guten Morgen.

Jason Ross und I'm Yours hier in der ARD Hitnacht um 3:52 Uhr. Da schauen wir nach wie vor auf die

565 Bonn-Meckenheim zwischen Bonn-Auerberg und Bonn-Poppelsdorf. Hier ist ein Falschfahrer unterwegs. Bitte fahren Sie in beiden Richtungen äußerst vorsichtig. Auf der A565 zwischen Bonn-Auerberg und Bonn-Poppelsdorf. Hier ist ein Falschfahrer unterwegs. Bitte fahren Sie in beiden Richtungen äußerst vorsichtig und kommen Sie uns gut ans Ziel. Jetzt mit Steve Winwood und Valerie und mit Dido und Thank You.

0: Seido und thank you. Und da schauen wir auf die Straße. A565, die Falschfahrermeldung zwischen Bonn-Auerberg und Bonn-Poppelsdorf ist wieder aufgehoben. Ihre Fahrt sollte hier frei sein.
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2: Um 4 Uhr mit Wolfgang Berger. Gut eine Woche vor der Landtagswahl in Mecklenburg-Vorpommern und der Abgeordnetenhauswahl in Berlin deuten Vorwahlumfragen auf ein knappes Rennen hin. Besonders in Berlin liegen die Parteien eng beieinander. Aus Hamburg Karl Schreiber.
3: Die Linke in Berlin liegt laut einer Infratest-DiMAP-Umfrage der ARD mit 21% knapp vor der CDU mit 20%. Dahinter landen AfD mit 18, Grüne mit 16 und SPD mit 12%. In Berlin regiert aktuell ein Bündnis aus CDU und SPD. Auch in Mecklenburg-Vorpommern bleibt es ein enges Rennen, wenn auch nicht ganz so knapp wie in Berlin. Im Schweriner Landtag käme laut der Umfrage die AfD auf 38% und die SPD auf 33%. Die anderen Parteien, CDU, Linke, Grüne und BSW, sind weit abgeschlagen.
2: Die Vereinigten Arabischen Emirate wollen 40 Milliarden Euro in Deutschland investieren. Das haben die emiratische Seite und die Bundesregierung während des Staatsbesuchs von Präsident Bin Zayed in der Bundesrepublik mitgeteilt. Damit wird die bisherige Investitionssumme des Golfstaates in die hiesige Wirtschaft deutlich erhöht. Der Scheich war zuvor in Berlin von Bundespräsident Steinmeier mit militärischen Ehren begrüßt worden. In der Schweiz sind bei einem schweren Unfall eines niederländischen Reisebusses mehrere Menschen getötet und verletzt worden. Die Polizei nannte zunächst keine konkreten Zahlen. Der Unfall ereignete sich im Kanton Graubünden im Osten des Landes. Nach ersten Ermittlungen stieß der Bus gegen eine Leitplanke und stürzte von der Straße. An Bord waren nach Angaben des Reiseveranstalters 48 Teilnehmer einer Rundreise, die am Montag in den Niederlanden gestartet war. In der Fußball-Champions League hat RB Leipzig sein erstes Spiel der Ligaphase mit 1:4 beim italienischen Club AC Como verloren. Mit einem klaren Sieg ist dagegen der FC Bayern gestartet. Die Münchner schlugen Bodø Glimt aus Norwegen mit 5:0. Aus der Sportredaktion Jan Möller.
4: Eine Halbzeit lang fehlte den Bayern ein bisschen was. Die Zielstrebigkeit, das Glück, 0:0 stand es zur Pause gegen den Außenseiter vom Polarkreis. Aber dann Musiala kurz nach dem Seitenwechsel mit der Führung. Danach lief's bei den Münchnern. Kane, Davis und zweimal Ulisse trafen noch. 5:0, eine ganz klare Sache. Und das war es auch bei RB Leipzig in Como, wobei da der Bundesligist unterlegen war, taktisch und auch spielerisch. Als Maximovic nach einer knappen Stunde für die Leipziger traf, hatten die Italiener schon 3 Tore erzielt. Das vierte für den Champions-League-Neuling fiel dann kurz vor Schluss.
2: Das waren die Nachrichten. Und das Wetter in Deutschland. Tagsüber längere freundliche Abschnitte, von Nordwesten her Schauer und einzelne Gewitter, Höchstwerte 17 bis 25 Grad. Am Samstag häufig trocken bei 19 bis 28 Grad. Am Sonntag dann im Süden länger freundlich, sonst viele Wolken und öfter Regenfälle, vereinzelt auch Gewitter. Bei 16 bis 26 Grad. Es ist jetzt 4:03 Uhr.
0: Und da schauen wir auf die Straßen. Hier ist der Verkehrsservice in der ARD-Hitnacht. Entwarnung von der A565 Bonn-Meckenheim. Die Falschfahrermeldung zwischen Bonn-Auerberg und Bonn-Poppelsdorf ist aufgehoben. Aktuell kommen Meldungen von der A1 Bremen Richtung Osnabrück. Die ist zwischen Dreieck Stur und Wildeshausen Nord wegen einer Nachtbaustelle bis 6 Uhr gesperrt. Die Berliner Stadtautobahn A111 stadtauswärts ist zwischen Festplatz und Schulzendorfer Straße wegen Wartungsarbeiten bis 5 Uhr in der Früh gesperrt. Die A516 Abzweig Oberhausen ist zwischen Kreuz Oberhausen und Oberhausen-Steckrade wegen Bauarbeiten ebenfalls bis 5 Uhr gesperrt. Hier sind Umleitungen für Sie ausgeschildert. Und die B236 Schwerte-Lünen ist zwischen Westfalen-Damm und Dortmund-Wambel in beiden Richtungen wegen Tunnelarbeiten noch bis 5 Uhr gesperrt. Gute Fahrt!
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0: Heute mit Imme Tröger. Ich wünsche einen schönen guten Morgen, kurz nach 4 am Freitag. Die ARD-Hitnacht ist hier für alle Nachtschwärmer, auch für alle Frühaufsteher. Schön, dass Sie mit uns wach werden oder eben durchhalten. Wir begleiten Sie heute aus Dresden. Zusammen mit Bob Seger and the Silver Bullet Band und Still the Same. Und mit Europe, the Final Countdown. Dann mal ab in den neuen Morgen. 4:04 haben wir's.

die Adi hat Nacht mit Bob Seger und der Silver Bullet Band Still the Same. Es sei, als würde man einen alten Freund wieder treffen und sich erinnern, warum man sich aus den Augen verloren hat. Ja, so hat's mal jemand gesagt, weil es wohl immer dasselbe ist. Bob Seger habe niemanden Bestimmtes bei seinem Song hier im Kopf gehabt, hat er mal gesagt. Allerdings die auf den ersten Blick sehr charismatisch sind und dann doch am Ende große Fehler haben und mehr Schein als Sein sind, die haben ihn inspiriert zu diesem Lied. Eben gehört hier in der ARD Hitnacht. Das ist ihr Weg in den Freitag und den gehen wir jetzt mit Ich und Stark und so beginnt ihr Tag um 4:12 Uhr.

Pandora's Box, OMD waren das hier in der ARD-Hitnacht. Da ist der neue Tag da und auch die Mail von Gerd. Der macht sich heute Nacht so seine Gedanken. Hallo Immer hat er geschrieben, alles verändert sich so schnell, besonders in Deutschland. Ich lebe ja schon sehr lange in Dänemark und meine unmittelbare Familie ist die ARD-Hitnacht. Eigentlich komme ich aus dem Ruhrgebiet und Gerd nimmt die großen Veränderungen wahr, die er von Dänemark aus so nur aus der Ferne sieht. Und vielleicht ist man schon zu alt, fragt oder mutmaßt Gerd. So, und jetzt müssen wir kurz unterbrechen. Wir haben eine Falschfahrermeldung auf der A43 Münster-Recklinghausen. Vorsicht bitte zwischen Kreuz Münster-Süd und Dülmen. Hier ist ein Falschfahrer unterwegs. Bitte fahren Sie in beiden Richtungen äußerst vorsichtig und überholen Sie nicht. Auf der A43 Münster-Recklinghausen zwischen Kreuz Münster-Süd und Dülmen. Hier ist ein Falschfahrer unterwegs. Bitte fahren Sie vorsichtig. Die ARD-Hitnacht, da haben wir gerade die Mail von Gerd gelesen, bevor die Meldung kam, der sich so seine Gedanken macht, wie alles so gerade wird, überhaupt auf der Welt und auch bei uns in Deutschland. Und Gerd hat gemutmaßt, vielleicht ist man zu alt, um das alles zu verstehen? Fragezeichen. Grüße an dich und an die Zuhörer von Gerd. Gerd, ich glaube das persönlich nicht, das mit dem zu alt sein. Das klingt mir eher nach gesundem Menschenverstand, wenn Sie sich da solche Fragen stellen. Vielen Dank ins schöne Dänemark erstmal an der Stelle. In jedem Fall für die lieben Grüße. Schön, dass Sie mit dabei sind hier in der ARD-Hitnacht. Das ist Wachbleiben oder eben auch munter werden. Gerne auch mit Ihrer Mail an ard-hitnacht@mdr.de. Da weckt Sie jetzt Alvaro Sola. Mit la cintura.

0: Und da schauen wir auf die Straßen. Der Verkehrsservice in der ARD-Hitnacht mit einer Meldung von der A1 Bremen Richtung Osnabrück zwischen Dreieck Stur und Wildeshausen Nord. Wegen einer Nachtbaustelle ist die Autobahn nach wie vor gesperrt. Das Ganze bis ca. 6 Uhr. Die A516 Abzweig Oberhausen ist zwischen Kreuz Oberhausen und Oberhausen-Schergrade wegen Bauarbeiten noch bis 5 Uhr ca. gesperrt. Hier sind Umleitungen für Sie ausgeschildert. Und die B236 Schwerte-Lünen ist zwischen Westfalen-Damm und Dortmund-Wambel in beiden Richtungen wegen Tunnelarbeiten auch bis ca. 5 Uhr gesperrt. Gute Fahrt!
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Oasis mit Wonderwall und mit einer Entwarnung von der A43 Münster-Recklinghausen. Die Meldung über den Falschfahrer zwischen Kreuz Münster Süd und Dülmen ist wieder aufgehoben. Zwischen Kreuz Münster Süd und Dülmen die Falschfahrermeldung von der A43 ist wieder aufgehoben. Die ARD Hitnacht ist hier um 4:37 Uhr. Einen schönen Freitagmorgen wünschen wir da mit einem Song jetzt aus dem Jahr 1988. Steffi Graf gewinnt da alle Grand Slam Turniere in diesem Jahr. In Seoul finden die Olympischen Sommerspiele statt. Michael Jackson geht auf große Bad Tour. Im Kino erscheinen Stirb langsam und Rain Man. Und Sandra erobert die Charts mit Secret Land. Damit begrüßen wir den neuen Morgen. Willkommen in der ARD-Hitnacht.

Prinz und The Most Beautiful Girl in the World. Damit herzlich willkommen im neuen Tag mit unserem heutigen Guck hier in der ARD-Hitnacht auf den Namenstag. Und

Da gehen heute viele Grüße an Felix, den Glücklichen, den Erfolgreichen, an Helga, die Gesunde, die Heilige, auch von der Bedeutung her, an Josef, dessen Name Gott möge hinzufügen bedeutet, und auch an Ludwig, Louis und Louise, die berühmten Krieger ihrem Namen nach. Da wünschen wir einen schönen Namenstag, einen guten Freitag vor allen Dingen. Mit der ARD-Hitnacht geradewegs hinein in diesen Tag. Jetzt auch mit Christopher, dem Gottesträger, seinem Namen nach Cross und Alright um 4:54 Uhr.

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1: Um 5 Uhr mit Wolfgang Berger. In den USA wird heute der knapp 3000 Opfer der Terroranschläge vom 11. September 2001 gedacht. Terroristen des islamistischen Netzwerks Al-Qaida hatten damals 4 Passagierflugzeuge entführt. 2 davon steuerten sie in das World Trade Center in New York. Von dort berichtet Martin Ganselmeier.
2: Die Stadt, die sonst niemals schläft, hält heute inne. Schon in den vergangenen Nächten strahlten 2 gewaltige Lichtsäulen in den Nachthimmel über Manhattan. Genau dort, wo früher das World Trade Center stand. Knapp 3000 Lichtdrohnen, eine für jedes Opfer der Terroranschläge, ließen die beiden Türme wieder auferstehen. Während US-Präsident Donald Trump in Washington bleibt und eine Rede am Pentagon hält, kommen alle noch lebenden Ex-Präsidenten zur zentralen Gedenkfeier mit den Opferangehörigen zum 9/11-Mahnmal in Manhattan.
1: Der Vorsitzende der Innenministerkonferenz Grote unterstützt den Vorstoß von Nordrhein-Westfalens Ministerpräsident Wüst, die Voraussetzungen für ein AfD-Verbotsverfahren zu prüfen. Eine Bund-Länder-Arbeitsgruppe wäre der nächste logische Schritt, um alle relevanten Erkenntnisse und Materialien zusammenzuführen, sagte Hamburgs Innensenator dem Kölner Stadtanzeiger. Wüst hatte nach dem klaren Wahlsieg der AfD in Sachsen-Anhalt die Einberufung einer solchen Arbeitsgruppe vorgeschlagen. Beim Thema Parteiverbot warnte er allerdings gleichzeitig vor Schnellschüssen. Im Jemen haben die vom Iran unterstützten Houthi-Rebellen die Kontrolle über die Hafenstadt Mokka übernommen. Die Stadt liegt rund 80 Kilometer von der Meerenge Bab al-Mandab entfernt, einer strategisch wichtigen Wasserstraße zwischen dem Roten Meer und dem Golf von Aden. Üblicherweise passieren etwa 12% des weltweiten Warenverkehrs diese Route. In der Fußball-Champions League hat RB Leipzig sein erstes Spiel der Ligaphase mit 1:4 beim italienischen Club AC Como verloren. Mit einem klaren Sieg ist dagegen der FC Bayern gestartet. Die Münchner schlugen Bodø Glimt aus Norwegen mit 5:0. Aus der Sportredaktion Jan Möller.
3: Eine Halbzeit lang fehlte den Bayern ein bisschen was. Die Zielstrebigkeit, das Glück, 0:0 stand es zur Pause gegen den Außenseiter vom Polarkreis. Aber dann, Musiala kurz nach dem Seitenwechsel mit der Führung, dann danach lief es bei den Münchnern. Kane, Davis und zweimal Ulisse trafen noch. 5:0, eine ganz klare Sache. Und das war es auch bei RB Leipzig in Como, wobei da der Bundesligist unterlegen war, taktisch und auch spielerisch. Als Maximovic nach einer knappen Stunde für die Leipziger traf, hatten die Italiener schon 3 Tore erzielt. Das 4. für den Champions-League-Neuling fiel dann kurz vor Schluss.
1: Das waren die Nachrichten. Das Wetter in Deutschland. Tagsüber längere freundliche Abschnitte von Nordwesten her Schauer und einzelne Gewitter. Höchstwerte 17 bis 25 Grad. Am Samstag häufig trocken bei 19 bis 28 Grad. Es ist 5:03 Uhr.
4: Und da schauen wir auf die Straßen mit Meldungen von der A1 Bremen Richtung Osnabrück. Zwischen Dreieck Stur und Wildeshausen Nord Vollsperrung nach wie vor an einer Nachtbaustelle. Das Ganze bis circa 6 Uhr heute. Die A99 München Nord Richtung München Südwest ist im Tunnel Allach nach Auslösung der Höhenkontrolle gesperrt. Die A516 Abzweig Oberhausen ist zwischen Kreuz Oberhausen und Oberhausen Sterkrade wegen Bauarbeiten bis 5 Uhr gesperrt. Umleitungen sind hier für Sie ausgeschildert. Und die B236 Schwerte Lünen ist zwischen Westfalendamm und Dortmund-Wambel in beiden Richtungen wegen Tunnelarbeiten bis, ja, eigentlich 5 Uhr gesperrt. Im Moment ist es wohl noch zu. Sollte allerdings dann bald wieder anraunen. Ihnen eine gute und sichere Fahrt.
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4: Da begleiten wir Sie heute aus Dresden, kurz nach 5 am 11. September. Nachtschicht, Frühdienst oder Feiertag, wir sind mit dabei. Hier ist die ARD-Hitnacht mit Imme Tröger für ihren Weg in den Morgen. Zusammen mit Elton John auch gleich und Cold Heart und mit Sissy Catch und Backseat of Your Cadillac. Schön, dass Sie mit uns wach werden.

John und Coldheart, einen guten Morgen wünschen wir mit der ARD-Hitnacht und mit Imme Tröger. Gleich wecken sie auch die Cornells mit 74, 75. Vorher senden wir jedoch liebe Grüße an die Geburtstagskinder heute. Sie sind da ja auch nicht alleine. Wenn auch die Geburtstagsrunde sehr klein ausfällt bei den prominenten Menschen. Musiker und DJ Moby feiert heute auch wie sie, wenn sie denn feiern. Und ansonsten sind sie in der Gesellschaft alter Meister mit ihrem Geburtstag. Denn auch Optiker Carl Zeiss, Philosoph Theodor W. Adorno, Schriftsteller D.H. Lawrence und Fußballikone Franz Beckenbauer hatten einst am 11. September Geburtstag. Ständchen kommt von den Cornells, 74, 75, und dann wünschen wir Ihnen einen sehr liebevollen und einen ganz wunderbaren Freitag heute.

mit Peter Maffay in den neuen Morgen. Ich will bei dir sein. Das ist die ARD-Hitnacht um 5.26 Uhr. Einen schönen guten Morgen wünschen wir. Und unsere nächste Sängerin, die werden Outlander-Fans, wenn die nächste Staffel dann endlich mal in Deutschland angelaufen ist, vermutlich an einem Ort hören, wo sie sie nicht unbedingt erwarten würden. Annie Lennox singt nämlich die Version der Titelmusik zur achten und letzten Staffel der Saga rund um Jamie und Claire, Annie Lennox und der Skyboat-Song. Den singt sie schon seit ihrer Kindheit, hat sie erzählt, denn sie kommt aus Aberdeen in Schottland. Die Gaelen sagen O'Brien. Und sie ist sehr stolz, dass sie das Titellied singen kann. Und ich bin gespannt auf ihre Version. In der ARD-Hitnacht, da hören wir sie mit Walking on Broken Glass. Hier ist Annie Lennox unverkennbar mit ihrer Stimme.

0: Und da schauen wir auf die Straßen. Der Verkehrsservice in der ARD-Hitnacht. Die A1 Bremen Richtung Osnabrück ist zwischen Dreieck Stur und Wildeshausen Nord wegen einer Nachtbaustelle noch bis ca. 6 Uhr gesperrt. Und die A5 Basel Richtung Karlsruhe ist zwischen Ettenheim und Lahr wegen eines brennenden Fahrzeugs derzeit gesperrt. Ansonsten freie Fahrt, kommen Sie gut an.
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Spanner Ballet und Gold. Damit wünschen wir einen schönen guten Morgen und willkommen in der ARD-Hitnacht. Danke für all Ihre Nachrichten auf unserem AB und auch für Ihre fleißige Post. Franz Josef hat heute auch geschrieben, schön, dass man die ARD-Hitnacht als musikalischen Begleiter quasi im Rucksack mit ins Ausland nehmen kann. Da sagen Sie was. Franz Josef ist gerade in Ungarn im Urlaub unterwegs und er sagt, es gibt viel zu entdecken in Ungarn, nicht nur kulinarisch, mit sehr gut funktionierenden pünktlichen Busverbindungen. Vielleicht sollte man in Deutschland mal einen Blick über den Tellerrand werfen und wichtige Lektionen aus anderen Ländern lernen. Ungarn hat auch Ampeln, die zeigen beispielsweise sekundengenau die Wartezeiten an, bis sich das Lichtsignal dann wieder ändert. Und die Zebrastreifen sind mit in die Straße eingelassenen Blinklichtern optimal gesichert. Sprich, die Ungarn sind uns um mehr als eine Nasenlänge voraus, schreibt er. Franz, vielen, vielen Dank für Ihre Post. Auch an Klaus, der hat geschrieben, liebe Imme, vielen Dank für die Begleitung einer durchwachten Nacht. Liebe Grüße und einen schönen Tag an The Most Beautiful Voice der ARD-Hitnacht. Klaus, schönen guten Morgen. Schön, dass Sie mit uns durch die Nacht gegangen sind. Und wenn die Nacht allmählich zu Ende geht, dann einen grusamen Schlaf. Für alle anderen gibt's jetzt Mike and the Mechanics. Und ordentlich Power zum Wachwerden mit Everybody Gets a Second Chance. Das ist der Freitagmorgen um 5.46 Uhr.

Bonnie Tyler und Total Eclipse on the Heart um 5.53 Uhr. Hier ist die AD-Nacht. Und so beginnt der neue Morgen mit uns. Gleich auch mit Meteor und mit If I Was. Und zwar gleich nach Queen und Killer Queen. Kommen Sie gut mit uns in diesen Freitag. Und schön, dass Sie heute Nacht bei uns waren. Wir freuen uns auch heute Nacht wieder auf Sie.

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1: Heute mit Dorothea Lorenz. Guten Morgen. Ich kann mich nicht mehr an den 11. September 2001 erinnern. Was habe ich an dem Nachmittag gemacht, als die Nachricht vom Anschlag auf das World Trade Center um die Welt ging? Ich weiß es nicht mehr und das ärgert mich. Viele, die ich gefragt habe, wissen es ganz genau. Die meisten waren bei der Arbeit. Ich saß im Elektrogeschäft bei meinem Kollegen im Büro, dort lief der Fernseher und plötzlich sehen wir die einstürzenden Türme. Oder ich saß am Schreibtisch. Ein Außendienstmitarbeiter kommt rein und fragt, habt ihr es schon mitbekommen? Er hatte es auf der Fahrt im Radio gehört. Später habe ich mir die Videos der einstürzenden Hochhäuser noch oft angeschaut. Erinnern ist wichtig. Es hilft, Zusammenhänge zu verstehen und aus Fehlern zu lernen. Erinnerungen verbinden Menschen und schaffen so eine gemeinsame Identität. Was wir erlebt haben, wird oft zunächst mündlich weitergegeben und irgendwann schriftlich festgehalten. So ist es auch mit den Schriften der Bibel gegangen. Am Anfang standen die Erlebnisse Einzelner, mündlich weitergereicht von Generation zu Generation. Schon Kinder lernten die Geschichten, manchmal in Reimform, damit sie leichter im Gedächtnis blieben. Irgendwann stand die hebräische Schrift zur Verfügung und die Geschichten wurden aufgeschrieben. Bis daraus ein fertiges Buch wurde, dauerte es viele hundert Jahre. In der Bibel spielt Erinnern eine große Rolle. Es wird an menschliches Versagen und an Katastrophen gedacht. Doch erst recht wird erzählt, wie Gott sich an sein Versprechen erinnert und deshalb eingreift und hilft. Und wie Menschen sich immer wieder an diese Hilfe erinnern und deshalb besondere Feste feiern, die sie lebendig halten. Sich an Gutes zu erinnern, weckt Dankbarkeit. Deshalb finde ich das so wichtig, denn gerade die guten Momente verblassen leicht. Feste helfen dabei, doch es geht auch eine Nummer kleiner. Ich schaue zwischendurch gerne mal alte Fotos durch oder ich treffe mich mit einer Freundin, um in Erinnerungen zu schwelgen. In einer Pause nehme ich mir heute 3 Minuten Zeit, um 30 schöne Erinnerungen zu notieren. Mir ist schon allerhand Gutes passiert und Gott hat mir immer wieder geholfen. Auch nach Katastrophen wie dem 11. September bleibt das. Erinnerung kann wehtun, aber sie kann auch tragen. Mich an das Gute zu erinnern, stärkt meinen Glauben und hebt meine Stimmung. Dorothea Lorenz, Stuttgart, Evangelisch-Methodistische Kirche.
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2: Um 6 Uhr mit Jörg Winkel. Guten Morgen. Nach der PISA-Studie fordern mehrere Politiker Konsequenzen. Die Polizei in Baden-Württemberg will von den Erfahrungen der Kollegen in der Ukraine profitieren. Das Wetter vereinzelt Frühnebel, dann Sonne und dichte Wolken, nachmittags 19 bis 25 Grad. Nach dem schlechten Abschneiden deutscher Schüler bei der PISA-Studie wird weiter über Konsequenzen diskutiert. Der rheinland-pfälzische Ministerpräsident Schnieder will bei der Förderung früher ansetzen. Grünen-Chefin Brandner fordert mehr Einfluss des Bundes auf die Schulen. Aus der Nachrichtenredaktion Marc Geisler.
3: Schnieder fordert im Redaktionsnetzwerk Deutschland verpflichtende Tests für Kinder ab 4,5 Jahren. Bisher wird der Sprachstand vor allem im Jahr vor der Einschulung geprüft. Künftig soll nach Schnieders Vorstellung nicht nur auf die Sprache, sondern auch auf grundlegende Fähigkeiten geachtet werden, wie zum Beispiel den Umgang mit einem Stift oder einer Schere. Grünen-Chefin Brandner fordert unterdessen mehr Einfluss des Bundes auf die Bildungspolitik der Länder. Dafür müsse das sogenannte Kooperationsverbot gelockert werden, sagte sie der Rheinischen Post. Dann könnte der Bund zum Beispiel auch stärker in Schulen investieren.
2: Die AfD-Bundestagsfraktion hat nach eigenen Angaben Strafanzeige gegen Bundeskanzler Merz erstattet. Das teilte die Fraktion auf der Plattform X mit. Anlass ist eine Äußerung des CDU-Politikers im Bundestag. Merz hatte der AfD vorgeworfen, ihr Konzept der sogenannten Remigration sei, so wörtlich, nichts anderes als eine ethnische Säuberung nach Hautfarbe und Herkunft. Die AfD hält die Aussage für strafrechtlich relevant und weist den Vorwurf zurück. Und jetzt Meldungen aus Baden-Württemberg. Durch das Erdbeben gestern im Raum Worms sind nach Angaben der Polizei keine Schäden entstanden. Zwar habe es viele Notrufe von verunsicherten Bürgern gegeben, konkrete Auswirkungen seien aber nicht festgestellt worden. Die Erschütterungen waren auch in der Rhein-Neckar-Region rund um Mannheim zu spüren. Der Erdbebendienst Südwest gab die Stärke mit 3,4 an. Baden-württembergische Polizeibeamte sollen künftig von den Erfahrungen ihrer ukrainischen Kollegen etwa im Umgang mit Drohnen lernen. Eine entsprechende Absichtserklärung mit dem ukrainischen Innenministerium unterzeichnete Landesinnenminister Hagel in Kiew. Die Vereinbarung sieht vor, die polizeiliche Zusammenarbeit zu stärken. Aber auch wirtschaftlich soll es mehr Austausch geben. So ist geplant, dass Betriebe im Land neue Techniken entwickeln und produzieren. Der FC Bayern München ist erfolgreich in die neue Champions League-Saison gestartet. Die Münchner gewannen gegen den norwegischen Club Bodø/Glimt mit 5:0. RB Leipzig verlor dagegen beim italienischen Debütanten Como mit 1:4. 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
4: Vorsicht, auf der A8 Stuttgart Richtung München zwischen Kirche am Teck Ost und Eichelberg steht ein defekter PKW. A3 Frankfurt Richtung Köln zwischen Bad Camberg und Limburg Süd, ein Unfall auf der mittleren Spur, 3 Kilometer Stau aktuell, dauert bis zu einer Viertelstunde länger. Dann schauen wir noch auf die A5 Basel Richtung Karlsruhe zwischen Ettenheim und Lahr, Reinigungsarbeiten, rechte Spur ist gesperrt, 4 Kilometer Stau, dauert bis zu einer halben Stunde länger. Und A5 Karlsruhe Richtung Basel, da ist zwischen Dreieck Weil am Rhein und Weil am Rhein Hüningen die Fahrbahn wegen einer Unfallaufnahme gesperrt. Wer sich auskennt, sollte das Gebiet meiden. Allen unterwegs wünsche ich gute Fahrt.
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4: Schauen wir noch mal zu Tingen. Leichte Bewölkung und 8 Grad. In Biberach leichte Bewölkung, 6 Grad aktuell. Hermeskeil meldet uns 13 Grad und Wolken. Niederolm auch schon zweistellig, 10 Grad und Wolken. Vereinzelt gibt es heute Frühnebel. Sonst wechseln sich heute immer wieder Sonne und dichte Wolken ab. Am sonnigsten wird es im Süden Baden-Württembergs. In Rheinland-Pfalz kann es ab und zu regnen. Temperaturen am Nachmittag bis 25 Grad. Die 25 Grad zum Beispiel in der Kurpfalz. Morgen Sonne und ein paar Wolken, dabei etwas wärmer, dann nämlich bis 27 Grad. Am Sonntag mehr Wolken, teils Regen und wieder ein bisschen kühler.
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4: Schönen guten Morgen. Ich hoffe, Sie haben gut und vor allem ruhig geschlafen. Ich betone das so, weil es gestern am frühen Abend ja ein bisschen unheimlich war. Da hat die Erde gebebt im Südwesten, war gerade ja schon Thema in den Nachrichten. Das Epizentrum lag in Worms, aber auch in Mannheim hat man es noch gespürt.
5: Ich saß in meiner Küche und alles hat gewackelt. Und ich dachte erst, was für Assi-Nachbarn oben dran. Aber dann hat ein Freund gleich geschrieben, dass es ein Erdbeben war.
4: Schäden gab es wohl keine. Und wir haben gleich noch mehr Stimmen hier von Menschen, die das Erdbeben gestern gespürt haben.
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Einen schönen Freitag zusammen. Ich hoffe, Sie haben sich gut erholt von den Handywarntönen gestern Vormittag. Heute bleibt's ruhig. Kein bundesweiter Warntag mehr, sondern ein ganz entspannter Freitag mit SWR 4. Es ist 6:12. Guten Morgen.

0: In 20 Sekunden ist es 17:45 am Freitagmorgen. Hier ist SWR 4 und das war ein richtiger Schreck für viele Menschen gestern am frühen Abend. Zwischen Baden-Württemberg und Rheinland-Pfalz hat auf einmal die Erde gebebt. Und mit einer Stärke von 3,4 sogar ganz ordentlich. Epizentrum war Worms, aber auch in Mannheim, Ludwigshafen oder Friesenheim hat das Beben die Menschen überrascht.
1: Ich stand in der Küche beim Kochen und auf einmal hat das ganze Haus gewackelt.
2: Ich habe sofort zu meinem Mann gesagt, hast du das eben gehört?
3: Ich war am Schreibtisch gesessen und auf einmal...
1: Ich dachte im ersten Moment, die BSF ist ja in der Nähe. Bestimmt ist da was explodiert, aber man hörte ja keine Sirenen, nix. Und da war mir klar, das könnte ein Erdbeben gewesen sein.
0: Gott sei Dank wohl nichts passiert. Es gibt keine Meldungen über Verletzte oder auch über Schäden, größere. Ist nichts bekannt, aber falls bei Ihnen doch die Sektflöte oder die schöne Vase der Schwiegermutter aus dem Regal gepurzelt ist, erzählen Sie es uns gern, schreiben Sie uns über swr4.de. Das Erdbeben gestern im Südwesten hat einige doch ganz schön erschreckt. 17:06, hier ist SWR 4. Schönen guten Morgen.

Gemeinsam geht's in den Freitagmorgen. Viel los ab heute, übers Wochenende im Südwesten. Natürlich ist da der Bad Dürkheimer Wurstmarkt und ab heute im Rhein-Neckar-Kreis das Ladenburger Altstadtfest mit 400 Flohmarktständen. Ganz schön was los. Gleich 7:07 und Sie wissen, um 6:50 gibt's bei uns die SWR 4 Regionalnachrichten.

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8: Es ist 6.30 Uhr.
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8: Mit Thorsten Blümke, guten Morgen. In Ellwangen ist gestern Abend ein Shuttlebus der Landesgartenschau verunglückt. Die Renaturierung der Iller ist laut Baden-Württembergs Umweltministerin ein Gewinn für das Ökosystem. Das Wetter, Sonne und dichte Wolken bei 19 bis 21 Grad. In Ellwangen ist gestern Abend ein Shuttlebus auf dem Weg zur Landesgartenschau von der Straße abgekommen. Der 58-jährige Busfahrer wurde schwer verletzt. SWR-Reporterin Christina Scherer.
10: Zum Unfallzeitpunkt kurz vor 5:30 waren neben dem Fahrer zwei Frauen an Bord des Gelenkbusses, die er vom Park-and-Ride-Parkplatz an der A7 zum Gartenschaugelände bringen sollte, wie ein Polizeisprecher dem SWR sagte. Ersten Erkenntnissen zufolge könnte der Fahrer ein gesundheitliches Problem gehabt haben, so der Sprecher weiter. Auf Höhe Ziegelberg kam er nach links von der Fahrbahn ab und streifte dort eine Hauswand. Danach blieb der Bus am Rand einer Viehweide hängen. Der Fahrer wurde dabei schwer verletzt. Die beiden Fahrgäste, eine 54-jährige und eine 74-jährige Frau, kamen mit dem Schrecken davon.
8: Baden-Württembergs Umweltministerin Thekla Walker hat die Renaturierung der Iller als Win-Win-Situation gelobt. Sie hat sich gestern in Altenstadt im Kreis Neu-Ulm das Projekt Agile Iller angeschaut. Baden-Württemberg und Bayern gestalten den Fluss gemeinsam seit mehreren Jahren auf einer Länge von fast 60 Kilometern wieder naturnah.
11: Wir sollten wirklich alles dafür tun, damit unsere Flüsse wieder renaturiert werden, dass es Auenflächen gibt, dass Wasser breiter in der Fläche versickern kann. Das ist sowohl für den Hochwasserschutz sehr gut, aber das ist auch in diesen Dürre- und Trockenzeiten durch den Klimawandel verursacht eine sehr gute Präventionsmaßnahme, einfach für die Verfügbarkeit von Wasser, für das Ökosystem. Aber ich würde mal auch sagen, es ist einfach schön geworden. Ich denke, da werden gerade die Menschen, die hier leben, auch ganz viel davon haben und sehr gerne hier spazieren gehen.
8: So Baden-Württembergs Umweltministerin Thekla Walker. Im Landkreis Neu-Ulm haben im ersten Halbjahr rund 254.000 Gäste übernachtet. Das ist laut Landkreis ein Plus bei den Tourismuszahlen von 3,4% gegenüber dem Vorjahreszeitraum. Das sei besonders bemerkenswert, weil in Bayerisch-Schwaben insgesamt die Zahl der Übernachtungen leicht gesunken ist, heißt es. Viele Freibäder in der Region beenden am Wochenende die Badesaison, aber es gibt Ausnahmen. Das Spieselbad in Aalen bleibt noch eine weitere Woche geöffnet. Im Donaubad in Neu-Ulm endet die Saison am kommenden Dienstag. Bereits heute ist der letzte Badetag in Aalen unter Rombach.
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8: In Biberach heute Morgen 5 Grad, in Ulm 6 und in Aalen 9 Grad. Heute gibt es Sonne und dichte Wolken. Die Temperaturen steigen auf 19 bis 21 Grad. Dazu weht ein schwacher Wind aus West.
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12: Vorsicht auf der A6 Heilbronn Richtung Nürnberg zwischen Heilbronn-Untereisesheim und Heilbronn-Neckarsulm. Ein Plastikteil auf allen Fahrstreifen. Die A3 Frankfurt Richtung Köln ist zwischen Bad Camberg und Limburg Süd nach einem Unfall gesperrt. A5 Basel Richtung Karlsruhe zwischen Ettenheim und Lahr Reinigungsarbeiten. Die rechte Spur ist gesperrt. 5 Kilometer Stau. Verzögerung jetzt bis zu 30 Minuten. Die A5 Karlsruhe Richtung Basel ist zwischen Dreieck Weil am Rhein und Weil am Rhein Hüningen wegen einer Unfallaufnahme gesperrt. Wer sich auskennt, sollte das Gebiet meiden. Ich hoffe, bei Ihnen rollt's. Fahren Sie vorsichtig.
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12: Einen schönen Freitag zusammen. Recht frisch ist es gerade am Morgen. Zeit also, die Wärme ins Radio zu holen. Aber mit welchem Song? Sie entscheiden über unseren WhatsApp-Kanal, mit welchem Hit wir kurz nach 7 in den Tag starten. Soll's die Summer Night City von ABBA sein? Oder wie wär's mit Chris Rea und seiner Strandhymne? Oder wir träumen uns gemeinsam ein bisschen nach Kalifornien. Sie entscheiden über unseren WhatsApp-Kanal, welchen Hit wir kurz nach 7 gemeinsam hören. Jetzt ist es 7:15. Jetzt gibt's erstmal einen schönen 70er-Classic.
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Erinnerungen an den Italienurlaub. Seufzt. Einen entspannten Freitag in allen mit dem schönsten Musikmix. Jetzt was Ruhigeres fürs gemütliche Aufstehen hier in SWR 4. Das ist 20 vor 7.

0: Blumen im Haar, Blech auf der Straße, Vorsicht auf der A8 München Richtung Stuttgart zwischen Kirchheimteg Ost und Kirchheimteg West. Eine ungesicherte Unfallstelle, es liegen Fahrzeugteile auf der Fahrbahn hier, also bitte besonders vorsichtig ranfahren. Ich freue mich ja immer, wenn es allen gut geht und unserem Wetterexperten Stefan Bender geht's dieser Tage gut, weil er frische Nordseeluft einatmen darf. Ist doch so, Stefan, oder?
1: Ja, du weißt, heute Morgen darfst du schon kalt dazu sagen, stellenweise.
0: Ist es möglich? Ich habe gerade mal drauf geschaut, wir haben so 6-7 Grad zum Teil im Südwesten. Du unterbietest das wahrscheinlich wieder.
1: Ja klar, da gucken wir mal in den Linzgau nach Pullendorf, 3,7 aktuell.
0: Das ist schon heftig, oder?
1: Knapp am Bodenfrost vorbei, weil am Boden ist es ja immer noch ein bisschen kälter. Lenzkirch ist mit 4 Grad dabei. Es geht auch ein bisschen wärmer, Manderscheid 5 Grad. Und wenn du es richtig warm willst, an der Weinstraße Bad Bergzabern schon eine Hitzewelle bei 11 Grad aktuell.
0: Ja, genau. Wie weit geht's dann hoch mit den Temperaturen heute? Besser gesagt, was kriegen wir für einen Freitag, Stefan?
1: 19 bis 25 Grad, die Temperaturen am Nachmittag. Also eine ganz andere Liga dann als heute Morgen. Die 19 in der Eifel und im Westerwald und die 25 am Oberrhein und am unteren Neckar zum Beispiel. Das Wetter ist nicht ganz makellos heute. Es kommen schon ein paar dickere Wolken rein und zwar vor allem in Rheinland-Pfalz, in der Eifel, im Siegerland, im Westerwald sind auch 2-3 Regentropfen drin, am Nachmittag vor allem. Ansonsten scheint oft auch schön die Sonne, aber der Nachmittag wird ein bisschen wolkiger, aber es bleibt trocken.
0: Ich habe schon mal kurz gespiegelt, morgen wird es noch ein bisschen wärmer, Samstag?
1: Bis 27 Grad, vor allem eben logischerweise in den Tälern, im Breisgau und auch rund um den Kaiserstuhl, so 27 Grad, ansonsten 25 in den Tälern, 20 in den Mittelgebirgen und die Sonne scheint.
0: Ich danke dir, Stefan, und jetzt schön weiter. Die kühle, die kalte Nordseeluft atmen, tut gut. Hier ist SWR4 um 6:45. Allen einen guten Start.
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The message is aber auch, fahrt vorsichtig, Leute. Zum Beispiel auf der A6 Richtung Mannheim. Zwischen Sinsheim Süd und Sinsheim liegt ein LKW-Rad auf der rechten Spur. Dann Vorsicht auf der A66 Frankfurt Richtung Wiesbaden. In der Ausfahrt Wallau steht ein defektes Fahrzeug auf dem Verzögerungsstreifen. Dann Vorsicht auf der B19 Aalen Richtung Gingen. Zwischen Aalen Zentrum und Unterkochen ein defekter Bus auf der Fahrbahn. Sehr viel steht da im Weg rum. Fahren Sie bitte wirklich entsprechend vorsichtig. Kommen Sie gut an.

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1: Heute mit Dorothea Lorenz. Guten Morgen. Ich kann mich nicht mehr an den 11. September 2001 erinnern. Was habe ich an dem Nachmittag gemacht, als die Nachricht vom Anschlag auf das World Trade Center um die Welt ging? Ich weiß es nicht mehr und das ärgert mich. Viele, die ich gefragt habe, wissen es ganz genau. Die meisten waren bei der Arbeit. Ich saß im Elektrogeschäft bei meinem Kollegen im Büro, dort lief der Fernseher und plötzlich sehen wir die einstürzenden Türme. Oder ich saß am Schreibtisch. Ein Außendienstmitarbeiter kommt rein und fragt, habt ihr es schon mitbekommen? Er hatte es auf der Fahrt im Radio gehört. Später habe ich mir die Videos der einstürzenden Hochhäuser noch oft angeschaut. Erinnern ist wichtig. Es hilft, Zusammenhänge zu verstehen und aus Fehlern zu lernen. Erinnerungen verbinden Menschen und schaffen so eine gemeinsame Identität. Was wir erlebt haben, wird oft zunächst mündlich weitergegeben und irgendwann schriftlich festgehalten. So ist es auch mit den Schriften der Bibel gegangen. Am Anfang standen die Erlebnisse Einzelner, mündlich weitergereicht von Generation zu Generation. Schon Kinder lernten die Geschichten, manchmal in Reimform, damit sie leichter im Gedächtnis blieben. Irgendwann stand die hebräische Schrift zur Verfügung und die Geschichten wurden aufgeschrieben. Bis daraus ein fertiges Buch wurde, dauerte es viele hundert Jahre. In der Bibel spielt Erinnern eine große Rolle. Es wird an menschliches Versagen und an Katastrophen gedacht. Doch erst recht wird erzählt, wie Gott sich an sein Versprechen erinnert und deshalb eingreift und hilft. Und wie Menschen sich immer wieder an diese Hilfe erinnern und deshalb besondere Feste feiern, die sie lebendig halten. Sich an Gutes zu erinnern, weckt Dankbarkeit. Deshalb finde ich das so wichtig, denn gerade die guten Momente verblassen leicht. Feste helfen dabei, doch es geht auch eine Nummer kleiner. Ich schaue zwischendurch gerne mal alte Fotos durch oder ich treffe mich mit einer Freundin, um in Erinnerungen zu schwelgen. In einer Pause nehme ich mir heute 3 Minuten Zeit, um 30 schöne Erinnerungen zu notieren. Mir ist schon allerhand Gutes passiert und Gott hat mir immer wieder geholfen. Auch nach Katastrophen wie dem 11. September bleibt das. Erinnerung kann wehtun, aber sie kann auch tragen. Mich an das Gute zu erinnern, stärkt meinen Glauben und hebt meine Stimmung. Dorothea Lorenz, Stuttgart, Evangelisch-Methodistische Kirche.
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2: Um 7 Uhr mit Jörg Dinkel. Guten Morgen. Die AfD hat Bundeskanzler Merz wegen Äußerungen im Bundestag angezeigt. In Stuttgart endet die Sperrung der S-Bahn-Stammstrecke. Das Wetter vereinzelt Frühnebel, dann Sonne und dichte Wolken, nachmittags 19 bis 25 Grad. Die AfD-Fraktion im Bundestag hat nach eigenen Angaben Strafanzeige gegen Bundeskanzler Merz erstattet. Anlass ist demnach die Rede des Bundeskanzlers während der Haushaltsberatungen im Bundestag am Mittwoch. Aus Berlin berichtet Benjamin Großkopf.
3: Merz hat die AfD im Bundestag scharf angegriffen, unter anderem für den in Wahlprogrammen und Reden immer wieder auftauchenden Begriff der Remigration. Das, so der Kanzler, sei nichts anderes als eine ethnische Säuberung nach Hautfarbe und Herkunft. Der Justiziar der AfD-Bundestagsfraktion Stefan Brandner spricht von haltlosen und widerwärtigen Äußerungen des Kanzlers und nennt es eine Unterstellung, dass die AfD sich dafür einsetze. Aus Brandners Sicht ist es eindeutig, dass die Justiz tätig werden müsse.
2: Die PISA-Studie, bei der deutsche Schüler schlecht abgeschnitten haben, sorgt weiter für Diskussionen. Grünen-Chefin Brandner will, dass das sogenannte Kooperationsverbot abgeschafft wird. Dieses besagt, dass der Bund keinen Einfluss auf die Bildungspolitik der Länder ausüben darf. Gute Ideen dürften nicht an komplizierten Zuständigkeiten scheitern, sagte Brandner der Rheinischen Post. Und jetzt Meldungen aus Baden-Württemberg. Bei dem Erdbeben gestern im Raum Worms und Mannheim sind nach Angaben der Polizei keine Schäden entstanden. Auch in der Rhein-Neckar-Region waren die Erschütterungen zu spüren. Das Beben hatte eine Stärke von 3,4. Baden-württembergische Polizeibeamte sollen künftig von den Erfahrungen ihrer ukrainischen Kollegen etwa im Umgang mit Drohnen lernen. Eine entsprechende Absichtserklärung mit dem ukrainischen Innenministerium unterzeichnete Landesinnenminister Hagel in Kiew. Die Vereinbarung sieht vor, die polizeiliche Zusammenarbeit zu stärken. Aber auch wirtschaftlich soll es mehr Austausch geben. So ist geplant, dass Betriebe im Land neue Techniken entwickeln und produzieren. Heute ist der letzte Tag, an dem Fahrgäste der Stuttgarter S-Bahn mit dem Busersatzverkehr fahren müssen. 8 Wochen war der S-Bahn-Tunnel durch die Innenstadt, die sogenannte Stammstrecke, gesperrt. So lange wie noch nie. Frieda Kümmerer mit den Einzelheiten.
4: Über 20 verschiedene Baumaßnahmen hat die Bahn nach eigenen Angaben in den vergangenen 2 Monaten umgesetzt. Unter anderem neue Fluchtwege, neue Weichen und auf 400 Metern eine neue Deckenstromschiene statt der alten Oberleitung. Die soll laut Bahn weniger störanfällig und leichter zu warten sein. Mehr als 120 Mitarbeiter waren im Einsatz, während die Fahrgäste auf Busse umsteigen mussten. Ab morgen früh, 4 Uhr, sollen dann die S-Bahnen wieder regulär fahren.
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5: Vorsicht auf der A48 Koblenz Richtung Dernbach zwischen Bendorf-Neuwied und Hörgrenzhausen, ein defektes Fahrzeug. Vorsicht auf der B419 Konz-Perl zwischen Nennig und dem Abzweig nach Tettingen-Butzdorf. In beiden Richtungen laufen Pferde. Vorsicht auf der A66 Frankfurt Richtung Wiesbaden. In der Ausfahrt Wallau steht ein defektes Fahrzeug auf dem Verzögerungsstreifen. Die A3 Frankfurt Richtung Köln ist zwischen Bad Camberg und Limburg-Süd gesperrt. Da ist ein Rettungshubschrauber im Einsatz. Umleitungsempfehlung ist die U70. A5 Basel Richtung Karlsruhe zwischen Ettenheim und Lahr Reinigungsarbeiten. Rechte Spur ist gesperrt. 4 Kilometer Stau. 30 Minuten die Verzögerung. Die A5 Karlsruhe Richtung Basel ist zwischen Dreieck Weil am Rhein und Weil am Rhein-Hüningen wegen einer Unfallaufnahme gesperrt. Wer sich auskennt, sollte das Gebiet meiden. Allen unterwegs gute Fahrt, kommen Sie sicher an.
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5: Esslingen meldet uns 10 Grad bei leichter Bewölkung. Radolfzell leicht bewölkt 8. Die 8 steht auch in Kandel. Dort Wolken und in Idar-Oberstein klarer Himmel, ebenfalls 8 Grad. Die Aussichten jetzt mit unserem Wetterexperten Stefan Bender.
6: Guten Morgen. Heute strömt die Luft vom Atlantik zu uns und es geht ein bisschen gemischt weiter. Zunächst scheint oft die Sonne. Am Nachmittag ziehen dann örtlich Wolken durch, aber Regen steckt da nicht drin. Nach den kühlen Frühtemperaturen gibt es später auf der Ostalb 18 und im Donauried an der Brenz 21 Grad. Morgen werden 23 Grad erreicht. Dabei ist es trocken und teils auch sonnig. Am Sonntag ändert sich an den Temperaturen nicht viel, doch zum Sonntagnachmittag tauchen örtlich Schauer auf.
5: Danke, Stefan.
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5: Guten Morgen und schöne Grüße an alle Musikchefs da draußen. Sie durften ja über unseren WhatsApp-Kanal entscheiden, mit welchem Hit wir jetzt um 7:15 in den Tag starten. Und zur Wahl standen Summer Night City von ABBA, Chris Rea und On the Beach und California Dreaming von The Mamas and the Papas. Sie haben entschieden und wir träumen uns jetzt gemeinsam nach Kalifornien.
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4. Gemeinsam geht's in den Freitagmorgen und nicht wundern, wenn es heute Abend mal so richtig dunkel wird. Heute ist Earth Night. Wir sollen ein paar Lichter ausknipsen, weil sich zu viel Licht negativ auswirkt. Dunkle Nächte sollen als schön und wertvoll wahrgenommen werden, sagen die Organisatoren. Jetzt lassen wir aber erstmal Licht in den Tag mit SWR 4 und dem schönsten Musikmix.

0: habe ich da wieder laut und schön mitgesungen gerade. Und schief und scheps natürlich. 14 nach 7 ist es Ihnen. Schönen guten Morgen.
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0: Wer kennt sich gut aus bei uns im Südwesten? Das finden wir gerade raus. Wir spielen mit Ihnen Wo bin ich daheim? Dreimal am Tag beschreiben Menschen aus dem Südwesten ihren Heimatort. Und Sie dürfen dann raten. Gestern hat Sandra Seidenspinner aus Lorch im Remstal gewonnen. Ein richtig tolles Digitalradio ist auf dem Weg zu ihr nach Hause. Sie hat gewusst, wo ein Backhäuschen steht, in dem Kimmichplätz gebacken werden, wo man vom Wachtkopf aus auf die Weinberge schaut und wo ein Schild auf eine ehemalige Weinkönigin hinweist. Gesucht war Gündelbach, ein Ortsteil von Feying an der Enz. Gar nicht mal so leicht, darauf zu kommen.
2: Ich habe Freundin, die arbeitet in Feying an der Enz, beziehungsweise ich quasi dort her, und die hat mir von diesem Wachtkopf erzählt. Und dann habe ich mir gedacht, das könnte vielleicht sein, und dann muss ich aber gestehen, ich habe dann tatsächlich gegoogelt, ob es denn hinhaut.
0: Na, das zählen wir jetzt mal nicht als Schummeln. Und das schicke Digitalradio geht damit an einen echten Radiofan.
2: Wir haben bei meiner Mama daheim am Küchentisch oder am Esstisch, wenn wir Hausaufgabe gemacht haben, neben dran lief SWR 4. Also ich bin aufgewachsen mit SWR 4 und seitdem läuft es bei mir morgens. Das Erste, was ich mache, Radio einschalten. Freue mich tierisch drüber. Es ist eine ganz tolle Sache. Kann ich es in mein Büro auch ein Radio stellen, nämlich hat da ein extra Radio.
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schön. Die Beatles mit einem ihrer 70er Classics in SWR4, The Long and Winding Road, tatsächlich exakt 1970 erschienen auf dem Album Let It Be. Jetzt ist es gleich 8:05 und damit Zeit für einen der ganz großen 80er Hits. France Gall gewann schon als junge Erwachsene den Eurovision de la Chanson und 20 Jahre später dann die Nummer 1 in Deutschland. Bis heute darf mitgesungen werden bei Ella Ella im schönsten Musikmix. Hier ist SWR4 am Freitagmorgen. Ihnen einen guten Start.

0: Es ist 7.30 Uhr.
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2: Mit Thorsten Blümke, guten Morgen. Der Verfassungsschutz hat auch 25 Jahre nach den Terroranschlägen in den USA die Islamistenszene in Ulm und Neu-Ulm im Blick. In Ellwangen ist gestern Abend ein Shuttlebus der Landesgartenschau verunglückt. Das Wetter, Sonne und dichte Wolken bei 19 bis 21 Grad. Heute vor 25 Jahren waren die Terroranschläge in den USA. Ulm und Neu-Ulm galten danach laut US-Dokumenten als Hochburg für radikale Islamisten in Deutschland. Wie sieht es heute, 25 Jahre später, aus? Markus Beyer.
3: Der Verfassungsschutz Baden-Württemberg geht auch heute noch von einer gefestigten salafistischen Szene im Großraum Ulm aus. Islamistische Bestrebungen in Ulm und Umgebung würden weiter aufmerksam beobachtet. Mitte der 2000er Jahre sollen sich viele hochrangige Al-Qaida-Mitglieder zuerst in Neu-Ulm aufgehalten haben. Damals galt das Multikulturhaus dort als Anlaufpunkt für radikale Islamisten. Nach dessen Verbot 2005 verlagerte sich die Szene laut Verfassungsschutz ins islamische Informationszentrum IIZ in Ulm, bis dieses sich auflöste. Heute würden vor allem Einzelakteure und eine islamische Gemeinschaft mit Sitz in Ulm beobachtet.
2: In Ellwangen ist gestern Abend ein Shuttlebus auf dem Weg zur Landesgartenschau von einer Straße abgekommen. Der 58-jährige Busfahrer wurde schwer verletzt. SWR-Reporterin Christina Scherer.
4: Zum Unfallzeitpunkt kurz vor 5:30 waren neben dem Fahrer zwei Frauen an Bord des Gelenkbusses, die er vom Park-and-Ride-Parkplatz an der A7 zum Gartenschaugelände bringen sollte, wie ein Polizeisprecher dem SWR sagte. Ersten Erkenntnissen zufolge könnte der Fahrer ein gesundheitliches Problem gehabt haben, so der Sprecher weiter. Auf Höhe Ziegelberg kam er nach links von der Fahrbahn ab und streifte dort eine Hauswand. Danach blieb der Bus am Rand einer Viehweide hängen. Der Fahrer wurde dabei schwer verletzt. Die beiden Fahrgäste, eine 54-jährige und eine 74-jährige Frau, kamen mit dem Schrecken davon.
2: Im Landkreis Neu-Ulm haben im ersten Halbjahr rund 254.000 Gäste übernachtet. Das ist laut Landkreis ein Plus bei den Tourismuszahlen von 3,4% gegenüber dem ersten Halbjahr im vergangenen Jahr. Das sei besonders bemerkenswert, weil in Bayerisch-Schwaben insgesamt die Zahl der Übernachtungen leicht gesunken ist, heißt es. Die Radprofis Florian Lipowitz aus Laichingen und Felix Engelhardt aus Senden sind für die Straßenweltmeisterschaft in Kanada nominiert. Das gab der deutsche Verband German Cycling bekannt. Das Rennen findet am 27. September in Montreal statt.
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2: In Ehingen heute Morgen 5 Grad, in Ulm 6 und in Heidenheim 8 Grad. Heute gibt's Sonne und dichte Wolken. Die Temperaturen steigen auf 19 bis 21 Grad. Dazu weht ein schwacher Wind aus West. Morgen häufig Sonne und ein paar lockere Wolken, dabei etwas wärmer.
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5: Schauen wir auf die A3, Frankfurt Richtung Köln, zwischen Bad Camberg und Limburg Süd. Die rechte Spur ist wegen Bergungsarbeiten gesperrt. 5 Kilometer Stau, dauert bis zu einer halben Stunde länger. A5 Basel Richtung Karlsruhe, zwischen Ettenheim und Lahr, Reinigungsarbeiten. Die rechte Spur ist gesperrt. 4 Kilometer Stau, dauert ebenfalls bis zu 30 Minuten länger. B317 Lörrach Richtung Tottenau, zwischen Brumbach und Hauingen, Unfallaufnahme. 2 Kilometer Stau, da dauert es bis zu einer Viertelstunde länger. Ansonsten Rolls, ich wünsche Ihnen gute Fahrt.
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5: Ich wünsche Ihnen einen guten Morgen. Wer ist der wichtigste Mann in der Schule? Gefürchtet und geliebt? Natürlich der Hausmeister. Meiner hieß Herr Götz und hatte mich schon ein, zweimal an den Ohrwatscheln. Wegen kleinerer Verstöße gegen die Hausordnung. Naja, in Baden-Württemberg geht am Montag die Schule wieder los. Und da hören wir hier gleich von einem Schulhausmeister, was er so erlebt mit seinen Schülern. An Schönem und weniger Schönem.
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Gemütlichen. Schönen Freitag mit SWR 4 und es herrscht offenbar große Vorfreude bei unseren Vierbeinern in Baden-Württemberg und Rheinland-Pfalz. Am Sonntag zum Abschluss der Freibadsaison im Neckargemünder Terrassenschwimmbad und im Meisenheimer Freibad bei Bad Kreuznach Hundeschwimmen. Viel Spaß beim Reinspringen, Kraulen und natürlich Trockenschütteln, wünscht SWR 4.

0: Ganz cool. Eishaus hier in der SWR 4. Um gleich 7:45 vor sich auf der B500 in Baden-Baden im Michaelstunnel steht ein defekter PKW und da sind Menschen auf der Fahrbahn. Also viele Gründe, vorsichtig zu fahren. Rheinland-Pfalz ist schon längst wieder im Alltag angekommen. In Baden-Württemberg ist heute erst der letzte Sommerferientag. Am Montag geht dann die Schule wieder los. Einer ist jetzt schon seit Tagen und Wochen am Saubermachen, Fegen, am Checken, ob alles fertig ist fürs neue Schuljahr. Hausmeister Rolf Wittmer vom Gymnasium in Östringen im Kraichgau. Na, was macht der Hausmeister Ralf denn am liebsten?
1: Ich glaube, den Brötchenverkauf, den ich habe, den mache ich sehr gerne, weil da hat man dann unmittelbaren Kontakt auch zu den Schülern. Wenn jetzt einer eine Brezel holt, wenn ich sehe, er kommt in ein Fußballtrikot oder hat einen Verband um den Abend, sage ich, ja, gestern ist was passiert und dann wird kurz Smalltalk gehalten und dann kriegt er seine Brezel und dann geht's weiter, kommt der Nächste. Also das ist auch schon sehr unterhaltsam, der Verkauf hier bei mir.
0: Ja. Klingt ja nach einem freundlichen Kontakt zu den Schülern immer wichtig, aber wir erinnern uns alle an unsere Hausmeister von damals, die waren geliebt, aber auch gefürchtet. Gibt es denn auch Strafen für freche Schüler wie Pausenhof, Fegen oder Saubermachen oder sowas?
1: Ja gut, das ist auch so ähnlich, dass die dann eine Zange bekommen von mir, einen Eimer und müssen dann praktisch über den Schulhof oder über den Lehrerparkplatz laufen und dann halt den Müll einsammeln. Wenn sie jetzt die Hausaufgaben zum 3., 4., 5. Mal vergessen haben oder wenn sie einen Mitschüler mit einem Schwamm geworfen haben, dann musst du zum Hausmeister kommen und dann sind sie bei mir als Nachsitzer eingetragen.
0: Ich erinnere mich noch gut an die Zange in der Hand und dann schön den Hof sauber machen. Aber es gibt doch mit Sicherheit auch die rührenden, die richtig schönen Momente für einen Schulhausmeister.
1: Ja gut, ich habe das eigentlich einmal im Jahr bei der Abiturenverabschiedung, dass die Abiturienten mich auf die Bühne holen. Dann stehen wirklich die Schüler auf und klatschen, weil sie sich da bedanken für das Schuljahr, sage ich mal. Ja, und wenn man dann auf die Bühne gerufen wird, Standing Ovations gibt's da, hab dann auch Tränen in den Augen. Das ist schon wirklich rührend für mich, muss ich sagen, ja.
0: Das klingt nach Gänsehaut. Und welche Schüler bringen Sie so richtig auf die Palme?
1: Ja, wenn ich sehe, dass die Schüler jetzt vielleicht auch am Montagmorgen auf der Bank vor meinem Büro sitzen, da sitzen 5 Jungs nebeneinander, jeder hat das Handy in der Hand und jeder guckt in sein Handy und da wird sich nicht unterhalten, na, wir waren jetzt seine 6 Wochen Ferien, sondern dann wird da gedattelt oder wird dann irgendwie TikTok geschaut, als dass sie sich dann halt unterhalten. Das schockt mich dann teilweise sogar noch.
0: Ja. Ja, also sagen Sie Ihren Kindern oder den Enkeln am Montag einfach mal miteinander unterhalten über die Ferien, übers Wochenende und nicht so viel aufs Handy schauen. Liebe Grüße an alle Schulhausmeister im Südwesten hier von SWR 4 und einen schönen guten Morgen.

So, den Puls schon mal sanft ein bisschen nach oben gebracht. Jetzt wieder entspannen. Und es empfiehlt sich auch auf der A96, München Richtung Lindau, entspannen und Fuß vom Gas zwischen Memmingen Ost und Memmingen Nord. Ein defektes Fahrzeug auf der Fahrbahn und es liegen Reifenteile in der Gegend rum. Passen Sie gut auf sich auf.

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4: Um 8 Uhr mit Jörg Dinkel. Guten Morgen. Die AfD geht mit einer Klage gegen eine Aussage von Kanzler Merz im Bundestag vor. Die islamistische Szene in Baden-Württemberg radikalisiert sich immer weiter. Das Wetter, vereinzelt Frühnebel, dann Sonne und dichte Wolken, 19 bis 25 Grad. Die AfD-Bundestagsfraktion hat nach eigenen Angaben Strafanzeige gegen Bundeskanzler Merz erstattet. Der hat die AfD im Bundestag scharf angegriffen, unter anderem für den im Wahlprogrammen und Reden immer wieder auftauchenden Begriff der Remigration. Das, so der Kanzler, sei nichts anderes als eine ethnische Säuberung nach Hautfarbe und Herkunft. Aus Berlin berichtet Benjamin Großkopf.
5: Der Justiziar der AfD-Bundestagsfraktion Stefan Brandner spricht von haltlosen und widerwärtigen Äußerungen des Kanzlers und nennt es eine Unterstellung, dass die AfD sich dafür einsetze. Aus Brandners Sicht ist es eindeutig, dass die Justiz tätig werden müsse. Gestern Abend hob der Bundestag wiederum erneut die Immunität von Stefan Brandner selbst auf. Nach seinen Angaben geht es um den Vorwurf der Beleidigung bei einer Wahlkampfveranstaltung vor 3 Jahren.
4: In den USA wird heute an die tausenden Opfer der Terroranschläge vom 11. September 2001 erinnert. Die zentrale Gedenkfeier zum 25. Jahrestag der Anschläge findet in New York am 9/11-Mahnmal statt. Erstmals wird dort auch an die mehr als 8000 Menschen erinnert, die später an den gesundheitlichen Folgen des Einsatzes und der Aufräumarbeiten starben. Und jetzt Meldungen aus Baden-Württemberg. 25 Jahre nach dem islamistischen Anschlag auf die USA sieht das Landesamt für Verfassungsschutz weiter eine Bedrohung in Baden-Württemberg. Dabei radikalisierten sich die Anhänger der islamistischen Szene teils schon sehr früh. Knut Bauer berichtet.
6: Zum Teil fielen auch in Baden-Württemberg schon 12- und 13-Jährige auf, die in Chatgruppen radikale und gewaltverherrlichende Inhalte verbreiten, sagte der Leiter der Abteilung Islamismus Köpfer dem SWR. Nach den Angriffen Israels in Gaza als Reaktion auf das Hamas-Attentat vom 7. Oktober 2023 gebe es eine weitere Radikalisierung der islamistischen Szene. So hat sich die Zahl der Straftaten im Bereich religiöse Ideologie von 2023 bis 2025 fast verdoppelt, von 86 auf 142 Delikte.
4: Der Rapper Marlon B., ein frühes Mitglied der Musikgruppe Söhne Mannheims, soll in Jamaika erschossen worden sein. Das berichten mehrere Medien. Demnach starb er bei einem Überfall auf eine Bar. Marlon B. war seit 2017 nicht mehr Teil der Band. Auf dem Instagram-Kanal der Söhne Mannheims wurde am Donnerstagabend ein Bild des Rappers mit dem Hashtag Rest in Peace, Ruhe in Frieden gepostet. 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
7: Vorsicht, auf der A6 Heilbronn Richtung Mannheim zwischen Kreuz Waldorf und Dreieck Hockenheim liegen Metallteile auf der linken Spur. A3 Frankfurt Richtung Köln zwischen Bad Camberg und Limburg Süd. Die rechte Spur ist wegen Bergungsarbeiten gesperrt. 3 Kilometer Stau. Verzögerung bis zu einer Viertelstunde. A5 Basel Richtung Karlsruhe zwischen Ettenheim und Lahr. Reinigungsarbeiten. Die rechte Spur ist gesperrt. 4 Kilometer Stau. Dauert 20 Minuten länger. A8 München Richtung Stuttgart zwischen Kirchheim-Teck Ost und Kirchheim-Teck West. Unfallaufnahme auf der rechten Spur. 2 Kilometer Stau. B317 Lörrach Richtung Tottnau zwischen Brombach und Hauingen. Unfallaufnahme, 2 Kilometer Stau. Hier dauert es eine Viertelstunde länger. Ich hoffe, bei Ihnen rollt's. Fahren Sie vorsichtig.
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7: Crailsheim meldet 2-stelliges, nämlich 10 Grad, gerade mal so und Wolken. Friedrichshafen leicht bewölkt, ebenfalls 10. In Daun 8 Grad unter Wolken und Mainz meldet Wolken bei 10 Grad. Die Aussichten jetzt mit unserem Wetterexperten Stefan Bender.
8: Guten Morgen. Heute strömt die Luft vom Atlantik zu uns und es geht ein bisschen gemischt weiter. Zunächst scheint oft die Sonne. Am Nachmittag ziehen dann örtlich Wolken durch, aber Regen steckt da nicht drin. Nach den kühlen Frühtemperaturen gibt es später auf der Ostalb 18 und im Donauriden an der Brenz 21 Grad. Morgen werden 23 Grad erreicht. Dabei ist es trocken und teils auch sonnig. Am Sonntag ändert sich an den Temperaturen nicht viel, doch zum Sonntagnachmittag tauchen örtlich Schauer auf.
7: Dank dir, Stefan.
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7: Schönen guten Morgen. Um gleich 7:55 und gleich hören Sie hier Lisa Krause aus Heidenheim bei uns. Sie erzählt uns eine Geschichte, die heute sicher die Runde macht.
9: Ich glaube, das ist wirklich eine Geschichte, die man sein Leben lang erzählen kann. Und ich glaube, hätte ich nicht die Beweise mit der Überwachungsaufnahme, das würde mir niemand glauben.
7: Was ist da mit der Überwachungsaufnahme? Nach drei Hits die verrückte Geschichte von Lisa und los geht's mit einem 70er-Klassik.
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Status Quo in der SWR 4 am Freitagmorgen. Wir geben heute schon ein bisschen den Takt fürs Wochenende vor. Ist der perfekte Zeitpunkt, um sich im Schunkeln und Schwofen zu üben. Zum Beispiel heute Abend beim Tanztreff in Neustadt an der Weinstraße. Oder übermorgen beim Tanz in Freiburg im Breisgau. Wir üben jetzt schon mit Ihnen, mit John Fred und seiner Playboy-Band hier in SWR 4. Starten alle gemeinsam in den Freitag. 12 nach 8 ist es.

0: Gleich 7:45, hier ist SWR 4 am Freitag. Lisa aus Heidenheim hat eine verrückte Geschichte erlebt, direkt nach ihrem Kroatien-Urlaub. Sie kommt an ihre Wohnung und stellt fest, Mensch, da stimmt was nicht.
1: Dann stehe ich da vor meiner Tür, sehe erstmal, da ist ein Riesenloch in meiner Zarge. Natürlich dachte ich dann erstmal, jetzt ist jemand eingebrochen. Dann wollte ich eigentlich in meine Wohnung rein. Und dann denke ich mir erstmal so, Moment, das ist nicht mein Schloss. Die haben wohl das Schloss ausgetauscht. Und da hang eine Karte an der Tür. Sie können ihren Schlüssel in der Polizeibehörde in Heidenheim abholen.
0: Naja, Lisa ist verständlicherweise verwirrt. Aber sie hat eine Überwachungskamera im Wohnzimmer, die ihr dann auch in Bild und Ton zeigt, was da passiert ist.
1: Man hört erst einen lauten Knall und Schreie. Und dann kommen auf einmal zwei schwer bewaffnete SEK-Leute rein ins Wohnzimmer, drehen sich einmal um und denken sich schon so, ups, falsche Wohnung.
0: Wahnsinn, oder? Das SEK war tatsächlich auf der Suche nach einer sogenannten Software-Waffe und sollte eigentlich die Wohnung unter der von Lisa stürmen. Na und jetzt? Die Polizei übernimmt zum Glück den Schaden.
1: Ich bin tatsächlich auch sehr glücklich, dass ich jetzt eine neue Tür bekomme. Weil diese Tür ist so alt, da hättest du wahrscheinlich einfach mit dem Fuß gegentreten können und dann wäre die Tür offen gewesen.
0: Also, dort ein versöhnliches Happy End für Lisa. Neue Tür und eine Geschichte, die sie ab sofort immer wieder erzählen wird. Und Sie haben sie jetzt schon gehört, hier in SWR 4 am Freitagmorgen. 7:16 ist es. Ihnen einen guten Start.

Neil Diamond begleitet uns in den Freitagmorgen. Hier ist SWR 4. Die Woche ist fast rum. Geht immer so schnell. Ne? Zeit am Wochenende, den Kopf ein bisschen frei zu kriegen. Im Odenwald bei Heidelberg oder im Sohnwald bei Simmern einfach bewegen und durchatmen. Und für die richtige Wochenend- oder fast Wochenendlaune sorgt jetzt Prinzessin Stephanie von Monaco im royalen Musikmix. Ich wünsche Ihnen einen schönen guten Morgen.

Exakt 9:04. Gleich geht's weiter hier im schönsten Musikmix. Aber wir müssen schnell auf die A8 Stuttgart Richtung Karlsruhe schauen. In Höhe Kreuz Stuttgart liegen Holzteile auf der rechten Spur. Also auch hier bitte entsprechend vorsichtig fahren. Starten Sie gut in Ihren Freitag. Hab schon gesagt, 9:04 ist es. Das heißt, in 4 Minuten die Nachrichten aus der Region.

0: Es ist 8.30 Uhr.
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0: Mit Thorsten Blümke, guten Morgen. Der Verfassungsschutz hat auch 25 Jahre nach den Terroranschlägen in den USA die Islamistenszene in Ulm und Neu-Ulm im Blick. Die Bergung des verunglückten Busses in Ellwangen dauerte bis in den späten Abend. Das Wetter, Sonne und ein paar Wolken bei 19 bis 21 Grad. Heute vor 25 Jahren waren die Terroranschläge in den USA. Ulm und Neu-Ulm galten danach laut US-Dokumenten als Hochburg für radikale Islamisten in Deutschland. Wie sieht es heute, 25 Jahre später, aus? Markus Beiha.
2: Der Verfassungsschutz Baden-Württemberg geht auch heute noch von einer gefestigten salafistischen Szene im Großraum Ulm aus. Islamistische Bestrebungen in Ulm und Umgebung würden weiter aufmerksam beobachtet, so ein Sprecher auf SWR-Anfrage. Mitte der 2000er Jahre sollen sich viele hochrangige Al-Qaida-Mitglieder zuerst in Neu-Ulm aufgehalten haben. Damals galt das Multikulturhaus dort als Anlaufpunkt für radikale Islamisten. Nach dessen Verbot 2005 verlagerte sich die Szene laut Verfassungsschutz ins Islamische Informationszentrum IIZ in Ulm, bis dieses sich auflöste. Heute würden vor allem Einzelakteure und eine islamische Gemeinschaft mit Sitz in Ulm beobachtet.
0: Bis in den späten Abend dauerte gestern die Bergung des verunglückten Shuttlebusses der Landesgartenschau in Ellwangen. Bei dem Unfall war der 58-jährige Busfahrer schwer verletzt worden. Jannik Volz.
3: Erst gegen 22 Uhr war die Landstraße am Ziegelberg bei Ellwang wieder frei, so heute früh ein Polizeisprecher. Gestern am frühen Abend hatte der Fahrer eines Shuttlebusses zur Landesgartenschau wegen gesundheitlicher Probleme die Kontrolle über den Gelenkbus verloren. Er kam von der Straße ab, streifte eine Hauswand und einen Baum und blieb kurz vor einer Viehweide stehen. Der 58-jährige Busfahrer kam schwer verletzt ins Krankenhaus. Zwei Frauen im Bus blieben laut Polizei unverletzt. Am Wohnhaus entstand ein Schaden von rund 20.000 Euro. Der Schaden am Bus ist noch nicht bekannt.
0: Viele Freibäder in der Region beenden am Wochenende die Badesaison. Aber es gibt Ausnahmen. Das Spieselbad in Aalen bleibt noch eine weitere Woche geöffnet. Im Donaubad in Neu-Ulm endet die Saison am kommenden Dienstag. Bereits heute ist der letzte Badetag in Aalen unter Rombach. Die Radprofis Florian Lippowitz aus Laichingen und Felix Engelhardt aus Senden sind für die Straßenweltmeisterschaft in Kanada nominiert. Das gab der deutsche Verband German Cycling bekannt. Das Rennen findet am 27. September in Montreal statt.
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0: In Ulm und Machtolsheim heute Morgen 9 Grad und in Schwäbisch Gmünd und Oberkochen 10 Grad. Heute gibt es Sonne und ein paar Wolken. Die Temperaturen steigen bis zum Nachmittag auf 19 bis 21 Grad. Dazu weht ein schwacher Wind aus West.
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4: Schauen wir auf die A5 Basel Richtung Karlsruhe. Zwischen Eppenheim und Lahr Reinigungsarbeiten. Die rechte Spur ist gesperrt. Aktuell 4 Kilometer Stau. Dauert bis zu 20 Minuten länger. A5 Karlsruhe Richtung Frankfurt. Zwischen Kronach und Heidelberg-Schwetzingen. Baustelle 3 Kilometer stockender Verkehr.
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4: Schönen guten Morgen. Wenn ich hier ganz gelassen die großen Worte "Wo bin ich daheim?" und SWR 4 Digitalradio ausspreche, dann horcht der Südwesten auf. Wir spielen gleich wieder "Wo bin ich daheim?". Da gewinnen die, die sich im Südwesten gut auskennen. Also nachher die ersten Tipps für die erste Freitagsspielrunde. Unbedingt dranbleiben. Und jetzt die Eagles, New Kid in Town.
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sehr cooler 80er-Hit hier am Freitagmorgen. Jetzt wird es eine Spur verträumter. Der 60er-Oldie hier von Petula Clark in SWR 4 wünscht Ihnen einen guten Start. Schönen guten Morgen.

0: 14 vor 9 ist es. SWR 4 mit dem Blick auf die A8. Karlsruhe Richtung Stuttgart zwischen Karlsbad und Pforzheim-West. Metallteile auf der rechten Spur. Jetzt schauen wir mal hier auf den Freitag. War wieder ein Kaltstart in den Tag. Stefan Bender ist an meiner Seite. Hallo Stefan, grüß dich nochmal.
1: Hallo Jörg.
0: Nähern wir uns denn jetzt schon flächendeckend im Südwesten der 10-Grad-Marke oder brauchen wir noch?
1: Also wir brauchen hier und da noch ein bisschen. Gucken wir gerade mal wieder nach Pullendorf. Da hatten wir heute Morgen ja eine 3.
0: Ja, stehen.
1: Jetzt sind es 5 Grad, ist jetzt auch noch nicht so zweistellig direkt. Hachenburg ist mit 8 Grad dabei, aber in Mainz zum Beispiel 13 Grad und das gibt schon die Richtung vor. Also nachher überall locker zweistellig sogar. Wir gehen sogar über die 20 Grad in vielen Landesteilen bis zu 23 Grad in den Tälern, 25 Grad sogar im Wonnegau, in der Vorder- und Südpfalz und in der Rhein-Neckar-Region.
0: Und das ja bei einer schönen, angenehmen Nordseeluft, die glaube ich immer noch dominiert. Also das ist richtig schön. Was können wir denn planen Richtung Wochenende? Können wir schön wandern gehen oder wird es auch mal ungemütlich zwischendurch?
1: Also so richtig ungemütlich wird es nicht. Das Wochenende ist brauchbar an beiden Tagen. Morgen, der Samstag, ist fast makellos. Es gibt ein paar Wolken, aber ansonsten viel Sonnenschein. 21 bis 27 Grad. Also wer baden gehen möchte, kein Problem. Im Breisgau, im Markgräfler Land 27 Grad. Ansonsten wandern, Fahrradfahren, Feste feiern 21 bis 25 Grad. Perfekt. Der Sonntag, da kommen eben mehr Wolken rein und vor allem nachmittags auch ein bisschen Regen, aber die Temperaturen bleiben okay.
0: Feste feiern, das klingt doch wunderbar. Ich danke dir, Stefan. Feier du auch schön. 9:12 ist es. SWR 4 am Freitag. Streets of London hier, Ralph McTell. Wunderschöner Titel. 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

0: in den Freitag.
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0: Ja, wir hören uns wieder ein bisschen um im Südwesten und spielen um ein rauschfreies SWR 4 Digitalradio. Dabei lernen wir unsere Heimat dann noch ein bisschen besser kennen. Heute suchen wir den Heimatort von Gabi. Wer ihn erkennt, hat die Chance auf das nagelneue Digitalradio und die ersten Tipps stehen bereit. Gabi, von wo hat man den schönsten Blick auf den gesuchten Ort?
2: Der schönste Blick auf unseren Ort hat man vom Weckenthaler Aussichtspunkt. Da sieht man die ganze Stadt.
0: Und was ist dann die nächstgrößere Stadt?
2: Die nächste größere Stadt ist Tübingen und sie ist ungefähr 12 Kilometer weg.
0: Und den letzten Tipp hat Gabi gleich für Sie um kurz nach 9 hier in SWR 4. Und dann spielen wir um das SWR 4 Digitalradio. Da drücke ich Ihnen jetzt schon die Daumen. In einer halben Minute ist es 5 vor 9. Guten Start in den Freitag.

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10: Um 9 Uhr mit Jörg Dinkel. Guten Morgen. Verbraucherschützer kritisieren die geplanten Änderungen bei Beitragserhöhungen der Krankenkassen. In Bad Mergentheim starten die baden-württembergischen Literaturtage. Das Wetter, Sonne und Wolkenfelder, Höchstwerte 19 bis 25 Grad. Die deutschen Verbraucherzentralen protestieren gegen den Wegfall der sogenannten Infopflicht bei gesetzlichen Krankenkassen. Bisher mussten die Kassen über Beitragserhöhungen per Brief informieren. Das ist aber mit dem neuen Sparpaket für den Gesundheitsbereich gestrichen worden. So sollen die Kassen Geld sparen. Aus der SWR-Wirtschaftsredaktion Michael Wegmer.
11: Es sei ein Unding, dass Krankenkassen ihre Versicherten nicht mehr über steigende Beiträge informieren müssten, beschwert sich die Chefin des Bundesverbands der deutschen Verbraucherzentralen POP im Interview mit der deutschen Presseagentur. Zwar wollen die Kassen weiterhin über Beitragsänderungen informieren, etwa auf ihren Internetseiten. Dort sind aber rund 40% der Verbraucherinnen und Verbraucher nie unterwegs, so das Ergebnis einer Umfrage der Verbraucherzentralen. Das Problem, wenn Versicherte von einer Beitragserhöhung nichts mitbekommen, kann ihr Recht auf Sonderkündigung verstreichen.
10: Im Bundestag beginnt in diesen Minuten der letzte Tag der Haushaltsberatungen. Die Einzeletats für Arbeit und Soziales sowie für Forschung, Technologie und Raumfahrt stehen auf der Tagesordnung. Sozialministerin Baas verantwortet dabei mit rund 200 Milliarden Euro den größten Einzelhaushalt. Das Geld wird vor allem für die Zuschüsse für die Rentenkasse benötigt und auch für die neue Grundsicherung. Und jetzt Meldungen aus Baden-Württemberg. Die Anhänger der islamistischen Szene in Baden-Württemberg werden nach Angaben des Landesamts für Verfassungsschutz immer jünger. Zum Teil fielen schon 12- und 13-Jährige auf, die in Chatgruppen radikale und gewaltverherrlichende Inhalte verbreiteten, sagte der Leiter der Abteilung Islamismus Köpfer dem SWR. Sie kämen vor allem über soziale Medien in Kontakt mit extremistischen Inhalten und radikalisierten sich schon im Kinderzimmer. Bad Mergentheim steht ab heute ganz im Zeichen der 43. baden-württembergischen Literaturtage. Die Besucher erwartet in den kommenden 4 Wochen ein umfangreiches Programm. Die Einzelheiten dazu hat SWR-Reporterin Bettina Märklin.
1: Immerhin sind mehr als 60 Veranstaltungen an über 45 Orten in und um Bad Mergentheim geplant. Darunter sind auch außergewöhnliche Schauplätze wie die Werkhalle einer Firma, der Flugplatz Unterschöpf, aber auch das Kloster Bornbach, die Tauberphilharmonie in Weikersheim, der Wildpark oder auch ganz normale Ladengeschäfte. Die literarische Gästeliste ist ebenfalls lang mit vielen großen Namen, darunter auch die Literatur-Nobelpreisträgerin Olga Tokarczuk.
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3: Schon mal auf die A5 Basel Richtung Karlsruhe. Zwischen Ettenheim und Lahr Reinigungsarbeiten immer noch. Die rechte Spur ist gesperrt. 5 Kilometer Stau, 20 Minuten plus. A5 Karlsruhe Richtung Frankfurt. Zwischen Kronau und Heidelberg-Schwetzingen Baustelle 3 Kilometer stockender Verkehr. A5 Darmstadt Richtung Kassel. Zwischen Frankfurter Kreuz und Westkreuz Frankfurt Baustelle auf dem Verzögerungsstreifen. 3 Kilometer stockender Verkehr. Und alle Verkehrsinfos gibt es jederzeit auf swr4.de. Fahren Sie vorsichtig.
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3: Furtwangen meldet uns schmale 7 Grad und Wolken. Laubheim leicht bewölkt 6 Grad. In Remagen bewölkt 9. Bacharach ebenfalls Wolken und 9 Grad. Und Stefan Bender jetzt mit den Aussichten.
12: Guten Morgen. Heute strömt die Luft vom Atlantik zu uns und es geht ein bisschen gemischt weiter. Zunächst scheint oft die Sonne. Am Nachmittag ziehen dann örtlich Wolken durch, aber Regen steckt da nicht drin. Nach den kühlen Frühtemperaturen gibt es später auf der Ostalb 18 und im Donauriden an der Brenz 21 Grad. Morgen werden 23 Grad erreicht, dabei ist es trocken und teils auch sonnig. Am Sonntag ändert sich an den Temperaturen nicht viel, doch zum Sonntagnachmittag tauchen örtlich Schauer auf.
3: Danke, Stefan.
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3: Wir haben so ein Glück im Südwesten. Wir haben so viele tolle Ecken bei uns. In Friedrichshafen geht's über den Schlosssteg direkt an den See. In Koblenz thront Schloss Stolzenfels über dem Rhein. Das ist Heimat. Und darum geht's in unserem Spiel Wo bin ich daheim? Erraten Sie Heimatorte im Südwesten, dann haben Sie die Chance auf ein neues Digitalradio. Heute ist der Ort von Gabi dran. Den schönsten Blick hat man vom Weggenthaler Aussichtspunkt. Die nächstgrößere Stadt in der Nähe ist Tübingen. Und jetzt gibt es den finalen Tipp.
13: Der bunte Hund bei uns ist der Bischof. Er ist weit über die Landesgrenze hinaus bekannt.
3: Na, wissen Sie es? 3 Hits haben Sie jetzt Zeit anzurufen. Fleetwood Mac macht den Anfang.
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wenn ich mal Bass spiele, dann höre ich einfach nicht mehr auf. Richtig schön. SWR 4 am Freitagmorgen. Es ist gleich 12 Minuten nach 9. Guten Start.

0: John Denver sicher gelandet. Hier ist SWR 4 und jetzt tauchen wir wieder ein in den Südwesten.
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0: Wir spielen um ein SWR 4 Digitalradio und heute geht's um den Heimatort von Gabi. Bei ihr ist der schönste Ausblick vom Weckenthaler Aussichtspunkt. Die nächstgrößte Stadt ist Tübingen und der bunte Hund im Ort ist der Bischof. Der ist weit über die Landesgrenzen bekannt. So, und das möchte jetzt lösen. Christina Schreiner aus Sulz am Neckar. Schönen guten Morgen, Frau Schreiner, grüß Sie.
2: Ja, guten Morgen.
0: Christina, gell, ist richtig, oder?
2: Christine, aber ist egal.
0: Christine, also doch Christine, da lag ich ja doch richtig. Also Christine Schreiner, und jetzt dürfen Sie uns sagen, welchen Ort wir heute Morgen suchen, Frau Schreiner.
2: Es ist Rottenburg.
0: Rottenburg am Neckar, hören wir mal rein.
3: Hallo, ich bin die Gabi Steuer und ich komme aus Rottenburg am Neckar.
0: Ja, alles richtig gemacht, Frau Schreiner, herzlichen Glückwunsch.
2: Danke.
0: Rottenburg am Neckar, waren Sie schon mal dort oder haben Sie es einfach so zusammengepuzzelt?
2: Also ich war schon öfters dort.
0: Ah, öfters sogar? Was hat Sie nach Rottenburg gezogen?
2: Auch einfach die Stadt am Neckar und so. Ja, schön eigentlich.
0: Liegt schön, gell? Der Dom, ja. Den kann man angucken, liegt sehr schön am Neckar. Und drumherum waren Sie auch schon mal auf dem Weckenthaler Aussichtspunkt, da hat man wirklich einen tollen Blick.
2: Ja, von der Kapelle aus.
0: Ja. Ach so, Sie meinen die Wurmlinger Kapelle dann, ja, wahrscheinlich. Ja, ja. Ja, die ist natürlich auch großartig. Da muss man ein bisschen hochschnaufen, gell, bis man oben ist.
2: Ja.
0: Schön. Was haben Sie heute noch vor, Frau Schreiner? Auch einen Ausflug in irgendeine Stadt bei Ihnen in der Nähe oder erstmal zu Hause was machen?
2: Nein, erstmal Schwimmbad.
0: Schwimmbad, bevor es zumacht, Freibad wahrscheinlich.
2: Genau.
0: Ja, das sind so die letzten Ausläufer des Sommers. Sehr schön. Dann genießen Sie nochmal den Freibadbesuch. Das Digitalradio geht in der ersten Freitagsspielrunde nach Sulz am Neckar. Herzlichen Glückwunsch und weitere Gewinnchancen gibt's natürlich bei uns.
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0: Schöne Spielrunde war es gerade bei Wo bin ich daheim? Nochmal Grüße an Christine Schreiner in Sulz am Neckar. Jetzt ist es exakt 6:50.
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0: Es ist 9.30 Uhr.
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0: Mit Thorsten Blümke, guten Tag. Die Stadt Aalen feiert zum 50. Mal die Reichstätter Tage. Der Verfassungsschutz hat weiter die Islamistenszene in Ulm und Neu-Ulm im Blick. Das Wetter, Sonne und ein paar Wolken bei 19 bis 21 Grad. Die Stadt Aalen feiert an diesem Wochenende zum 50. Mal die Reichstätter Tage. Das Stadtfest beginnt heute mit viel Open-Air-Musik. Anita Schlesack.
2: Zum Start marschieren die Aalener Musikvereine durch die City und auf 8 Freilichtbühnen wird musiziert. Von Rock'n'Roll bis Schlager. An 3 Tagen treten 50 Gruppen und Bands auf. Es gibt Tanz, Theater und jede Menge Darbietungen der Sportvereine. Ein besonderes Highlight zum Jubiläum ist laut Organisatoren die Drohnenshow morgen Abend. Angekündigt sind auch viele internationale Gäste aus Aalens Partnerstädten in Frankreich, England, Belgien oder Mosambik. Die Reichstätter Tage werden seit 1975 gefeiert. Wegen Corona fielen sie zweimal aus.
0: Der Verfassungsschutz hat auch 25 Jahre nach den Terroranschlägen in den USA die Islamistenszene in Ulm und Neu-Ulm im Blick. Heute würden vor allem Einzelakteure beobachtet, sagte ein Sprecher dem SWR. Nach dem 11. September 2001 galten Ulm und Neu-Ulm laut US-Dokumenten als Hochburg für radikale Islamisten in Deutschland. Vor allem das Multikulturhaus in Neu-Ulm und das Islamische Informationszentrum in Ulm waren damals im Visier des Verfassungsschutzes. Die Firma Liebherr hat an ihrem Standort in Kirchdorf an der Iller im Kreis Biberach einen Batteriespeicher in Betrieb genommen. Damit könne der Strom aus der Photovoltaikanlage besser genutzt werden, so das Unternehmen. Im Sommer könne man bis zu 60% des benötigten Stroms selbst erzeugen, im Winter 35%. Vielerorts ist es jetzt wieder erlaubt, fremdes Obst zu pflücken, aber nur, wenn ein gelbes Band um den Baumstamm gebunden ist. Im Ostalbkreis fällt heute auf einer Streuobstwiese in Heubach der Startschuss für die Aktion Gelbes Band. Markus Beiham.
3: Landrat Joachim Bläse und der Heubacher Bürgermeister Joy Alemasung legen heute Vormittag dem ersten Baum im Ostalbkreis ein gelbes Band um. Das Landratsamt stellt anschließend für alle interessierten Gemeinden die Bänder und entsprechende Infotafeln bereit. Auch Gemeinden in anderen Landkreisen machen mit. Zum ersten Mal ist dieses Jahr zum Beispiel Leipheim im Kreis Günzburg dabei. Jährlich verderben viele Tonnen kostbares Obst. Mit der Aktion wolle man zum Erhalt und der Förderung der Streuobstwiesen beitragen. So das Landratsamt des Ostalbkreises.
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0: In Ulm und in Heubach aktuell 12 Grad und in Lauchheim 13 Grad. Und das bei Sonnenschein und ein paar Wolken. Die Temperaturen steigen bis zum Nachmittag auf 19 bis 21 Grad.
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4: Die A5 habe ich auf dem Schirm. A5 Basel Richtung Karlsruhe. Zwischen Eppenheim und Lahr Reinigungsarbeiten. Die rechte Spur ist gesperrt. 5 Kilometer Stau, dauert 20 Minuten länger. A5 Karlsruhe Richtung Frankfurt. Zwischen Kronau und Heidelberg-Schwetzingen die Baustelle und 3 Kilometer stockender Verkehr. Ansonsten rollt's wohl. Ich wünsche Ihnen gute Fahrt.
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4: Wieder sehr schön hier am SWR4-Mikrofon. Macht großen Spaß, Sie in den Freitag zu begleiten. Gleich 4 Minuten nach 9:30. Und hier ist Lou Rawls, Lady Love.
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0: Freitagmorgen in der SWR 4 und damit Sie mit richtig Schwung ins Wochenende kommen, füllen wir mal ein bisschen Ihren Terminkalender.
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0: Ja, im Südwesten gibt es so viele schöne Ecken und Sie schicken uns viele, viele Ihrer Lieblingsplätze. Katharina Wittopf zum Beispiel hat uns das Kloster Bronnbach bei Wertheim empfohlen. Von Sibylle Hofmann kommt der Tipp, einfach mal ein paar Stunden durch Worms zu bummeln. Und Michael Jung liebt einen Wanderweg bei Westhofen in Rheinhessen, der einen etwas komplizierten Namen hat. Unterwegsreporter Stefan Nink war dort unterwegs. Stevie, wie heißt die Strecke denn?
2: Also, die heißt Westhofener Wingertsheißer Wanderweg. Was sein Name. Ich konnte mir das nicht merken, habe deswegen den Prospekt mitgenommen. Die gab es am Startpunkt der Tour. Eine Viertelstunde später habe ich die Dora getroffen, die auch in den Weinbergen unterwegs war. Und da hatte ich den Namen schon wieder komplett vergessen.
3: Jetzt muss ich gucken hier in meinem Prospekt. Der Weg hat nämlich einen eigenen kleinen...
4: Westhofener Wingertsheißer Wanderweg.
3: Sagen Sie es nochmal.
4: Westhofener Wingertsheißer Wanderweg.
2: So, jetzt weißt du Bescheid. Westhofener Wingertsheißer Wanderweg.
0: Aber was heißt das dann? Wingertsheißer Wanderweg? Du siehst, ich wackel auch ein bisschen.
2: Also, Wingert ist Weinberg, klar. Und der Heißer ist ein Häuschen. Die sieht man ja öfter in den Weinbergen. Da konnten sich die Arbeiter bei einem Unwetter unterstellen. Und früher saß da auch der Wingertschutz drin. Das waren die Männer, die aufgepasst haben, dass niemand die Trauben kurz vor der Lese klaut. Die haben auch mal in die Luft geballert, um die Vögel zu vertreiben. An 14 dieser Häuschen kommt man auf dem knapp 9 Kilometer langen Wanderweg vorbei. Alle haben die einen eigenen Namen und alle haben ein eigenes Schild, auf dem der Name erklärt wird. Und zwischendrin stehen immer wieder Bänke, auf denen kann man sich ausruhen, in die Weinberge hinausschauen. Und den Namen kann man dann natürlich auch noch mal üben. Wollen wir noch mal kommen?
4: Westhofener Wingertsheißer Wanderweg.
2: Hast du dir das merken können?
4: Westhofener Wingertsheißer Wanderweg.
0: Aber natürlich, ich lasse es jetzt aber mal so stehen. Wenn Sie auch einen Ausflugstipp für uns haben oder Ihren Lieblingsplatz im Südwesten vorstellen möchten, dann schreiben Sie uns doch über swr4.de. Wir freuen uns drüber. Und begleiten Sie mit unserem schönsten Musikmix in den Freitag. 9:46 Uhr ist es.

damit sich Sabine Kronau dann auch wirklich wohlfühlt. Um kurz nach 10, wenn sie das SWR4-Mikrofon übernimmt, bisschen Staub wischen, Blümchen reinstellen, damit sie hier eine richtig gute Zeit hat. Ich wünsche Ihnen einen schönen Freitag. Am Mikrofon war Jörg Assenheimer. Tschüss.

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4: Um 10 Uhr mit Simone Stephan. Guten Tag. Bundesarbeitsministerin Baas weist auf die Chancen von künstlicher Intelligenz hin. Krankenkassen müssen nicht mehr über steigende Beiträge informieren. Das Wetter: Sonne und Wolkenfelder bei 19 bis 25 Grad. Bundesarbeitsministerin Baas hat in der Haushaltsdebatte im Bundestag die Chancen von künstlicher Intelligenz betont. Die SPD-Politikerin sagte, bis zum Ende des Jahrzehnts werde es keinen Job mehr geben, der nicht mit KI in Berührung sei.
5: Unser Ziel ist klar. KI soll menschliche Arbeit nicht verdrängen, sondern mit ihr zusammenwirken und sie produktiver machen. KI muss in den Dienst der Menschen und der Demokratie gestellt werden. Wir in Deutschland und in Europa können hier Vorreiter sein, eigene KI-Produkte zu entwickeln und auch wieder die Technologieführerschaft zurückzugewinnen.
4: Baas verantwortet den größten Einzeletat. Im kommenden Jahr sind im Sozialbereich Ausgaben von mehr als 201 Milliarden Euro geplant. Die Verbraucherzentralen kritisieren, dass gesetzliche Krankenkassen nicht mehr per Brief über steigende Zusatzbeiträge informieren müssen. Diese Pflicht ist mit dem neuen Gesundheitssparpaket der Bundesregierung gestrichen worden. Die Chefin des Bundesverbands POP spricht von einem Unding. Die Bundesregierung müsse diesen Fehler korrigieren. Sie verweist auf mögliche Probleme mit dem Sonderkündigungsrecht. Der Hintergrund: Wenn Versicherte von einer Beitragserhöhung nichts mitbekommen, kann ihr Recht auf Sonderkündigung verstreichen. Beim Gedenken an die Terroranschläge am 11. September 2001 in den USA soll es zum ersten Mal eine Schweigeminute für die Opfer der Spätfolgen geben. Viele Menschen atmeten nach dem Einsturz der Zwillingstürme des World Trade Centers in New York giftigen Staub ein und starben später an Krebs oder anderen Krankheiten. Und damit nach Baden-Württemberg. 25 Jahre nach den islamistischen Anschlägen in den USA sieht auch das Landesamt für Verfassungsschutz weiter eine Bedrohung in Baden-Württemberg. Dabei radikalisierten sich die Anhänger der islamistischen Szene teilweise schon im Kinderzimmer. Knut Bauer.
6: Zum Teil fielen auch in Baden-Württemberg schon 12- und 13-Jährige auf, die in Chatgruppen radikale und gewaltverherrlichende Inhalte verbreiten, sagte der Leiter der Abteilung Islamismus Köpfer dem SWR. Nach den Angriffen Israels in Gaza als Reaktion auf das Hamas-Attentat vom 7. Oktober 2023 gebe es eine weitere Radikalisierung der islamistischen Szene. So hat sich die Zahl der Straftaten im Bereich religiöse Ideologie von 2023 bis 2025 fast verdoppelt, von 86 auf 142 Delikte.
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7: Guten Morgen, 3 Minuten nach 10, A5, Basel Richtung Karlsruhe. Zwischen Ettenheim und Lahr, 5 Kilometer Stau, Verzögerung etwa 25 Minuten. Die Unfallstelle ist geräumt. A5, Karlsruhe Richtung Frankfurt, zwischen Kronau und Heidelberg-Schwetzingen, Baustelle, 2 Kilometer stockender Verkehr. Die B414 Kölner Straße Herborn-Altenkirchen ist zwischen dem Abzweig nach Müschenbach und der Hauptstraße in beiden Richtungen wegen einer Unfallstelle vorübergehend gesperrt. 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
7: Zurzeit in Ravensburg leicht bewölkt 11 Grad, in Nassau an der Lahn bewölkt 9, Bad Mergentheim bedeckt 13 und Oberwesel bewölkt 11. Die Aussichten von Stefan Bender.
8: Aktuell strömt teils feuchte Atlantikluft zu uns und im Tagesverlauf ziehen gelegentlich auch mal dicke Wolken vor die Sonne. Regen steckt da jedoch nicht drin. Die Höchstwerte liegen später auf dem Lämmerbuckel bei 18 Grad und in Sontheim und Dietenheim sind 21 Grad drin. Morgen liegen die Spitzenwerte in den Tälern bei 23 Grad. Zeitweise scheint die Sonne und es bleibt trocken. Der Sonntag bringt dann wieder einige dicke Wolken und vor allem nachmittags fällt etwas Regen.
7: Danke, Stefan.
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7: Hallo, einen schönen Freitag wünsche ich Ihnen. Alles wird immer smarter. Bei Telefon und Uhr kennen wir das schon seit Jahren. Inzwischen ziehen aber auch die Hausgeräte nach. Die sollen uns, smart wie sie sind, immer besser unterstützen. Was so eine smarte Waschmaschine kann, hören wir gleich hier nach drei Hits.
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0: 14 Minuten nach 10. 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Vorsicht. Auf der A6 Mannheim Richtung Heilbronn zwischen Sinsheim und Sinsheim Süd. Da ist eine ungesicherte Unfallstelle auf der rechten Spur. Vorsicht auch im Main-Tauber-Kreis. Auf der Landesstraße zwischen Opfer und Eichel liegen mehrere Holzpaletten auf der Fahrbahn. Das KI-Zeitalter, das ist jetzt auch beim Waschen angekommen. Wer sich jetzt eine neue Waschmaschine kauft, der holt sich so ein smartes Gerät in den Haushalt. Andreas Reinhardt, du bist unser SWR4-Technik-Experte. Wie smart, wie clever, wie schlau sind denn diese Maschinen schon?
1: Also was ganz viele Waschmaschinen schon können, ist, das Waschmittel zu dosieren, das flüssige Waschmittel genauer gesagt. Die Maschine wiegt die Wäsche in der Trommel, weiß daher auch, wie voll die Trommel ist, lässt dementsprechend mehr oder weniger Wasser rein, schaut, wie trüb das Wasser ist und kann dann genau so viel Waschmittel reingeben, wie nötig. Das spart Energie und schont die Umwelt und das können schon ganz viele Maschinen.
0: Das klingt auf jeden Fall schon mal pfiffig. Kann ich so eine Waschmaschine dann auch vom Büro oder von der Baustelle aus starten, wenn ich gar nicht zu Hause bin?
1: Ja, das geht. Eine moderne Waschmaschine ist mit meinem schnurlosen Internet daheim, mit meinem WLAN verbunden. Und damit kann ich sie auch über eine App auf meinem Smartphone starten, egal wo ich bin. Was auch noch praktisch ist, ist, dass ich eine Nachricht bekommen kann, wenn die Maschine fertig ist. Wenn die Maschine unten im Keller steht, muss ich da also jetzt nicht umsonst runterlaufen und gucken, wie lange läuft sie denn noch. Es gibt die ersten Modelle, die sich auch mit meinem gesamten Smart Home, mit meinem schlauen Zuhause verbinden lassen, einfügen lassen. Das könnte dann so aussehen, ich bereite alles vor, bestücke die Maschine und so weiter und meine Solaranlage auf dem Dach, wenn die genug Strom produziert, dann legt die Waschmaschine los.
0: Ah, das klingt jetzt tatsächlich smart. Jetzt müssten wir nur noch die Wäsche richtig sortieren vor dem Waschgang. Oder können smarte Waschmaschinen etwa die rote Socke in der weißen Wäsche erkennen?
1: Da bin ich als Mensch gefragt. Die rote Socke in der weißen Wäsche, die erkennt die Maschine nicht. Vielleicht einfach noch nicht, vielleicht kommt das irgendwann.
0: Tja, vielleicht kann sie auch irgendwann noch Wäsche aufhängen, zusammenlegen und in den Schrank räumen. Dann wäre ich richtig glücklich. Okay, wie schlau sind die smarten Waschmaschinen wirklich und welche Vorteile bieten sie? Das können Sie ganz in Ruhe nachlesen. Jetzt auf swr4.de.

waren die Schwestern Toni, Betty und Marianne aus den Niederlanden. Die Band Pussycat Mitte der 70er. Absolute Stars in Europa. Der Freitagvormittag. 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

0: Es ist 10.30 Uhr.
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2: Mit Thorsten Blümke, guten Tag. Die Stadt Aalen feiert zum 50. Mal die Reichstätter Tage. Der Furtlepass bei Schwäbisch Gmünd wird heute wieder für den Verkehr freigegeben. Das Wetter, Sonne und ein paar Wolken bei höchstens 19 bis 21 Grad. Die Stadt Aalen feiert an diesem Wochenende zum 50. Mal die Reichstätter Tage. Das Stadtfest beginnt heute mit viel Open-Air-Musik. Anita Schlesack.
3: Zum Start marschieren die Aalener Musikvereine durch die City und auf 8 Freilichtbühnen wird musiziert. Von Rock'n'Roll bis Schlager. An 3 Tagen treten 50 Gruppen und Bands auf. Es gibt Tanz, Theater und jede Menge Darbietungen der Sportvereine. Ein besonderes Highlight zum Jubiläum ist laut Organisatoren die Drohnenshow morgen Abend. Angekündigt sind auch viele internationale Gäste aus Aalens Partnerstädten in Frankreich, England, Belgien oder Mosambik. Die Reichstätter Tage werden seit 1975 gefeiert. Wegen Corona fielen sie zweimal aus.
2: Der Furtlepass zwischen Weiler in den Bergen und Schwäbisch Gmünd-Degenfeld wird heute am späten Nachmittag wieder für den Verkehr freigegeben. Die Strecke im Ostalbkreis war wegen Arbeiten zur Sicherung der Böschung in den vergangenen 3 Wochen komplett gesperrt. Die Kosten für die Sicherungsarbeiten betrugen rund 230.000 Euro. Die Firma Liebherr hat an ihrem Standort in Kirchdorf an der Iller im Kreis Biberach einen Batteriespeicher in Betrieb genommen. Damit könne der Strom aus der Photovoltaikanlage besser genutzt werden, so das Unternehmen. Im Sommer könne man bis zu 60% des benötigten Stroms selbst erzeugen, im Winter 35%. Liebherr baut in Kirchdorf Hydraulikbagger. Vielerorts ist es jetzt wieder erlaubt, fremdes Obst zu pflücken, aber nur, wenn ein gelbes Band um den Baumstamm gebunden ist. Im Ostalbkreis fällt am Vormittag auf einer Streuobstwiese in Heubach der Startschuss für die Aktion Gelbes Band. Markus Beiher.
4: Landrat Joachim Bläse und der Heubacher Bürgermeister Joy Alemasung legen heute Vormittag dem ersten Baum im Ostalbkreis ein gelbes Band um. Das Landratsamt stellt anschließend für alle interessierten Gemeinden die Bänder und entsprechende Infotafeln bereit. Auch Gemeinden in anderen Landkreisen machen mit. Zum ersten Mal ist dieses Jahr zum Beispiel Leipheim im Kreis Günzburg dabei. Jährlich verderben viele Tonnen kostbares Obst. Mit der Aktion wolle man zum Erhalt und der Förderung der Streuobstwiesen beitragen. So das Landratsamt des Ostalbkreises.
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2: In Illertissen und in Ulm aktuell 13 Grad und in Aalen 14. Die Sonne scheint, zeitweise ziehen aber auch Wolken durch und das bei maximal 19 bis 21 Grad. Kommende Nacht ist es locker bewölkt oder klar und das bei Tiefstwerten von 11 bis 5 Grad.
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0: Schönen guten Morgen, 10.33 Uhr, A3 Köln Richtung Frankfurt zwischen Montabaur und Dietz. Unfall mit mehreren Fahrzeugen auf der linken Spur. Da gibt es 2 Kilometer Stau. A5 Karlsruhe Richtung Frankfurt zwischen Kronau und Heidelberg-Schwetzingen. Baustelle 3 Kilometer stockend. Die B414 Kölner Straße Herborn-Altenkirchen ist zwischen dem Abzweig nach Möschenbach und der Hauptstraße in beiden Richtungen wegen einer Unfallaufnahme vorübergehend gesperrt. Und in der Schweiz, A2-Luzern Richtung Gotthard, zwischen Wassen und Göschnen 2 Kilometer Stau, etwa 20 Minuten plus. 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
0: Hallo, es ist Freitagvormittag. Von Spätsommer bis Frühherbst ist in vielen Regionen, beispielsweise der Pfalz oder an der Bergstraße, Hauptsaison für traditionelle Dorf- und Volksfeste wie Kerwe, Kirmes, Kirchweih. Diese Zeit genießt auch unser SWR4-Wettermelder Dieter sehr. Erzählt er uns gleich von hier nach 3 Hits.
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0: Phil Collins, Against All Odds. Es ist 10.43 Uhr. Noch 12 Tage bis Herbstanfang. Jetzt wird gefeiert. Gerade schreibt Michelle ins SWR4-Studio. Bei mir daheim findet der traditionelle Meerscheider Markt statt. Von heute bis Sonntag. Unser SWR4-Wettermelder Dieter Sommer lebt in Frankenthal in der Vorderpfalz. Dieter, bei ihm kann man ja derzeit auch überall auf eine Kerwe gehen. So Feste, Rummel, Kirmes mit Essen und Trinken.
1: Genau, das ist überall im Moment. Also es geht an, was ist los bei uns in Eppstein, wo ich wohne, ein Vorort von Frankenthal, so Mitte August. Und dann geht es Schlag auf Schlag. Dann kommen die ganzen Vororte, dann kommen die ganzen Weindörfer wie Karlstadt, wie Ellerstadt, wie Erbolsheim. Überall ist Weinkerwe. Und ab heute kriegt ihr das größte Feinfest der Welt los in Bad Dürkheim. Und das ist ja die größte Kerwe hier in Vorderpfalzbereich, in der Pfalzbereich.
0: Da bleibt ja wochenlang die Küche kalt, weil sie immer überall auf Kerwe gehen können.
1: Am Wochenende, ja. Und gestern kam dann der große Schock 17 oder so, und dann mit dem großen Erdbeben, ne, bei uns.
0: Haben Sie es gespürt, das Erdbeben?
1: Oh, es war heftig. Also wir waren da, meine Frau und ich waren gerade im Wohnzimmer. Das Wohnzimmer hat wirklich vibriert und es hat sich so angehört, wie wenn irgendwo was explodiert wäre. Wir haben natürlich gleich an die BASF gedacht, ja, weil wir Frieden-Ludwigshafen gewohnt haben und einiges mitbekommen haben. Aber das war schon heftig. 2, 3 richtig heftige Erdstöße. Der Hund ist hochgesprungen. Also es war schon heftig. Also ich kann mich zwar erinnern, vor Jahren, das ist schon wirklich sehr lange her, war auch mal ein kleines Erdbeben, da haben sie gerade die Gläser am Schrank gewackelt. Aber gestern, das war schon im Haus, das war schon beängstigend, sage ich mal.
0: Also es war spürbar, aber es ist jetzt nichts von der Wand gefallen oder umgekippt oder kaputt gegangen.
1: Nee, das zum Glück nicht, aber die ganzen Nachbarn sind aus dem Haus gestürmt, man hat geguckt, was passiert, was explodiert. Aber wir haben dann gleich gesagt, das war bestimmt ein kleines Erdbeben und so war es ja auch dann.
0: Du liebe Güte.
1: Ja, Frau Kräuter, in der Vorderpfalz erleben Sie alles.
0: Bevor wir es vergessen, lassen Sie uns noch mal kurz über das Wetter sprechen. Wie sieht es denn aus, Herr Sommer?
1: Also es ist windstill im Moment. Die Sonne guckt ein bisschen durch die Wolken durch. Es ist so eine feine Wolkenschicht. Meine Frau hat gesagt, in der Sonne ist es noch sehr warm. Aber sobald sie in den Schatten kommt, ist es noch kühl mit 12, 13 Grad. Ja, also es ist ein angenehmer Morgen, um Gassi zu gehen und vielleicht ein paar Gartenarbeiten zu machen, bevor es dann am Mittag, glaube ich, 24, 25 Grad geben soll.
0: Ja, Mensch, vielen Dank. Also, nach dem Schreck mit dem Erdbeben geht's nun aber auf Richtung Wochenende für unseren Wettermelder Dieter Sommer in Frankenthal. Und hoffentlich auch für Sie allen einen schönen Freitag hier im Südwesten mit dem schönsten Musikmix in SWR 4.

My Baby hier in SWR 4 am Freitagvormittag. So, jetzt gibt's mal eine Runde. Erinnerungen an Liebeskummer. Wow. Bei Oma im Wohnzimmer am Fenster sitzen, Regentropfen an der Scheibe, rausgucken Richtung Wald und an, ich glaube, hieß Andreas. An Andreas denken. Love Hurts, hier sind Nazareth.

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6: Um 11 Uhr mit Simone Stephan. Guten Tag. Die Zahl der Firmenpleiten in Deutschland ist auf dem höchsten Stand seit 2013. Im Kreis Biberach findet eine Großübung des Technischen Hilfswerks statt. Das Wetter Sonne und Wolkenfelder bei 19 bis 25 Grad. Die Zahl der Unternehmensinsolvenzen ist im ersten Halbjahr dieses Jahres auf den höchsten Wert seit 13 Jahren gestiegen. Das geht aus Zahlen des Statistischen Bundesamts hervor. Aus Wiesbaden berichtet Roman Warschauer.
7: In den ersten 6 Monaten dieses Jahres wurden über 12.800 Insolvenzen registriert. Das sind 6,7% mehr als im Vorjahreszeitraum. Einen höheren Wert gab es zuletzt im ersten Halbjahr 2013. Damals waren es mehr als 13.000 Insolvenzen. Besonders häufig betroffen waren zuletzt Unternehmen aus dem Verkehrsbereich und der Lagerhaltung, gefolgt von der Gastronomie und Hotellerie sowie aus dem Baubereich.
6: Bundessozialministerin Baas hat die geplanten Reformen bei der gesetzlichen Rente verteidigt. Man müsse daran festhalten, eine Rentenreform in dieser Legislatur umzusetzen, sagte die SPD-Politikerin bei der Haushaltsdebatte im Bundestag. Alles andere führe zu Rentenkürzungen und zu massiv steigenden Beiträgen. Baas sagte außerdem, diejenigen, die auf die abschlagsfreie Rente nach 45 Beitragsjahren gesetzt hätten, könnten sich darauf verlassen. Das Bundeskabinett hat bereits einen Reformentwurf zur Rente auf den Weg gebracht. An den Maßnahmen gab es zuletzt Kritik aus den eigenen Reihen von Union und SPD. Bei dem schweren Busunfall gestern in der Schweiz sind 5 Menschen ums Leben gekommen. Das teilte die Polizei Graubünden am Vormittag mit. 40 weitere wurden verletzt. Derzeit versuche man, alle Opfer zu identifizieren. Gestern Nachmittag war der Reisebus aus den Niederlanden gegen eine Leitplanke geprallt, von der Straße abgekommen und dann umgekippt. Die Unfallursache ist noch unklar. Und damit nach Baden-Württemberg. Im Kreis Biberach beginnt am Nachmittag eine Großübung des Technischen Hilfswerks. Daran nehmen Frauen und Männer der Zivil- und Katastrophenschutzorganisation aus ganz Baden-Württemberg teil. SWR-Reporterin Stefanie Baumann berichtet.
8: Mit mehr als 100 Teleskopladern, Baggern, Lastwagen und anderen Gerätschaften sind sie angereist. 300 Helferinnen und Helfer des Technischen Hilfswerkes, unterstützt von der Polizei und von Tauchern. 3 Tage lang üben sie in einer Kiesgrube in Maselheim den Einsatz mit Baumaschinen und schwerem Gerät. Dafür werden laut einem THW-Sprecher unterschiedliche Unglückslagen inszeniert. Ein Gebäude ist eingestürzt, die Trümmerteile werden weggeräumt. Ein verunglücktes Auto muss aus einem See geborgen werden. Eine Straße ist nach einem Unwetter unpassierbar geworden. Das THW entfernt umgefallene Bäume.
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9: Um 11:03 A3 Köln Richtung Frankfurt zwischen Montabaur und Dietz. Unfall mit mehreren Fahrzeugen auf der linken Spur. 4 Kilometer Stau, Verzögerung 20 Minuten. A5 Karlsruhe Richtung Frankfurt zwischen Kronau und Heidelberg-Schwetzingen. Baustelle 3 Kilometer stockend. B30 Waldsee Ravensburg-Biberach in Höhe Bad Waldsee Nord in beiden Richtungen. Sperrung wegen einer Unfallaufnahme. Die B414 Kölner Straße, Herr Born, Altenkirchen, ist zwischen dem Abzweig nach Möschenbach und der Hauptstraße in beiden Richtungen wegen einer Unfallaufnahme vorübergehend gesperrt. Schweiz, A2 Luzern Richtung Gotthard, zwischen Wassern und Göschnen 2 Kilometer Stau, dauert entsprechend 20 Minuten länger. 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
9: Aktuell in Freudenstadt bedeckt 13 Grad, Konstanz bewölkt 15, Kirn bewölkt 13 und auch in Manderscheid Wolken 13 Grad. Stefan Bender mit den Aussichten.
10: Aktuell strömt teils feuchte Atlantikluft zu uns und im Tagesverlauf ziehen gelegentlich auch mal dicke Wolken vor die Sonne. Regen steckt da jedoch nicht drin. Die Höchstwerte liegen später auf dem Lämmerbuckel bei 18 Grad und in Sontheim und Dietenheim sind 21 Grad drin. Morgen liegen die Spitzenwerte in den Tälern bei 23 Grad. Zeitweise scheint die Sonne und es bleibt trocken. Der Sonntag bringt dann wieder einige dicke Wolken und vor allem nachmittags fällt etwas Regen.
9: Danke, Stefan.
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9: Hallo am Freitagvormittag. Ist ja so, in vielen großen und kleinen Städten im Südwesten wird es nachts gar nicht mehr richtig dunkel. Überall leuchtet, strahlt und scheint es hell. Was viele von uns als schön und sicher empfinden, gilt für Naturschützer als Lichtverschmutzung. Über die Schattenseiten der Helligkeit reden wir gleich mal drüber, hier nach drei Hits.
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0: Elvis in SWR 4 am Freitag. Also wenn es heute Abend dunkel wird, dann mal, ganz verrückte Idee, draußen das Licht nicht einschalten, sondern ausschalten. Denn es ist Earth Night. Einmal im Jahr, freitags, nahe dem Neumond im September, heißt es nämlich Earth Night. Licht aus für eine ganze Nacht. Iris Kruse aus dem SWR 4-Team. Die Idee ist, dass möglichst viele mitmachen.
1: Ja, die Nacht der Erde, die Earth Night, ist ja eine Aktion gegen Lichtverschmutzung, also zu viel Licht in der Nacht. Da geht es zum einen um den bewussten Umgang mit Energie, weil weniger Licht heißt ja weniger Stromverbrauch, Klimaschutz. Wir alle sollten bei uns zu Hause also das Licht im Freien reduzieren oder ganz abschalten. Und vor allen Dingen sind natürlich Städte und Gemeinden aufgefordert, damit zu machen.
0: Okay, Licht aus, all überall, wenn es dunkel wird. Was steckt denn dahinter? Welche Idee?
1: Also wenn wir mal drauf achten, ne? Nachts ist es eigentlich ja gar nicht mehr richtig dunkel. Gerade wenn du so über den Städten den Himmel anguckst, da sind regelrechte Lichtdome, weil Schaufenster, Werbeflächen, Straßenbeleuchtung, die leuchten ja die ganze Nacht. Okay, Straßenbeleuchtung, das muss sein wegen der Sicherheit. Aber wenn jetzt das Licht von öffentlich angestrahlten Gebäuden, Brunnen, Denkmälern und Kirchen mal wegfällt und da machen heute Nacht zum Beispiel Stuttgart oder Mainz mit, dann erlebt man eine viel dunklere Nacht und man sieht vielleicht wirklich mal wieder den Sternenhimmel so, wie das sonst nur im Urlaub ist. Und deshalb unterstützen ganz viele Sternwarten diese Aktion.
0: Also das wäre natürlich ein toller Effekt, dass man die Sterne tatsächlich mal besser sieht. Und zu viel Licht hat noch andere Auswirkungen?
1: Ja, und zwar ziemlich ernste. Die Tierwelt ist absolut dankbar, wenn wir sparsamer mit dem Licht in der Nacht umgehen. Ich nenne jetzt mal als Beispiel Insekten, die werden ja von künstlichem Licht angelockt und die umkreisen diese Lichtquellen wirklich so lange, bis sie vor Erschöpfung sterben. Schmetterlinge zum Beispiel, die zu 80% nachtaktiv sind. Aber auch Fledermäuse sind betroffen, die verlieren nämlich durch das Licht ihre Orientierung.
0: Danke, Iris. Wie übrigens auch die Pflanzenwelt von zu viel Licht geschädigt werden kann und Tipps, wie jeder einzelne von uns im Garten Licht reduzieren kann, das alles können Sie nachlesen bei uns auf swr4.de. Also, wer doch was heute Nacht mitmachen bei der Earth Night. Heute Nacht soll es mal richtig dunkel bleiben. Oh.

0: Stuart und Baby Jane.
1: Hier in SWR 4, Vorsicht auf der A81, Würzburg Richtung Heilbronn. Zwischen Möckmühl und Neuenstadt liegen mehrere Gummimatten auf der rechten Spur.

0: Die Zeit, 11.30 Uhr.
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2: Mit Thorsten Blümke, guten Tag. Das Technische Hilfswerk testet bei einer Großübung im Kreis Biberach seine Einsatzfähigkeit. Die Polizei in Schwäbisch Gmünd fahndet nach einem Verkehrsraudi. Das Wetter, Sonne und ein paar Wolken bei aktuell 15 bis 16 Grad. Das Technische Hilfswerk trainiert an diesem Wochenende im Raum Mietingen-Maselheim im Kreis Biberach verschiedene Einsatzszenarien. Rund 300 THW-Mitglieder aus ganz Baden-Württemberg nehmen an der Großübung teil. Stefanie Baumann.
3: Mit mehr als 100 Teleskopladern, Baggern, Lastwagen und anderen Gerätschaften sind sie angereist. 3 Tage lang üben sie in einer Kiesgrube in Maselheim den Einsatz mit Baumaschinen und schwerem Gerät. Dafür werden laut einem THW-Sprecher unterschiedliche Unglückslagen inszeniert. Ein Gebäude ist eingestürzt, die Trümmerteile werden weggeräumt. Ein verunglücktes Auto muss aus einem See geborgen werden. Eine Straße ist nach einem Unwetter unpassierbar geworden. Das THW entfernt umgefallene Bäume. Eine Übung in dieser Größenordnung, wie an diesem Wochenende im Kreis Biberach, gibt es etwa alle 3 bis 4 Jahre.
2: Die Polizei in Schwäbisch Gmünd sucht einen Raser, der heute Morgen einen Autofahrer bedrängt und anschließend mit einer Eisenstange bedroht hat. Jannik Volz.
4: Ein 53-jähriger Autofahrer war am frühen Morgen auf der Bundesstraße von Gmünd in Richtung Mutlang unterwegs. Wie er der Polizei schilderte, fuhr ein Sprinterfahrer immer wieder dicht auf und nötigte ihn per Lichthupe. Dann überholte er in sehr knappem Abstand, sodass der Autofahrer stark abbremsen musste. Bei einem Überholversuch soll er ihn dann auf die Gegenspur gedrängt haben. Kurz darauf sah der 53-Jährige den Sprinter auf einem Supermarktparkplatz. Er hielt an, um das Kennzeichen zu fotografieren. Doch der Sprinterfahrer habe ihn mit einer Eisenstange bedroht und versucht, ihn zu schlagen. Die Polizei sucht nun nach dem Unbekannten und weiteren Zeugen des Vorfalls.
2: Der Furtlepass zwischen Weiler in den Bergen und Schwäbisch Gmünd-Degenfeld wird heute am späten Nachmittag wieder für den Verkehr freigegeben. Die Strecke im Osthalbkreis war wegen Arbeiten zur Sicherung der Böschung in den vergangenen 3 Wochen komplett gesperrt. Die Kosten für die Sicherungsarbeiten betrugen rund 230.000 Euro. Bei einer Zugfahrt im Kreis Dillingen hat ein 17-Jähriger gestern dem Schaffner einen Ticket-Screenshot von jemand anderem auf seinem Handy gezeigt. Der Schaffner fiel jedoch nicht auf den Betrug rein. Jetzt ermittelt die Polizei gegen den Jugendlichen.
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2: In Ulm und in Heidenheim aktuell 15 Grad und in Ellwangen 16. Die Sonne scheint, zeitweise ziehen aber auch Wolken durch und das bei maximal 19 bis 21 Grad. Kommende Nacht ist es locker bewölkt oder klar bei Tiefstwerten von 11 bis 5 Grad. Und die weiteren Aussichten morgen freundlich mit Sonne und lockeren Wolken und das bei 21 bis 24 Grad.
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0: 11.33 Uhr A3 Köln Richtung Frankfurt zwischen Dreieck Dernbach und Raststätte Heiligenroth West. Unfall mit mehreren Fahrzeugen auf der linken Spur. 8 Kilometer Stau, Verzögerung etwa 30 Minuten. A5 Karlsruhe Richtung Frankfurt zwischen Kronau und Heidelberg-Schwetzingen. Baustelle 7 Kilometer Stocken, 20 Minuten dauert's länger. A7 Ulm Richtung Würzburg zwischen dem Kreuz Feuchtwangen-Crailsheim und Wörnitz, defekter LKW, die rechte Spur ist blockiert, 2 Kilometer Stau. A7 Ulm Richtung Füssen zwischen Föhringen-Illertissen, 8 Kilometer Verkehr, stockend, Verzögerung etwa eine Viertelstunde. Die B414 Kölner Straße, Herborn-Altenkirchen, ist zwischen dem Abzweig nach Müschenbach und der Hauptstraße noch immer in beiden Richtungen wegen einer Unfallaufnahme gesperrt. Schweiz, A2 Luzern Richtung Gotthard, zwischen Altdorf und Göschenen 4 Kilometer Stau, 40 Minuten plus. 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
0: Hallo, Sie haben es eben gehört. Heute, wenn es dunkel wird, draußen mal das Licht komplett ausmachen. Eine dunkle Nacht soll es werden. Earth Night. Und SWR4-Hörerin Heidi hat uns geschrieben, sie freut sich, weil das so gut für Tiere wie Insekten und Schmetterlinge ist. Lothar schreibt, dass bei ihm im Ort in Altshausen immer um Mitternacht sämtliche Laternen ausgeschaltet werden. Da ist also oft und immer dunkel. Der Freitag hier in SWR 4 mit ihren Lieblingshits. Gleich Paul Young, Every Time You Go Away. Und wir starten mit Hot Chocolate.
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0: 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Es ist 11.50 Uhr. Vorsicht im Kreis Tübingen auf der Landesstraße zwischen Hirlingen und Hessentorstraße. In beiden Richtungen bitte aufpassen. Da laufen 5 Schafe auf der Fahrbahn. Bei uns geht's um den Südwesten. Dreimal täglich können Sie bei uns miträtseln, wenn SWR 4 Hörerinnen und Hörer Tipps geben, damit Sie Ihren Heimatort erkennen.
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0: Und heute Morgen hatte Christine Schreiner aus Sulz am Neckar den richtigen Riecher. Wir haben Rottenburg am Neckar gesucht und Christine hat zum allerersten Mal mitgespielt, versucht zu lösen und sie ist direkt durchgekommen. Na, das nenne ich Glück.
2: Ja, also super. Ich war wirklich total überrascht. Ich kann Ihnen sagen, ich habe überhaupt nicht damit gerechnet.
0: Alles richtig gemacht und gewonnen. Das schicke SWR 4 Digitalradio geht an Christine nach Sulz am Neckar. Und Christine lobt ausführlich unser Wo bin ich daheim Spiel. Sie findet nämlich das eine Herausforderung für die kleinen grauen Zellen.
2: Also ich finde es toll, das Spiel. Und es ist auch mal was anderes. Nicht nur so Zahlen rauf und runter oder sowas, sondern man muss sich das echt überlegen, wo das sein könnte.
0: 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So ab 13 Uhr würde ich sagen mal Ohrenspitzen, so ein bisschen die innere Südwestlandkarte rauskramen und ein SWR 4 Digitalradio klar machen.

Steam und Nana, hey, hey, kiss him goodbye. Wir haben es 11.56 Uhr. 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Vorsicht auf der B29. Stuttgart Richtung Aalen. Im Tunnel Sünchen bitte aufpassen. Da ist eine ungesicherte Unfallstelle.

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3: Um 12 Uhr mit Simone Stephan. Guten Tag. Die USA gedenken der Terroropfer vom 11. September. Der Bund hat für die Folgen der Energiekrise mehr als 50 Milliarden Euro bereitgestellt. Das Wetter Sonne und Wolkenfelder bei 19 bis 25 Grad. In den USA wird heute an die Terroranschläge vom 11. September 2001 erinnert. Terroristen des islamistischen Netzwerks Al-Qaida hatten damals 4 Passagierflugzeuge entführt. 2 steuerten sie in die beiden Türme des World Trade Centers in New York. Ein weiteres traf das Pentagon in Washington. Das 4. Flugzeug stürzte in Pennsylvania ab. Aus New York berichtet ARD-Korrespondent Martin Ganselmeier.
4: Die Stadt, die sonst niemals schläft, hält heute inne. Schon in den vergangenen Nächten strahlten 2 gewaltige Lichtsäulen in den Nachthimmel über Manhattan. Genau dort, wo früher das World Trade Center stand. Knapp 3000 Lichtdrohnen, eine für jedes Opfer der Terroranschläge, ließen die beiden Türme wieder auferstehen. Vor der beeindruckenden Kulisse der beiden Wasserbecken und der herabstürzenden Wasserfälle werden wie in jedem Jahr die Namen aller 2.977 Opfer verlesen. Erstmals in diesem Jahr wird auch der mittlerweile mehr als 8.000 Opfer gedacht, die an den gesundheitlichen Spätfolgen der eingestürzten Türme gestorben sind.
3: 25 Jahre nach den Anschlägen in den USA sind Islamisten auch in Baden-Württemberg weiter aktiv. Dabei werden die Anhänger laut dem Verfassungsschutz immer jünger. Als Hochburg galt jahrelang die Region Ulm. SWR-Reporter Markus Bayer berichtet.
5: Der Verfassungsschutz Baden-Württemberg geht auch heute noch von einer gefestigten salafistischen Szene im Großraum Ulm aus. Islamistische Bestrebungen in Ulm und Umgebung würden weiter aufmerksam beobachtet. Mitte der 2000er Jahre sollen sich viele hochrangige Al-Qaida-Mitglieder zuerst in Neu-Ulm aufgehalten haben. Damals galt das Multikulturhaus dort als Anlaufpunkt für radikale Islamisten. Nach dessen Verbot 2005 verlagerte sich die Szene laut Verfassungsschutz ins islamische Informationszentrum IIZ in Ulm, bis dieses sich auflöste.
3: Und jetzt weitere Nachrichten aus Deutschland und der Welt. Die Zahl der Unternehmensinsolvenzen ist im ersten Halbjahr dieses Jahres auf den höchsten Wert seit 13 Jahren gestiegen. Das geht aus Zahlen des Statistischen Bundesamts hervor. Aus Wiesbaden berichtet Roman Warschauer.
6: In den ersten 6 Monaten dieses Jahres wurden über 12.800 Insolvenzen registriert. Das sind 6,7% mehr als im Vorjahreszeitraum. Einen höheren Wert gab es zuletzt im ersten Halbjahr 2013. Damals waren es mehr als 13.000 Insolvenzen. Besonders häufig betroffen waren zuletzt Unternehmen aus dem Verkehrsbereich und der Lagerhaltung, gefolgt von der Gastronomie und Hotellerie sowie aus dem Baubereich.
3: Der Bund hat seit Beginn des Krieges in der Ukraine 50,4 Milliarden Euro ausgegeben, um Verbraucher in Deutschland zu entlasten. Das hat das Bundesfinanzministerium bekannt gegeben. Für die Strompreisbremse und die Gaspreisbremse wurden jeweils etwa 15 Milliarden Euro bereitgestellt. Für Soforthilfen knapp 9 Milliarden. Insgesamt listet das Ministerium 27 Posten auf. Der Grünen-Bundestagsabgeordnete Schäfer sagte, Deutschland dürfe sich nie wieder so abhängig von einzelnen Zulieferern machen. Bei dem schweren Busunfall gestern in der Schweiz sind 5 Menschen ums Leben gekommen. Das teilte die Polizei Graubünden am Vormittag mit. 40 weitere wurden verletzt. Derzeit versuche man, alle Opfer zu identifizieren. Gestern Nachmittag war der Reisebus aus den Niederlanden gegen eine Leitplanke geprallt, von der Straße abgekommen und dann umgekippt. Die Unfallursache ist noch unklar. 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
7: 4:54, Vorsicht auf der A5 Frankfurt Richtung Karlsruhe. Zwischen Bruchsale und Karlsruhe Nord eine ungesicherte Unfallstelle. A3 Köln Richtung Frankfurt. Zwischen Dreieck Dernbach und Raststätte Heiligenroth West. Unfall mit mehreren Fahrzeugen auf der linken Spur. Hier 8 Kilometer Stau, Verzögerung 30 Minuten. A5 Karlsruhe Richtung Frankfurt. Zwischen Kronau und Heidelberg-Schwetzingen Baustelle. 7 Kilometer stockend, Verzögerung 20 Minuten. A7 Ulm Richtung Würzburg zwischen dem Kreuz Feuchtwangen-Kralsheim und Wörnitz, defekter LKW. Die rechte Spur ist blockiert, 2 Kilometer Stau. Empfohlene Umleitung über die U35. A7 Ulm Richtung Füssen zwischen Föhringen und Illertissen, 8 Kilometer stockender Verkehr, Verzögerung eine Viertelstunde. Die B414, immer noch Kölner Straße, Herborn, Altenkirchen, ist zwischen dem Abzweig nach Mischenbach und der Hauptstraße in beiden Richtungen wegen einer Unfallaufnahme gesperrt. Und Schweiz, A2 Luzern Richtung Gotthard, zwischen Altdorf und Göschnen, 5 Kilometer Stau, dauert annähernd eine Stunde länger. 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
7: Momentan in Baden-Baden bewölkt, 18 Grad, Hohrhausen leicht bewölkt, 16. In Buchen 17 Grad, ein paar mehr Wolken als in Wittlich, auch da 17 Grad. Die Aussichten von Stefan Bender.
8: Aktuell strömt teils feuchte Atlantikluft zu uns und im Tagesverlauf ziehen gelegentlich auch mal dicke Wolken vor die Sonne. Regen steckt da jedoch nicht drin. Die Höchstwerte liegen später auf dem Lämmerbuckel bei 18 Grad und in Sontheim und Dietenheim sind 21 Grad drin. Morgen liegen die Spitzenwerte in den Tälern bei 23 Grad. Zeitweise scheint die Sonne und es bleibt trocken. Der Sonntag bringt dann wieder einige dicke Wolken und vor allem nachmittags fällt etwas Regen.
7: Vielen Dank, Stefan.
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7: Hallo am Freitagmittag. Was tun, wenn einem beliebten Traditionsfest im Ort das Geld ausgeht? Zugucken, traurig sein und woanders hingehen? Oder anpacken und das Fest retten? Für Letzteres haben sich engagierte Bürger der Stadt Galdorf entschieden. Sie retten das Floßfest. Wie? Hören Sie hier nach Hits von The Sweet, The Kings und Peter Kent.
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0: The Sweet und Coco hier in SWR 4, 16 Minuten nach 12. Vorsicht bitte auf der B33 Donau-Eschingen Richtung Offenburg zwischen Steinach und B415 Biberach Süd B415. Da sind Fahrradfahrer auf der Fahrbahn. 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Das Floßfest in Geildorf im Kreis Schwäbisch Hall ist ein ganz beliebtes Volksfest. Fest verankert im Jahresprogramm der Stadt. Da kann man sich vorstellen, wie die Absage der Stadt für das Floßfest angekommen ist. Da hieß es, kein Geld im städtischen Säckel, kein Floßfest 2026. Aber mehrere Vereine haben es gemeinsam geschafft, das Floßfest zu retten. Nicole Jeckel von der Limburger Flößerzunft.
1: Es ist uns in dem gelungen, dass die Vereine sich wirklich zusammengetan haben und mit Herzblut da reingehängt haben, um diese schöne Tradition einfach zu wahren und das Fest, was uns hier in der Stadt einfach viel bedeutet, für die Bevölkerung auch viel bedeutet, am Leben zu erhalten. Wir haben Support bekommen und über andere Vereine, die große Feste organisieren, sehr, sehr gute Hilfestellungen gekriegt.
0: Und so wird es auch dieses Jahr von heute bis Sonntag das Floßfest am Kocher geben. Woher kommt eigentlich diese Tradition mit den Flößen?
1: Das Floß ist bei uns ein ganz wichtiges Objekt, weil das bei uns im Stadtwappen schon drin ist. Die Flößerei ist in der Geschichte ganz wichtig gewesen hier in Geildorf, weil das Holz musste nach Schwäbisch Hall. Und das ist natürlich früher nicht anders transportierbar gewesen als zu Wasser. Und das haben die Flößer übernommen. Die haben das Holz nach Schwäbisch Hall zu den Siedern über den Kocher transportiert.
0: Und können jetzt am Wochenende wir als Gäste auch mal so ein Floß erleben?
1: Wir haben ein Floß, genau. Wir haben ein Floß, das mit Manpower betrieben wird. Das heißt, da stehen vier Herren oder Damen, je nachdem, und betreiben das Floß mit Starken und befördern auf dem Floß die Gäste den Kocher hoch und wieder runter, genau.
0: Stelle ich mir super vor, vom Floß aus die Landschaft um Kocher genießen. Dank der Vereine findet das Floßfest in Geildorf auch dieses Jahr statt. Ganz, ganz großes Lob für so viel Engagement. Hier ist SWR 4 am Freitag.

0: Es ist 12.30 Uhr.
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2: Mit Anita Schlesak, guten Tag. THW trainiert Einsätze im Kreis Biberach mit 100 Fahrzeugen. Polizei sucht einen Raser in Schwäbisch Gmünd, der bedrohlich wurde. Und das Wetter, mehr Sonne als Wolken. Das Technische Hilfswerk trainiert an diesem Wochenende im Kreis Biberach verschiedene Einsätze. Rund 300 THW-Mitglieder aus ganz Baden-Württemberg nehmen an der Großübung teil. Stefanie Baumann.
3: Mit mehr als 100 Teleskopladern, Baggern, Lastwagen und anderen Gerätschaften sind sie angereist. 3 Tage lang üben sie in einer Kiesgrube in Maselheim den Einsatz mit Baumaschinen und schwerem Gerät. Dafür werden laut einem THW-Sprecher unterschiedliche Unglückslagen inszeniert. Ein Gebäude ist eingestürzt, die Trümmerteile werden weggeräumt. Ein verunglücktes Auto muss aus einem See geborgen werden. Eine Straße ist nach einem Unwetter unpassierbar geworden. Das THW entfernt umgefallene Bäume. Eine Übung in dieser Größenordnung, wie an diesem Wochenende im Kreis Biberach, gibt es etwa alle 3 bis 4 Jahre.
2: Die Polizei in Schwäbisch Gmünd sucht einen Raser, der heute Morgen einen Autofahrer bedrängt und ihn dann mit einer Eisenstange bedroht hat. Jannik Volz.
4: Ein 53-jähriger Autofahrer war am frühen Morgen auf der Bundesstraße von Gmünd in Richtung Mutlang unterwegs. Wie er der Polizei schilderte, fuhr ein Sprinterfahrer immer wieder dicht auf und nötigte ihn per Lichthupe. Dann überholte er in sehr knappem Abstand, sodass der Autofahrer stark abbremsen musste. Bei einem Überholversuch soll er ihn dann auf die Gegenspur gedrängt haben. Kurz darauf sah der 53-Jährige den Sprinter auf einem Supermarktparkplatz. Er hielt an, um das Kennzeichen zu fotografieren. Doch der Sprinterfahrer habe ihn mit einer Eisenstange bedroht und versucht, ihn zu schlagen. Die Polizei sucht nun nach dem Unbekannten und weiteren Zeugen des Vorfalls.
2: Die Stadtbücherei Neu-Ulm öffnet heute zum letzten Mal an ihrem bisherigen Standort in der Stäubenstraße. Nach ihrem Umzug soll die Bücherei Ende Oktober in den neuen Räumen im Heiners am Heiner-Metzger-Platz in Neu-Ulm wieder eröffnen, teilte die Stadt mit. Die Online-Ausleihe kann weiter genutzt werden. Fußball-Zweitligist FC Heidenheim muss am Sonntag beim Heimspiel gegen Holstein Kiel auf Stürmer Budu Sivizvace verzichten. Der 32 Jahre alte Georgier ist krank. Er werde definitiv nicht spielen können, sagte Trainer Frank Schmidt heute bei der Pressekonferenz. Der FCH steht derzeit auf dem letzten Tabellenplatz.
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2: Es ist heute oft sonnig, zeitweise ziehen aber auch Wolken durch bei maximal 19 bis 21 Grad. Kommende Nacht ist es leicht bewölkt oder sternenklar bei Tiefstwerten von 11 bis 5 Grad. Morgen wird's freundlich mit Sonne und lockeren Wolken bei 21 bis 24 Grad. Am Sonntag mehr Wolken und gegen Abend Regen.
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0: 12.33 Uhr. Vorsicht auf der A3 Frankfurt Richtung Köln. Zwischen Neustadt-Wied und Bad Honnef-Linz liegen Metallteile auf dem linken und dem mittleren Fahrstreifen. Vorsicht auf der A81 Heilbronn Richtung Stuttgart. Zwischen Engelberg-Tunnel und Leonberg-Ost steht ein defekter Pkw auf der rechten Spur. A3 Köln Richtung Frankfurt. Zwischen Dreieck Dernbach und der Raststätte Heiligenroth West 7 Kilometer Stau. Verzögerung hier rund 20 Minuten. A5 Karlsruhe Richtung Frankfurt. Zwischen Kronau und Heidelberg-Schwetzingen Baustelle. 4 Kilometer stocken, 20 Minuten dauert's länger. A5 Frankfurt Richtung Karlsruhe. Zwischen Bruchsal und Karlsruhe Nord Unfall auf allen Fahrstreifen. Hier 4 Kilometer Stau, 20 Minuten plus. A7 Ulm Richtung Würzburg. Zwischen dem Kreuz Feuchtwangen-Crailsheim und Wörnitz defekter LKW. Die rechte Spur ist blockiert. 2 Kilometer Stau. Empfohlene Umleitung über die U35. A7 Ulm-Füssen zwischen Dreieck-Kittistetten und Altenstadt in beiden Richtungen. Streckenweise stockender Verkehr. 20 Minuten mehr einplanen. In der Schweiz A2 Luzern Richtung Gotthard. Zwischen Erstfeld und Göschnen 7 Kilometer Stau. 1 Stunde 10 Minuten dauert's länger. Daher die empfohlene Alternativroute via A13 San Bernardino-Tunnel. Da kommt ganz aktuell noch eine Reihenvorsicht auf der A5 Karlsruhe Richtung Frankfurt. In Höhe Raststätte Hartwald Ost eine ungesicherte Unfallstelle auf der rechten Spur. Alle Verkehrsinfos gibt's jederzeit auf swr4.de. Gute Fahrt.
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5: Hallo, ich grüße Sie sehr herzlich. Im Südwesten leuchtet heute dieses besondere Septemberlicht, wenn die Sonne sich zeigt. zeigt, die wärmt noch, aber irgendwie verspricht die nichts mehr. Nicht mehr so ganz leichtfertig. Vielleicht mögen wir den Spätsommer deswegen so gern. Wie das Wochenendwetter wird, das sagt uns unser Experte Stefan Bender. Hier nach drei Hits.
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0: 12.45 Uhr, hier ist SWR 4. Vorsicht bitte auf der A5, Karlsruhe Richtung Frankfurt, in Höhe der Raststätte Hartwald Ost. Bitte aufpassen, da ist eine ungesicherte Unfallstelle auf der rechten Spur. Und wir kommen zum aktuellen Festwetter, denn ich habe mitgekriegt, der halbe Südwesten feiert in diesen Tagen und Wochen. Kerwe und Kirmes und Volksfest und Floßfest hatten wir eben. Stefan Bender, welches feierst du besonders gern? Wo gehst du hin? Wo kann man dich treffen?
1: Oft auf dem Bad Dürkheimer Wurstmarkt. Also früher natürlich fast jeden Tag, weil ich da groß geworden bin in der Gegend. Und inzwischen nicht mehr jeden Tag, aber ab und zu schon mal einmal, zweimal pro Wurstmarkt-Saison gehen wir da immer hin.
0: Mhm. Wie ist denn das Wetter? So wurstmarkttechnisch oder überhaupt im Südwesten?
1: Also ich brauche nur eins sagen, das ist Wurstmarktswetter. Das ist oft tatsächlich statistisch, glaube ich, festgelegt, dass am Wurstmarkt oft schönes Wetter ist. Und nicht nur rund um Bad Dürkheim, heute eigentlich fast überall. Wir haben im Moment hier und da schon ein paar dicke Wolken, die dicksten nachher in der Eifel, im Westerwald. Aber so wie es aussieht, kommt da vielleicht mal ein halber Tropfen Regen runter. Ansonsten nichts, es bleibt trocken. Temperaturen jetzt am Nachmittag 19 bis 25 Grad. Am wärmsten wird's, wie sich das gehört. Ja, in der Vorder- und Südpfalz, rund um bei Dürkheim. 25 Grad, ja.
0: Echt? Mhm. Was für ein Wetter kriegen wir am Wochenende dann?
1: Das ist auch brauchbar für Feste zu feiern. Morgen ein perfektes Wetter, Sonne und ein paar Wolken, keine Schauer. Morgen früh ist es wieder frisch, das kennen wir ja, 12 bis 4 Grad.
0: Ja, und dann schlafen wir ja noch.
1: Ja, das schlafen wir, genau. Da bereiten wir uns vor für die Feierstunden am Abend und auch am Nachmittag natürlich schon. 20 bis 27 Grad sind die Spitzenwerte. Da kann man sich raussuchen, wer es ein bisschen kühler mag, geht auf die Schwäbische Alb oder im Pfälzerwald spazieren bei 20 Grad. Und wer es richtig heiß nochmal möchte, am Oberrhein bis zu 27 Grad.
0: Und kurz noch Blick auf Sonntag?
1: Der ist im Norden wolkig, da gibt es ein paar Regentropfen, die kommen so bis nach Rheinhessen. Nachmittags auch weiter südwärts, aber ganz im Süden bleibt es trocken bei bis zu 28 Grad.
0: Also der Südwesten ist und bleibt in Feierlaune. Vielen Dank, Stefan Bender.

12:49 Uhr. 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Achtung, Falschfahrer auf der B28 Straßburg-Freudenstadt. Zwischen Willstedt und Appenweier B3 kommt Ihnen ein Falschfahrer entgegen. Fahren Sie äußerst rechts, überholen Sie nicht. Auf der B28 Straßburg-Freudenstadt zwischen Willstedt und Appenweier B3 ein Falschfahrer.

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0: Um 13 Uhr mit Simone Stephan. Guten Tag. Ermittler nehmen in Baden-Württemberg 4 mutmaßliche Mitglieder der Mafia fest. Bundesgesundheitsminister Linnemann kündigt eine umfassende Pflegereform an. Das Wetter: Sonne und Wolkenfelder bei 19 bis 25 Grad. Der Polizei ist in internationaler Zusammenarbeit ein Schlag gegen die Mafia gelungen. 6 mutmaßliche Mitglieder wurden festgenommen, 4 von ihnen in Baden-Württemberg, teilte das Landeskriminalamt mit. Aus der SWR-Redaktion Landespolitik, Knut Bauer.
1: Ausgangspunkt der langjährigen Ermittlungen war laut LKA im Jahr 2021 die Verhaftung eines Italieners in Baden-Württemberg. Er soll der Camorra angehören und wurde nach seiner Auslieferung nach Italien auf freien Fuß gesetzt. Seitdem stand er in Kontakt zu 2 Landsleuten, in deren Stuttgarter Restaurants mit Rauschgift und Falschgeld gehandelt worden sein soll. Die beiden Restaurantbetreiber wurden ebenso verhaftet wie 2 mutmaßliche Mittäter im Rems-Murr-Kreis und im Raum Offenburg. Bei Hausdurchsuchungen hat die Polizei Waffen, Drogen, Falschgeld und Wertgegenstände sichergestellt.
0: Im Kreis Biberach beginnt am Nachmittag eine Großübung des Technischen Hilfswerks. Daran nehmen rund 300 Männer und Frauen der Zivil- und Katastrophenschutzorganisation aus ganz Baden-Württemberg teil. In einer Kiesgrube sollen verschiedene Unglücksszenarien durchgespielt werden. Dabei kommen auch Baumaschinen und schweres Gerät zum Einsatz. Und jetzt weitere Nachrichten aus Deutschland und der Welt. Bundesgesundheitsminister Linnemann plant eine umfassende Pflegereform. Das System sei in seiner jetzigen Form nicht zukunftssicher, sagte Linnemann. Deswegen wolle er eine Expertenkommission einsetzen. Diese solle die Pflegeversicherung strukturell neu aufstellen. In der Kommission sollten auch unabhängige Fachleute mitarbeiten, so der CDU-Politiker. Seine Vorgängerin im Amt, Waken, hatte bereits einen Entwurf für eine Pflegereform vorbereitet. Darin war unter anderem vorgesehen, Renteneinzahlungen von der Pflegekasse für pflegende Angehörige zu kürzen. Linnemann hat bereits signalisiert, dass er auf diesen Punkt verzichten will. An der zentralen Gedenkfeier 25 Jahre nach den Terroranschlägen vom 11. September nehmen heute in New York alle früheren noch lebenden US-Präsidenten teil. US-Präsident Trump wird bei einer Veranstaltung im Pentagon in Washington sprechen. Der Deutsche Fußballbund will zukünftig zumindest einen Teil der Kosten für Polizeieinsätze bei Hochrisikospielen an den jeweiligen Heimatverein weiterreichen. Darauf hat sich das DFB-Präsidium geeinigt. Grundsätzlich halte er die Gebührenerhebung aber für den falschen Ansatz, sagte DFB-Präsident Neuendorf. Ziel müsse es sein, die Sicherheitslage zu verbessern. Mehr Nachrichten auf swraktuell.de.
2: Und jetzt das Börsenupdate. 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
3: Gestern hat die Europäische Zentralbank den Leitzins in der Eurozone auf 2,5% erhöht. Viele Anleger gehen davon aus, dass auch die US-Notenbank Fed in der kommenden Woche ihre Zinsen erhöht. Steigende Preise und ein schlechtes Wirtschaftswachstum könnten entscheidend sein für den weiteren Zinskurs der US-Notenbank und damit auch für die Entwicklungen am Aktienmarkt. Der DAX hat nach verlustreichen Tagen heute einen Erholungsversuch gestartet. Er liegt am Mittag bei 25.530 Punkten und damit 0,7% im Plus. Die Gewinner: Siemens Energy plus 2,1%, Münchner Rück plus 1,8%. Die Verlierer: BASF minus 2,9% und SAP minus 1,1%. Ein Euro wird mit gut einem Dollar 16 gehandelt.
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3: 4:01, Vorsicht auf der A5, Basel Richtung Karlsruhe. Zwischen Freiburg Nord und Teningen eine ungesicherte Unfallstelle auf der linken Spur. Vorsicht auf der A650, Bad Dürkheim Richtung Ludwigshafen. Zwischen Kreuz Ludwigshafen und Ruchheim liegen mehrere Holzteile auf der Fahrbahn. Entwarnung auf der B28, Straßburg-Freudenstadt. Kein Falschfahrer mehr zwischen Willstedt und Appenweier B3. A3, Köln Richtung Frankfurt, zwischen Dreieck Dernbach und der Raststätte Heiligenroth West, 7 Kilometer Stau, 20 Minuten mehr einplanen. A5, Karlsruhe Richtung Frankfurt, zwischen Kronau und Heidelberg-Schwetzingen, Baustelle, 4 Kilometer stockend, 20 Minuten dauert's länger. A5, Frankfurt Richtung Karlsruhe, zwischen Bruchsal und Karlsruhe Nord, Unfallaufnahme. Hier sind die mittlere und linke Spur gesperrt, aktuell 7 Kilometer Stau, deswegen Verzögerung bis zu einer Stunde. A7, Ulm Richtung Würzburg, zwischen Kreuzfeuchtwangen-Crailsheim und Wörnitz. Wegen Bergungsarbeiten bis ca. 14 Uhr ist die Autobahn gesperrt. Der Verkehr wird abgeleitet. Umleitungsempfehlung, die U35. A7, Ulm-Füssen, zwischen Dreieck Kittistetten und Altenstadt in beiden Richtungen, streckenweise stockend, 20 Minuten dauert es länger. A5, Stuttgart Richtung Karlsruhe, zwischen Heimsheim und Pforzheim-Nord, 5 Kilometer stockender Verkehr. A8, Karlsruhe Richtung Stuttgart, zwischen Pforzheim-West und Pforzheim-Süd, 6 Kilometer stockend. Und Schweiz, A2 Luzern Richtung Gotthard, zwischen Erstfeld und Göschnen, 7 Kilometer Stau. Dauert 1 Stunde 10 Minuten länger. Empfohlene Alternativroute via A13 San Bernardino-Tunnel. 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
3: Wie haben wir es denn? Leicht bewölkt, all überall. 20 Grad in Saarburg, 15 Grad in Feldberg im Taunus. Schwäbisch Gmünd und Singen sind sich einig, 19 Grad. Die Aussichten von Stefan Bender.
4: Aktuell strömt teils feuchte Atlantikluft zu uns und im Tagesverlauf ziehen gelegentlich auch mal dicke Wolken vor die Sonne. Regen steckt da jedoch nicht drin. Die Höchstwerte liegen später auf dem Lämmerbuckel bei 18 Grad und in Sontheim und Dietenheim sind 21 Grad drin. Morgen liegen die Spitzenwerte in den Tälern bei 23 Grad. Zeitweise scheint die Sonne und es bleibt trocken. Der Sonntag bringt dann wieder einige dicke Wolken und vor allem nachmittags fällt etwas Regen.
3: Danke, Stefan.
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3: Einen vergnüglichen Freitag wünsche ich Ihnen. So, versprochen ist versprochen und wird nicht gebrochen. In dieser Stunde spielen wir um das SWR4 Digitalradio. Unser, ich sag mal ganz flapsig, Heimatkunde-Quiz, das Spaß macht. Und das nur funktioniert, weil Sie uns so tolle Tipps über Ihren Heimatort geben. Die nächsten Hinweise zu Wo bin ich daheim? Gibt's hier in knapp 10 Minuten.
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0: Sie kennen sich aus im Südwesten und würden sich über ein Digitalradio freuen, mit dem der schönste Musikmix noch schöner klingt.
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0: Und so geht's. SWR 4 Hörerinnen und Hörer beschreiben ihre Heimatstadt oder den Ort, aus dem sie kommen. Sie finden raus, wo diese Menschen daheim sind. Ja, und dann kann mit ein bisschen Glück das nächste Digitalradio Ihnen gehören. In dieser Runde ist es Andrea, die uns Hinweise auf ihre Heimat gibt. Der erste Tipp, von wo aus sieht man den Ort am besten?
2: Bei uns im Ort hat man den schönsten Blick von der Vierwindenhöhe. Von da kann man auf den Rhein schauen.
0: Und was gibt's Besonderes in Ihrer Heimat, Andrea?
2: Bei uns im Ort sind wir besonders stolz auf den Schmetterlingspark.
0: Vierwindenhöhe und Schmetterlingspark. Das klingt doch schon mal vielversprechend bei unserer Suche nach Andreas Heimatort. Um kurz nach 2:30 gibt's dann den letzten, vielleicht auch entscheidenden Hinweis.

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0: Die Zeit, es ist 13.30 Uhr.
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2: Mit Anita Schlesak, guten Tag. Die Adenauerbrücke zwischen Ulm und Neu-Ulm wird 30 Stunden lang gesperrt. Die Lea Ellwangen war erfolgreich, sagte Ex-Lea-Chef Weiß beim SWR-Talk im Park. Und das Wetter, mehr Sonne als Wolken bei maximal 24 Grad. Die Adenauerbrücke zwischen Ulm und Neu-Ulm wird morgen ab 21 Uhr für mehr als 30 Stunden voll gesperrt. Und das ausgerechnet am letzten Ferientag von Baden-Württemberg und Bayern. Weder die Stadt Ulm noch Jürgen Gleixner vom staatlichen Bauamt Krumbach sehen darin Probleme.
3: Die Nord-Süd-Richtung ist ja jetzt durch die städtische Maßnahme Wallstraßenbrücke und Blaubeurer Tortunnel sowieso schon beeinträchtigt, sodass in diesen Navigationsgeräten, wenn jemand von der A8 aus Richtung Stuttgart kommt, wahrscheinlich sowieso nicht die Durchfahrt nutzt durch Ulm. Wir haben jetzt uns gezielt dafür entschieden, das an einem Wochenende zu machen, weil da die Verkehre geringer sind. Es ist offensichtlich unter der Woche, die Leute arbeiten im Donautal, innerstädtisch in Ulm und da ist jede Spurreduzierung führt zu Stauungen. Deswegen haben wir uns gezielt dafür entschieden, dass wenn wir eine Vollsperrung machen, dass wir es an einem Wochenende machen und dann für einen möglichst kurzen Zeitraum.
2: Ab Montag 4 Uhr soll der Verkehr dann wieder fließen und das zum Teil schon über die neue Adenauerbrücke. Beim SWR-Talk im Park auf der Landesgartenschau in Ellwangen ging es gestern Abend um die Frage, wie wollen wir zusammenleben? Thema war auch die Integration von Geflüchteten. Berthold Weiß hat die Lea in Ellwangen 10 Jahre lang geleitet und sieht die Unterbringung dort als geglückt, auch wenn es Probleme gab.
4: Weil wo sehr viele Leute zusammen sind, und da sind immer auch Leute dabei, die streiten wollen, die Ärger machen. Und es sind ja nicht alle, die gekommen sind, ein richtiger Asylbewerber. Der eine oder andere Kleinkriminelle war schon auch dabei und es gibt dann auch Ärger. Aber im Großen und Ganzen hatte ich den Eindruck, wir hatten immer so 20 oder 25 unterschiedliche Nationen bei uns. Das war für mich schon eine großartige Sache, wie das eigentlich alles sehr gut zusammen funktioniert hat. Und das in einer Einrichtung, wo man nicht sagen kann, da geht's dir richtig gut, da hast du einen 5-Sterne-Luxus, sondern wir hatten höchstens einen Stern.
2: Soweit Ex-Lea-Chef Berthold Weiß gestern auf der Landesgartenschau in Ellwangen. Der letzte SWR-Talk im Park findet am 24. September statt. Fußball-Zweitligist Heidenheim muss am Sonntag beim Heimspiel gegen Holstein Kiel auf Stürmer Budu Sivsivadze verzichten. Der Georgier ist krank. Er werde definitiv nicht spielen können, sagte Trainer Frank Schmidt heute bei der Pressekonferenz. Der FCH steht auf Platz 3 der Tabelle.
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2: Heute oft sonnig, zeitweise ziehen aber auch Wolken durch, bei maximal 21 Grad. In der Nacht ist es leicht bewölkt oder sternenklar.
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0: 13.33 Uhr. Vorsicht auf der A5. Karlsruhe Richtung Frankfurt. Zwischen Heppenheim und Bensheim eine ungesicherte Unfallstelle auf der linken Spur. Achtung, da liegen Fahrzeugteile auf der Fahrbahn. A5, Karlsruhe Richtung Frankfurt. Zwischen Kronau und Heidelberg-Schwetzingen, Baustelle, 4 Kilometer stockend, 20 Minuten mehr einplanen. Die A7, Ulm Richtung Würzburg, ist zwischen dem Kreuz Feuchtwangen-Kralsheim und Wörnitz wegen Bergungsarbeiten noch bis etwa 14 Uhr gesperrt. Hier 9 Kilometer Stau und stockender Verkehr, und zwar vor der Ableitung am Kreuz Feuchtwangen-Kralsheim. Die letzte freie Ausfahrt ist Dinkelsbühl-Fichtenau. Umleitungsempfehlung über die U35. A7 Ulm-Füssen zwischen Dreieck Kittistetten und Altenstadt in beiden Richtungen. Streckenweise stockender Verkehr, entsprechend dauert es 20 Minuten länger. A8 Stuttgart Richtung Karlsruhe zwischen Heimsheim und Pforzheim Nord. 5 Kilometer stockender Verkehr. A8, Karlsruhe Richtung Stuttgart. Zwischen Pforzheim West und Pforzheim Süd, 6 Kilometer stockend. Und Schweiz, A2 Luzern Richtung Gotthard. Zwischen Erstfeld und Göschnen, 7 Kilometer Stau. 1 Stunde 10 Minuten mehr einplanen. Die Einfahrt Göschnen ist gesperrt. Empfohlene Alternativroute via A13 San Bernardino-Tunnel. Alle Verkehrsinfos gibt's jederzeit auf swr4.de. Gute und sichere Fahrt.
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0: Und jetzt die Ohren gespitzt. Wir spielen um ein tolles Digitalradio in der aktuellen Runde. SWR 4, wo bin ich daheim? Finden Sie heraus, wo SWR 4-Hörerin Andrea daheim ist. Wir wissen von ihr bereits, man hat einen tollen Ausblick von der Vierwindenhöhe. Und der Ort ist bekannt für den Schmetterlingspark. Und hier kommt Andreas dritter Tipp.
5: Bei uns im Ort muss man die Burg Sein gesehen haben.
0: Und jetzt sind Sie dran. Wo ist Andrea zu Hause? Rufen Sie uns an, sichern Sie sich mit ein bisschen Glück das SWR 4 Digitalradio.
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0: sichern Sie sich mit unserer wunderschönen Heimat ein rauschfreies Digitalradio. Wie wär's?
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0: Mehrmals täglich stellen uns Menschen aus dem Südwesten vor knifflige Aufgaben. Sie umschreiben mit Hinweisen ihre Heimat, den Ort oder die Stadt, aus der sie kommen, die sie lieben. Finden Sie raus, wo das ist und gewinnen Sie mit ein bisschen Glück ein exklusives und rauschfreies SWR 4 Digitalradio. In dieser Runde ist die Frage, wo wohnt Andrea? Drei Hinweise hat sie uns gegeben. Da gibt es einen Schmetterlingspark. Bei dem Ort kann man von der Vier-Winden-Höhe ins Land schauen. Und die Burg Sein muss man mal gesehen haben, sagt Andrea. Und wir spielen jetzt mit Michael Schmalenbach aus Bendorf. Hallo Michael, können Sie mich hören?
2: Ja, ganz deutlich.
0: Ja, wunderbar. So, jetzt kommt Ihr großer Einsatz, Michael. In welchem Ort, glauben Sie, ist Andrea daheim?
2: Bendorf Sein, der Stadtteil Sein, wo der Schmetterlingsgarten ist.
0: Bendorf, sagen Sie?
3: Hallo, ich bin die Andrea Heckhoff und ich komme aus Bendorf.
0: Haha! Rein.
2: Bingo!
0: So, und wer eben aufgepasst hat, hat mitgekriegt, Michael Schmalenbach aus Bendorf hat klaren Wettbewerbsvorteil. Glückwunsch!
2: Ach, wie herrlich.
0: Woran haben Sie es erkannt?
2: Alles. Vier-Winden-Höhe ist oberhalb vom Elternhaus und Schmetterlingsgarde, da gucken wir drauf, wenn irgendeine Veranstaltung da ist, also das ist einfach genial. Das hat gepasst heute.
0: Andrea ist da daheim und Michael ist da ebenfalls daheim. Das passt ja mal hervorragend. Michael, dann wünsche ich viel, viel Spaß heute noch und viel Freude mit dem SWR 4 Digitalradio. Und das nächste liegt auch schon bereit. Die nächste Runde spielen wir heute Nachmittag ab 17 Uhr.
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leichte Heiserkeit in der Stimme. Mag ich voll gern. Marshall Hein, Dancing in the City im schönsten Musikmix. Hier in SWR 4, weiter geht's durch den Freitagnachmittag mit Holger Benzin. Der ist gleich für Sie da. Mein Name ist Sabine Gronau. Wünsche noch

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6: Um 14 Uhr mit Simone Stephan. Guten Tag. Die USA erinnern an die Opfer der Anschläge vom 11. September. Ermittler nehmen in Baden-Württemberg 4 mutmaßliche Mitglieder der Mafia fest. Das Wetter Sonne und Wolken bei 19 bis 25 Grad. In New York beginnt in einer halben Stunde die zentrale Gedenkfeier für die Opfer der Terroranschläge vom 11. September 2001. Vor 25 Jahren haben Terroristen um 14.46 Uhr deutscher Zeit das erste Flugzeug in das World Trade Center gesteuert. Aus New York Martin Ganselmeier.
7: Während US-Präsident Donald Trump in Washington bleibt und eine Rede am Pentagon hält, kommen alle noch lebenden Ex-Präsidenten zur zentralen Gedenkfeier mit den Opferangehörigen zum 9/11-Mahnmal in

0: Manhattan. Vor der beeindruckenden Kulisse der beiden Wasserbecken und der herabstürzenden Wasserfälle werden wie in jedem Jahr die Namen aller 2.977 Opfer verlesen. Dazwischen gibt es mehrere Schweigeminuten, exakt an den entscheidenden Zeitpunkten der Terroranschläge.
1: Der Ölpreis ist erneut stark gestiegen. Der Preis für einen Barrel der Nordseesorte Brent bewegte sich am Morgen um die $110. In dieser Woche gab es erneut gegenseitige Angriffe von den USA und dem Iran in der Golfregion. Experten befürchten zudem, dass die Houthi-Rebellen im Jemen die Kontrolle über das Gebiet um die Meerenge Bab al-Mandab übernehmen. Diese ist ebenso wie die Straße von Hormuz wichtig für den Transport von Öl und Gas. Und damit nach Baden-Württemberg. Nach der Festnahme eines 59-Jährigen an der Schweizer Grenze bei Rheinfelden im Kreis Lörrach prüft die Polizei einen politischen Hintergrund bei dem Tatverdächtigen. Die Ermittler werfen dem Mann Straftaten nach dem Waffengesetz vor. Das teilten Polizei und Staatsanwaltschaft mit. SWR-Reporter Peter Steffel.
2: Bei Wohnungsdurchsuchungen im Murgtal wurden unter anderem verbotene Waffen sichergestellt. Außerdem entdeckten die Beamten eine pulverartige Substanz. Eine erste Analyse deutet darauf hin, dass es sich um eine explosive Mischung handeln könnte. Sie wird derzeit kriminaltechnisch von Experten untersucht. Am Mittwochnachmittag war der mit Haftbefehl gesuchte Mann an der Schweizer Grenze bei Rheinfelden mit seinem Sohn kurz nach dem Grenzübertritt kontrolliert und festgenommen worden. Sprengstoffspürhunde hatten bei der Kontrolle des Wagens des Mannes angeschlagen. Gefunden wurden allerdings keine Gefahrenstoffe, so die Polizei.
1: Polizisten aus Baden-Württemberg haben zusammen mit internationalen Ermittlern mehrere mutmaßliche Mitglieder der italienischen Mafia festgenommen. 4 Männer wurden der Staatsanwaltschaft zufolge in Stuttgart, im Rems-Murr-Kreis und im Raum Offenburg festgesetzt. 2 von ihnen sollen Restaurants in Stuttgart betrieben haben, in denen mit Rauschgift und Falschgeld gehandelt worden sein soll. Mehr Nachrichten auf swraktuell.de.
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4: Um 14.03 Uhr und wir fangen an auf der A5 Basel Richtung Karlsruhe zwischen Freiburg Süd und Thieningen. Unfallaufnahme auf der linken Spur. 8 Kilometer Stau. Verzögerung bis zu 45 Minuten. A5 Karlsruhe Richtung Frankfurt zwischen Kronau und Waldorf-Wiesloch. Baustelle. 5 Kilometer streckenweise stockender Verkehr. Bis zu 15 Minuten dauert's länger. A7 Ulm-Füssen zwischen Dreikittistetten und Altenstadt. In beiden Richtungen streckenweise stockender Verkehr, Verzögerung bis zu 20 Minuten. A8 Stuttgart Richtung Karlsruhe zwischen Heimsheim und Pforzheim Ost, 5 Kilometer stockend. Schweiz, A2 Luzern Richtung Gotthard zwischen Erstfeld und Göschenen, 6 Kilometer Stau, Verzögerung bis zu einer Stunde. Die Einfahrt Göschenen ist gesperrt. Empfohlene Alternativroute über die A13 San Bernardino Tunnel. Alle Verkehrsinfos gibt es jederzeit auf swr4.de. Allen unterwegs, gute Fahrt.
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4: Waiblingen bewölkt, 20 Grad. Feldberg im Schwarzwald bewölkt und 10 Grad. Der Feldberg im Taunus leicht bewölkt und 16 Grad. Und Idar-Oberstein leicht bewölkt und 20 Grad. Und Bernd Mattlener im Wetterstudio hat die weiteren Aussichten.
5: Bis am Abend scheint mal die Sonne, mal ziehen Wolken durch. Nach einer 11 bis 5 Grad kühlen Nacht wird es morgen spätsommerlich. Immer wieder zeigt sich die Sonne, gelegentlich tauchen lockere Wolken auf. Die Temperaturen reichen 21 Grad auf der Alp bis 24 Grad an der Donau. Der Sonntag ist zunächst teils sonnig, später fällt Regen.
4: Dankeschön, Bernd.
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4: Das letzte Sommerferienwochenende steht vor der Tür für alle in Baden-Württemberg, während in Rheinland-Pfalz der Alltag ja schon länger wieder zurück ist. In jedem Fall steuern wir gemeinsam auf ein hoffentlich schönes Wochenende zu. Und damit geht's rein in den Freitagnachmittag.
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0: Unusual, das war Tom Jones. Hier ist SWR 4 am Freitagnachmittag. Und an was denken Sie, wenn Sie das hier hören?
1: Ein DIN A5 Fift kariert, ohne Rand und ein grüner Umschlag.
0: Das hört sich doch sehr nach Schulheft an, oder? In Rheinland-Pfalz schreiben die Schülerinnen und Schüler ja schon seit Wochen wieder in die Hefte. In Baden-Württemberg aber, da geht es erst kommende Woche wieder los. Da enden jetzt am Wochenende die Sommerferien. Und deshalb hat Inge Walter aus Sinsheim im Landkreis Rastatt in diesen Tagen volles Haus und viel zu tun, denn sie ist Schreibwarenhändlerin und packt jede Menge Tüten mit Schulmaterial. Die Kinder haben einiges auf ihrer Einkaufsliste stehen, was dann in die Tüte wandert.
2: Hier hab ich sie.
3: So, schau Samuel. Du brauchst viel. Guck mal, jetzt darfst du noch einen Bleistift von mir aussuchen. Den schenke ich dir. Samuel kommt von Freiburg. Ist bei der Oma die 8 Tage und Oma kauft ihm Schulsachen, was er braucht.
4: Ein Ringordner in schwarz und in lila. In verschiedene Hefter, Schnellhefter. Und dann Hefte ganz viel und buntes Papier.
0: Ja, Inge Walter ist in Sinsheim mit ihrem Geschäft ganz ohne Übertreibung eine Institution, kann man sagen. Sie betreibt ihren Laden immer noch, obwohl sie schon 83 Jahre alt ist. Tja, und da kennt man sich natürlich.
1: Wissen Sie, wir haben so viele Kunden, da haben schon die Eltern eingekauft und kommen mit der Kinder oder mit der Enkelkinder. Und das ist so schön, wenn dann der Vater sagt, da habe ich auch schon eingekauft. Das Kind guckt ihn dann so groß an, so ungläubig. Gell? Ja, das ist herrlich.
0: Ja, und Gummibären gibt's als süßen Mutmacher dann auch noch obendrauf und direkt mit rein in die Tüte. Dann kann in der Schule gar nichts schiefgehen. Nächste Woche beginnen in Baden-Württemberg wieder der Schulunterricht. Und in Rheinland-Pfalz, da läuft er ja schon seit einigen Wochen. 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

0: So gehen wir dem Wochenende entgegen mit einem End-70er Classic-Hit von Uriah Heep. Das war Free Me. Guten
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0: Und ich schaue auf die Uhr. Es ist 14.30 Uhr, halb drei.
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2: Mit Anita Schlesak. Die Adenauerbrücke zwischen Ulm und Neu-Ulm wird 30 Stunden lang gesperrt. Die Lea Ellwangen war ein Erfolgsmodell, sagte Ex-Lea-Chef Weiß beim SWR-Talk im Park. Und das Wetter, mehr Sonne als Wolken bei maximal 24 Grad. Die Adenauerbrücke zwischen Ulm und Neu-Ulm wird morgen ab 21 Uhr für mehr als 30 Stunden voll gesperrt. Und das ausgerechnet am letzten Ferientag von Baden-Württemberg und Bayern. Jürgen Gleixner vom staatlichen Bauamt Krumbach sieht darin kein Problem.
3: Die Nord-Süd-Richtung ist ja jetzt durch die städtische Maßnahme Wallstraßenbrücke und Blaubeurer Tortunnel sowieso schon beeinträchtigt, sodass in diesen Navigationsgeräten, wenn jemand von der A8 aus Richtung Stuttgart kommt, wahrscheinlich sowieso nicht die Durchfahrt nutzt durch Ulm. Wir haben jetzt uns gezielt dafür entschieden, das an einem Wochenende zu machen, weil da die Verkehre geringer sind. Es ist offensichtlich unter der Woche. Die Leute arbeiten im Donautal, innerstädtisch in Ulm. Und da ist jede Spurreduzierung führt zu Stauungen. Deswegen haben wir uns gezielt dafür entschieden, dass wenn wir eine Vollsperrung machen, dass wir es an einem Wochenende machen und dann für einen möglichst kurzen Zeitraum.
2: Ab Montag 4 Uhr soll der Verkehr wieder fließen, zum Teil schon über die neue Adenauerbrücke. Beim SWR-Talk im Park auf der Landesgartenschau Ellwangen ging es gestern Abend auch um die Integration von Geflüchteten. Berthold Weiß hat die Lea in Ellwangen 10 Jahre lang geleitet und sieht diese als Erfolgsmodell, auch wenn es Konflikte gab.
4: Weil wo sehr viele Leute zusammen sind, und da sind immer auch Leute dabei, die streiten wollen, die Ärger machen. Und es sind ja nicht alle, die gekommen sind, ein richtiger Asylbewerber. Der eine oder andere Kleinkriminelle war schon auch dabei und es gibt dann auch Ärger. Aber im Großen und Ganzen hatte ich den Eindruck, wir hatten immer so 20 oder 25 unterschiedliche Nationen bei uns. Das war für mich schon eine großartige Sache, wie das eigentlich alles sehr gut zusammen funktioniert hat. Und das in einer Einrichtung, wo man nicht sagen kann, da geht's dir richtig gut, da hast du einen 5-Sterne-Luxus, sondern wir hatten höchstens einen Stern.
2: Soweit Ex-Lea-Chef Berthold Weiß gestern auf der Landesgartenschau Ellwangen. Der nächste und letzte SWR-Talk im Park findet am 24. September statt. Die Ulmer Volkshochschule eröffnet heute zusammen mit Partnern der Friedensbewegung die Ausstellung Gesichter des Friedens. Zu sehen sind Porträts von 12 Menschen, die sich weltweit in Krisen- und Kriegsregionen engagieren. Eröffnung ist um 17 Uhr an der VH Ulm.
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2: Heute mal sonnig, mal wolkig in der Nacht, ist der Himmel oft sternenklar, bei 5 Grad nur an Brenz und Rems. Morgen wird's spätsommerlich warm, meist sonnig, bei maximal 24 Grad. Am Sonntag erst noch Sonne, später Regen.
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0: Um 14.33 Uhr A5 Basel Richtung Karlsruhe zwischen Freiburg Süd und Teningen. 6 Kilometer Stau und stockender Verkehr. Verzögerung bis zu 25 Minuten. A5 Karlsruhe Richtung Frankfurt zwischen Kronau und Waldorf-Wiesloch. Baustelle 5 Kilometer streckenweise stockend. Verzögerung bis zu 15 Minuten. A8 Stuttgart Richtung Karlsruhe zwischen Heimsheim und Pforzheim Ost. 5 Kilometer stockend. Und noch die Schweiz. A2 Luzern Richtung Gotthard zwischen Erstfeld und Göschenen. 6 Kilometer Stau, Verzögerung bis zu einer Stunde. Die Einfahrt Göschenen ist gesperrt. Empfohlene Alternativroute über die A13 San Bernardino-Tunnel. Alle Verkehrsinfos gibt es jederzeit auf swr4.de. Allen unterwegs gute Fahrt.
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0: In Gundelsheim rattert heute die Obstpresse. Da wird Apfelsaft gemacht. Lohnt es sich nach diesem Hitzesommer? Wie viel Äpfel bringen die Leute? Wie schrumpelig sind die Äpfel? Unser Landesschau-Wetterreporter sagt es uns nach 3 Hits.
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0: Ring of Fire, das war Johnny Cash. Hier ist SWR 4 und jetzt gehen wir nach Gundelsheim. Da wird heute Obst gepresst. Die Brennerei Englert hat nämlich eine mobile Saftpresse. Und da ist heute auch unser Landesschau-Wetterreporter Michael Kögel. Michael, konntest du denn schon ein Schlückchen Apfelsaft probieren?
1: Das durfte ich natürlich und das wollte ich auch. Und der war wirklich zuckersüß. Also diesen Hitzesommern hat man auf jeden Fall aus diesem Süßmost, aus dem Apfelsaft wunderbar rausschmecken können. Es war so richtig schön naturtrüb und heute Morgen ist bei der Brennerei Englert auch jede Menge angeliefert worden. Kunde um Kunde kam mit Hänger, mit Eimern, mit Säcken voller Äpfeln, grüne, rote, kleine, schöne, schrunzlige. Von allem war was dabei und da ging es wirklich wie beim Brezelbacken zu. Die Äpfel rein, gepresst, hinten raus und dann abgefüllt in Säcke und in Kartonagen zu 5 Liter und 10 Liter. Ja, und dann sind die Leute wieder damit nach Hause gegangen und das war richtig schön, da mal zuzuschauen.
0: Also es hat sich dann doch gelohnt, kann man sagen, obwohl man ja schon den Verdacht hatte, ja, durch diesen Hitzesommer, vielleicht wird das alles gar nicht so dolle in diesem Jahr.
1: Ja und nein, natürlich gibt es Apfelsaft und Most und man kann auch viel mosten, aber insgesamt habe ich den Eindruck, dass die Mengen deutlich geringer sind, weil ich habe auch viele Bäume in den letzten Tagen und Wochen gesehen, wo sehr viel Streuobst auf dem Boden lag aufgrund der Trockenheit, wo viele Zweige vertrocknet waren, Blätter braun waren. Und ich habe selbst in meinem Heimatort in Walldorf die letzten Tage einen Apfelbaum oder mehrere Apfelbäume gesehen, wo entweder gar kein Obst dran hing oder ganz kleine, mickrige durch die Trockenheit und jetzt sogar noch eine zweite Blüte rauskam. Also da merkt man dann, kaum hat es mal geregnet, hat der Baum neue Kräfte gesammelt und neue Blüten ausgebildet, aber die bringen natürlich nichts mehr. Der Sommer ist ja nahezu vorbei. Aber das ist schon sehr spektakulär und ungewöhnlich, aber nichtsdestotrotz, moschen kann man und manche Bäume hängen auch wirklich prallvoll.
0: Wir sehen dann heute Abend wieder die Bilder von der Obstpresse in Gundelsheim in der Landesschau im SWR ab 18 Uhr.

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8: Um 15 Uhr mit Heike Lüttich. Guten Tag. In New York und Washington haben die Gedenkfeiern zu 9/11 begonnen. Die IG Metaller hoffen in der nächsten Tarifrunde auf Entlastungen und Sicherheit. Und das Wetter, Sonne und Wolkenfelder bei 19 bis 25 Grad. In New York läuft die zentrale Gedenkfeier für die Opfer der Terroranschläge vom 11. September 2001. Während US-Präsident Trump am Pentagon in Washington eine Rede hält, sind alle noch lebenden Ex-Präsidenten nach New York gekommen. Von dort berichtet Martin Ganselmeier.
9: Schon in den vergangenen Nächten strahlten zwei gewaltige Lichtsäulen in den Nachthimmel über Manhattan. Genau dort, wo früher das World Trade Center stand. Knapp 3000 Lichtdrohnen, eine für jedes Opfer der Terroranschläge, ließen die beiden Türme wieder auferstehen. Vor der beeindruckenden Kulisse der beiden Wasserbecken und der herabstürzenden Wasserfälle werden wie in jedem Jahr die Namen aller 2.977 Opfer verlesen. Dazwischen gibt es mehrere Schweigeminuten, exakt an den entscheidenden Zeitpunkten der Terroranschläge.
8: Zum Abschluss der Haushaltswoche im Bundestag haben Politiker der Regierungskoalition betont, der Haushaltsentwurf stärke die Zukunftsfähigkeit Deutschlands. Sie verwiesen in der Abschlussdebatte auf gestiegene Ausgaben. Das sei die Grundlage für Wachstum. Die Oppositionsparteien kritisierten die Neuverschuldung, Kürzungen bei sozialen Leistungen oder dem Klimaschutz. Der Haushalt

0: 2027 umfasst 555 Milliarden Euro. Davon sind 204 Milliarden neue Schulden. Nachrichten aus Baden-Württemberg. Die Beschäftigten in der Metall- und Elektroindustrie im Land erwarten von der Tarifrunde, die am 7. Oktober in Ludwigsburg beginnt, Entlastung bei den hohen Lebenshaltungskosten und die Sicherung von Jobs und Betrieben. Das zeigt eine aktuelle Befragung der IG Metall Baden-Württemberg. Gilly Hensoldt aus der Wirtschaftsredaktion.
1: Gute Einkommen und sichere Arbeitsplätze, beides gehöre zusammen, erklärte die baden-württembergische IG Metall-Chefin Barbara Resch heute vor Journalisten. Und um beides geht es aus Sicht der Gewerkschaft auch in der anstehenden Tarifrunde. Der Idee, dass die Beschäftigten künftig 40 statt wie bisher meist 35 Stunden pro Woche arbeiten sollten, wie es zum Beispiel Mercedes fordert, erteilte Resch eine Absage. Resch betonte außerdem, wo Unternehmen Gewinne machten, müssten die Beschäftigten daran beteiligt werden. Und wo Betriebe unter Druck stünden, brauche es tragfähige Zukunftskonzepte und Investitionen statt kurzfristiger Abbaupläne.
0: Nach einem Einbruch in ein Firmengebäude in Bruchsal im Kreis Karlsruhe ist eine unbekannte Flüssigkeit entdeckt worden. Zudem sei ein verdächtiger Geruch bemerkt worden, teilte die Polizei mit. Die Feuerwehr führe Messungen durch und habe eine Probe zur Untersuchung genommen. Für die Bevölkerung besteht laut Polizei keine Gefahr. Wegen des Einsatzes sei für kurze Zeit auch eine Bahnstrecke gesperrt gewesen. Mehr Nachrichten auch auf swraktuell.de.
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3: A5 Basel Richtung Karlsruhe zwischen Freiburg Süd und Teningen. 6 Kilometer Stau und stockender Verkehr. Verzögerung bis zu 25 Minuten. A5 Karlsruhe Richtung Frankfurt zwischen Kronau und Waldorf-Wiesloch. Baustelle. 5 Kilometer streckenweise stockender Verkehr. Bis zu 15 Minuten dauert's länger. A8 Stuttgart Richtung Karlsruhe zwischen Heimsheim und Pforzheim Ost. 5 Kilometer stockend. B10 Stuttgart Uferstraße zwischen Hedelfingen und Wangen, Unfallaufnahme. Schweiz, A2 Luzern Richtung Gotthard, zwischen Erstfeld und Göschenen, 6 Kilometer Stau, Verzögerung bis zu einer Stunde, die Einfahrt Göschenen ist gesperrt. Empfohlene Alternativroute über die A13 San Bernardino-Tunnel. Alle Verkehrsinfos gibt es jederzeit auf swr4.de. Allen unterwegs eine gute Fahrt.
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3: Niederstetten 21 Grad, Waldshut-Tiengen ebenfalls 21 Grad, Bad Marienberg 18 und Bobhardt meldet 23 Grad aktuell. Und Bernd Madlener im Wetterstudio, der weiß, wie es weitergeht.
4: Bis am Abend scheint mal die Sonne, mal ziehen Wolken durch. Nach einer 11 bis 5 Grad kühle Nacht wird es morgen spätsommerlich. Immer wieder zeigt sich die Sonne, gelegentlich tauchen lockere Wolken auf. Die Temperaturen reichen 21 Grad auf der Alb bis 24 Grad an der Donau. Der Sonntag ist zunächst teils sonnig, später fällt Regen.
3: Dankeschön, Bernd.
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3: SWR4-Hörer beschreiben ihren Wohnort und sie finden raus, welcher gemeint ist und gewinnen dann mit etwas Glück ihr neues SWR4-Digitalradio. Vor gut einer Stunde hat Michael bei Sabine Gronau angerufen und gewusst, dass Bendorf im Landkreis Main-Koblenz gesucht war. Michael wohnt selbst dort.
5: Bingo! Ach, wie herrlich.
6: Woran haben Sie es erkannt?
5: Alles. Vierwindenhöhe ist oberhalb vom Elternhaus und Schmetterlingsgarde, da gucken wir drauf. Das ist einfach genial.
3: Nächste Chance für Sie, heute Nachmittag noch.
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15.19 Uhr, SWR 4, Vorsicht auf der A3, Würzburg Richtung Frankfurt zwischen Offenbacher Kreuz und Frankfurt Süd, eine ungesicherte Unfallstelle auf der linken Spur und Vorsicht auf der A8, Stuttgart Richtung München zwischen Esslingen und Wendlingen, auch da eine ungesicherte Unfallstelle auf der linken Spur. Und falls Sie noch keinen schwarzen Gürtel im Kampfsport haben, mit dem nächsten 70er-Classic hier an SWR 4 wird's Ihnen gleich so vorkommen, auch wenn's nur für ein bisschen Luftkarate im Wohnzimmer reicht. Hier kommt Carl Douglas aus dem Jahr 1974 mit Kung Fu Fighting in SWR 4.

0: 15.30 Uhr.
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Oh, hoppla. Hier läuft gerade etwas nicht so, wie es soll. Während in den anderen Regionen unsere Regionalnachrichten laufen, haben wir hier ein kleines Problem. Das tut uns leid. Wir arbeiten daran und sind gleich wieder für Sie da. Übrigens, die Regionalnachrichten aus dem Studio Ulm gibt es auch rund um die Uhr unter swr4.de/ulm.

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1: 15.33 Uhr. A5 Karlsruhe Richtung Frankfurt zwischen Kronau und Waldorf-Wiesloch. Baustelle 4 Kilometer stockend. Bis zu 15 Minuten dauert's länger. A6 Heilbronn Richtung Mannheim zwischen Sinsheim und Wiesloch-Rauenberg. 7 Kilometer streckenweise stockender Verkehr. Bis zu 15 Minuten zusätzlich. A6 Heilbronn Richtung Mannheim zwischen Dreieck-Hockenheim und Mannheim-Schwetzingen. Unfall auf der rechten Spur im Baustellenbereich. 3 Kilometer Stau und bis zu 20 Minuten plus. A8 Stuttgart Richtung Karlsruhe. Zwischen Heimsheim und Pforzheim Nord 8 Kilometer stockend, bis zu 20 Minuten obendrauf. Und in der Gegenrichtung zwischen Pforzheim West und Pforzheim Ost 5 Kilometer stockend und bis zu 15 Minuten plus. Dann A8 Stuttgart Richtung München zwischen Eichelberg und Rastplatz Mühlhausen. 4 Kilometer stockend, bis zu 15 Minuten Verzögerung. A8 Stuttgart Richtung Karlsruhe zwischen Kreuz Stuttgart und Dreieck Leonberg. 4 Kilometer stockend. A81 Stuttgart Richtung Singen zwischen Kreuz Stuttgart und Böblingen-Hulb. Baustelle 7 Kilometer streckenweise stockender Verkehr. Bis zu 20 Minuten dauert's länger. Die B455 Königstein Richtung Oberursel ist zwischen dem Kreisverkehr Königstein und Kronberg nach einem Unfall in beiden Richtungen gesperrt. Wer sich auskennt, sollte das Gebiet meiden. Schweiz, A2, Luzern Richtung Gotthard, zwischen Amsteg und Göschenen 5 Kilometer Stau, bis zu 50 Minuten Verzögerung. Die Einfahrt Göschenen ist gesperrt. Und eben kommt noch Vorsicht auf der A66, Frankfurt Richtung Wiesbaden, zwischen Kelkheim und Frankfurt-Zeilsheim. Eine ungesicherte Unfallstelle auf der rechten Spur. Und A3 Frankfurt Richtung Würzburg zwischen Aschaffenburg West und Goldbach. Unfallaufnahme. Der Verkehr wird auf der linken Spur an der Unfallstelle vorbeigeführt. 4 Kilometer Stau und es dauert bis zu 2 Stunden länger. Alle Verkehrsinfos gibt es jederzeit auf swr4.de. Kommen Sie sicher an Ihr Ziel.
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1: Es geht wieder los mit neuen Kriminalfällen beim Tatort und Polizeiruf. Ist die Sommerpause vorbei? Welcher neue Fall auf uns am Sonntag wartet, das sagt uns gleich SWR4 Tatortgucker Andreas Haas.
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Und ich muss leider dazwischen gehen. Achtung, Falschfahrer auf der B33 Konstanz-Europastraße. Zwischen Schänzlebrücke und Grenzübergang Kreuzlingen kommt Ihnen ein Falschfahrer entgegen. Fahren Sie äußerst rechts und überholen Sie nicht. Ich wiederhole, auf der B33 Konstanz-Europastraße zwischen Schänzlebrücke und Grenzübergang Kreuzlingen ist ein Falschfahrer unterwegs. Vorsicht in beiden Richtungen.

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1: Endlich gibt's wieder frische Krimikost am Sonntag. Den Anfang macht Maria Furtwängler als Kommissarin Charlotte Lindholm. König in Gelb heißt der erste neue Fall nach der Sommerpause. Und genau diesen König versucht sie zu überführen. Die Einzelheiten hat unser SWR 4 Tatort-Gucker Andreas Haas.
2: Worum geht's? Charlotte Lindholm war ja schon immer eher die Einzelgängerin. Aber momentan sieht es in ihrem Job beim Landeskriminalamt in Niedersachsen doch sehr ruhig aus. Gut, dass sie da Abwechslung bekommt und wegen Personalmangels einen Todesfall in einem Demenzdorf in Kleinhude aufklären soll. Da scheint eine Bewohnerin ausgerutscht und tödlich gestürzt zu sein. Als sie den Fall schon zu den Akten legen will, kommt Matthias Vogel auf sie zu. Ein Kollege, wie er sagt, der seit zig Jahren hinter einem Serienmörder her ist.
3: Kurz reingehört.
4: Wie heißt der? Also der Patient?
3: Gustav König. Heißt Gustav König und ist der Mitbewohner der Patientin, die gestern tot aufgefunden wurde. Der Mann ist definitiv ein Mann. Hat im Zeitraum von 20 Jahren in verschiedenen Bundesländern mindestens 7 Menschen getötet. 3 Kinder, 4 Erwachsene. Ja, ich sag's, wie's ist.
2: Was ist das Besondere? Kann Charlotte Lindholm ihm glauben, obwohl der Kollege auch von Demenz betroffen ist? Stimmt das alles oder ist das nur seiner Vorstellung entsprungen? Schauspieler Andreas Lust spielt die durch Demenz betroffene Person mit all ihren Problemen mit einer solchen Intensität, dass es uns Zuschauer immer wieder tief ins Mark trifft. Da die Tatortmacher schon bei der Drehbuchentwicklung von der Alzheimer-Gesellschaft Hamburg beraten worden sind, kommt der Fall glücklicherweise ohne dumme Klischees aus.
5: Was es sonst noch zu sagen gibt.
2: Wer Action liebt, der ist hier fehl am Platz. Der Tatort nimmt sich sehr viel Zeit, seine Personen und deren Beziehungen zu entwickeln. Er ist daher auch nur an wenigen Orten gedreht worden. Hauptsächlich im Demenzdorf, in Matthias Vogels Wohnung und dem Kommissariat.
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Es ist 15.52 Uhr. Entwarnung auf der B33 Konstanz-Europastraße. Kein Falschfahrer mehr zwischen Schänzlebrücke und dem Grenzübergang Kreuzlingen. Gute Fahrt mit SWR4.

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2: Um 16 Uhr mit Heike Lüttich. Guten Tag. Die erste Runde der Haushaltsdebatte in Berlin ist zu Ende. Baden-Württemberg steht hinter seinen Winzern und Wengertern. Und das Wetter, Sonne und Wolkenfelder bei 19 bis 25 Grad. Der Bundestag hat die ersten Haushaltsberatungen für das kommende Jahr beendet. In der Schlussdebatte haben Vertreter der schwarz-roten Regierungskoalition die geplanten Investitionen verteidigt. Aus Berlin Dietrich Karl-Meurer.
3: Nach Ansicht der schwarz-roten Koalition stärkt der Haushaltsentwurf Deutschlands Zukunftsfähigkeit. Die Opposition widersprach. Die AfD kritisierte die hohe Neuverschuldung. Außerdem bezweifelt sie, dass die geplanten Ausgaben Wachstum schaffen. Die Grünen warfen der Bundesregierung vor, Mittel umzuschichten zulasten von Klimaschutz und klimafreundlichen Investitionen. Und die Linke bemängelte Kürzungen bei sozialen Leistungen und die hohen Verteidigungsausgaben.
2: In den USA wird heute an die Terroranschläge vom 11. September 2001, ihre Folgen und ihre Opfer erinnert. Die zentrale Feier findet am Ground Zero in New York statt, wo bis zum Tag des Anschlags das World Trade Center stand. Zum ersten Mal bekommen bei dieser Veranstaltung auch Überlebende Aufmerksamkeit. Viele von ihnen leiden bis heute unter Verletzungen und schweren Erkrankungen. Auch in Brüssel und bei der NATO gibt es heute 9/11-Gedenken. EU-Ratspräsident Costa sagte, wir ehren die Opfer, ihre Familien und den Mut derer, die anderen zu Hilfe eilten. Nachrichten aus Baden-Württemberg. Die baden-württembergischen Winzer haben Rückendeckung von Landwirtschaftsministerin Gentges bekommen. Bei der Herbstpressekonferenz des Badischen und des Württembergischen Weinbauverbands in Sasbachwalden im Ortenaukreis sagte Gentges, das Ministerium stehe eng an der Seite der Winzer. Patrick Neumann berichtet.
4: Der Weinbau stehe vor großen wirtschaftlichen und strukturellen Herausforderungen. Dabei wolle man die Winzer unterstützen, so die Ministerin. Die Weinlese habe in vielen Regionen ungewöhnlich früh begonnen. Wegen der Trockenheit gäbe es deutlich weniger Ertrag. Vereinzelt starben Rebstöcke ab. Die Erwartungen bezüglich der Qualität der Weine seien hingegen gut.

0: Pilzkrankheiten habe es nur vereinzelt gegeben, dafür aber örtlich schwere Hagelschäden, die den Winzern schwer zusetzten. Im Bereich des Marketing wolle man künftig die Weinregionen mehr in den Vordergrund stellen, so die Ministerin weiter.
1: Beim gestrigen Warntag sind im südbadischen Emmendingen die Sirenen nicht ausgelöst worden. Laut Stadt war der Grund eine technische Störung wegen einer Fehlfunktion in der analogen Alarmierungsinfrastruktur der integrierten Leitstelle. Der Fehler sei inzwischen gefunden und behoben. Mehrere Bürger hatten sich nach dem ausgebliebenen Sirenensignal bei der Stadt erkundigt. Der Warntag diene auch dazu, solche technischen Fehler zu erkennen, hieß es aus dem Rathaus. Mehr Nachrichten aus Baden-Württemberg, Deutschland und der Welt auch auf SWR aktuell.
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3: Vorsicht auf der A8, Karlsruhe Richtung Stuttgart. Zwischen Raststätte Sindelfingerwald Süd und Kreuz Stuttgart steht ein defektes Fahrzeug auf der linken Spur und dort sind Menschen auf der Fahrbahn. A3 Frankfurt Richtung Würzburg, zwischen Seligenstädter Dreieck und Goldbach. Unfallaufnahme. Der Verkehr wird auf der linken Spur an der Unfallstelle vorbeigeführt. 12 Kilometer Stau. A5 Karlsruhe Richtung Frankfurt, zwischen Kronau und Waldorf-Wiesloch. Eine Baustelle, 4 Kilometer stockend, bis zu 15 Minuten plus. A66 Frankfurt Richtung Wiesbaden, zwischen Eschborner Dreieck und Frankfurt-Zeilsheim. Unfall auf der rechten Spur, 5 Kilometer Stau, bis zu 15 Minuten plus. Die A67 Darmstadt Richtung Mannheim ist zwischen dem Darmstädter Kreuz und Pfungstadt nach einem Motorradunfall gesperrt. Dort ist ein Rettungshubschrauber im Einsatz. A8 Stuttgart Richtung Karlsruhe, zwischen Heimsheim und Pforzheim Nord. 8 Kilometer stockender Verkehr, bis zu 20 Minuten dauert es da länger. Und in der Gegenrichtung zwischen Pforzheim West und Ost 6 Kilometer stockend und auch hier bis zu 20 Minuten plus. A8 Stuttgart Richtung München, zwischen Eichelberg und Rastplatz Mühlhausen. 4 Kilometer stockend, bis zu 15 Minuten zusätzlich. A8 Stuttgart Richtung Karlsruhe, zwischen Kreuz Stuttgart und Dreieck Leonberg, 4 Kilometer stockend. A81 Stuttgart Richtung Singen, zwischen Kreuz Stuttgart und Böblingen-Hulb, eine Baustelle, 7 Kilometer streckenweise stockender Verkehr, bis zu 20 Minuten obendrauf. Die B455 Königstein Richtung Oberursel ist zwischen dem Kreisverkehr Königstein und Kronberg nach einem Unfall in beiden Richtungen gesperrt. Wer sich auskennt, sollte das Gebiet meiden. Und noch die Schweiz, A2 Luzern Richtung Gotthard, zwischen Amsteck und Göschenen 5 Kilometer Stau, Verzögerung bis zu 50 Minuten, die Einfahrt Göschenen ist gesperrt. Alle Verkehrsinfos gibt es jederzeit auf swr4.de. Allen unterwegs eine gute Fahrt.
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3: Schwäbisch Hall leicht bewölkt, 21 Grad, Albstadt leicht bewölkt, 19, Bad Marienberg bewölkt, 19 Grad und Germersheim ein paar Wölkchen am Himmel und 23 Grad. Und Bernd Mattlehner im Wetterstudio hat alles Weitere.
4: Bis am Abend scheint mal die Sonne, mal ziehen Wolken durch. Nach einer 11 bis 5 Grad kühle Nacht wird es morgen spätsommerlich. Immer wieder zeigt sich die Sonne, gelegentlich tauchen lockere Wolken auf. Die Temperaturen reichen 21 Grad auf der Alp bis 24 Grad an der Donau. Der Sonntag ist zunächst teils sonnig, später fällt Regen.
3: Dankeschön, Bernd.
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3: Riesige Maschinen, tausende PS, hunderte Tonnen schwer. Die treffen sich gerade in Eppelheim bei Heidelberg. Dietild Holbein ist mit ihrem Team sogar extra aus New Jersey angereist.
5: Warum nicht? Das ist so eine tolle Sache, dass wir hierher kommen können und mit allen Leuten internationalen Wettbewerb machen können. Das ist einfach einmalig.
3: Was da in Eppelheim Spektakuläres im Gange ist, das besprechen wir gleich nach 3 Hits.
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0: SWR4 am Freitagnachmittag. Eppelheim bei Heidelberg bebt. Da riecht's nach Diesel, denn da läuft gerade die Brummi-Weltmeisterschaft. 130 Fahrerinnen und Fahrer aus 11 Ländern machen da mit. In ihren Lastwagen, Bussen oder Sprintern. SWR4-Reporter Danilo Quarta schaut sich den hunderte Tonnen schweren Wettbewerb für uns an. Danilo, was müssen die denn da machen?
1: Die Teilnehmer müssen in einem Parcours echt Geschicklichkeit beweisen. Millimetergenaues Rückwärts-Einparken oder aus 50 Metern Entfernung einschätzen, ob man gerade noch so unter einer Schranke durchkommt. Spannend ist es auch, wenn sie durch ein ganz schmales Tor durchfahren müssen. Es ist also echt Augenmaß gefragt.
0: Es gibt ja auch Sehtest und Theorieprüfungen. Was ist denn der Grund für diese eher ernsten Disziplinen bei der Brummi-WM?
1: Man möchte vor allem die Verkehrssicherheit erhöhen, hat uns Sepp Baumert, einer der Veranstalter, gesagt.
2: Wir sind froh, wenn wir jeden Unfall vermeiden können. Das ist ein sehr großer Beitrag zur zusätzlichen Verkehrssicherheit. Wenn wir solche Wettbewerbe veranstalten, üben die Teilnehmer zu Hause. Sie feilschen an ihrer Sicherheit, an ihrer Fachkenntnisse. Und das ist das, was wir auf spielerische Art unterstützen werden.
3: Er berührt eben. Die Tonne hat er berührt mit dem hinteren Abstreifer.
4: Ja,
3: das gibt Punktabzug.
1: Ja, da hat sich eben jemand in der Breite verschätzt. Die Jury hat im Parcours einen ganz genauen Blick darauf.
0: Ja, schon anspruchsvoll, die Aufgaben. Was hörst du denn so von den Teilnehmern?
1: Für Gastgeber und Mitfavorit Deutschland ist das hier keine leichte Nummer, bestätigt mir auch Teilnehmer Thomas Scheidt.
5: Ich habe 2-3 Patzer drin, aber ich habe auch Aufgaben, wo gut waren. Man wird sehen am Samstag tatsächlich, was dabei rauskommt.
1: Und weil der LKW-Sport auch ein Teamsport ist, gibt es noch aufmunternde Worte vom Teamkollegen Erwin Schmidt.
6: Der eine hat mal mehr Glück und der andere hat dann nächsten Tag mehr Glück und ja, zum Schluss wird abgerechnet.
0: Ja, wir wünschen allen viel Glück. Auf alle Fälle eine spannende Sache. Die Brummi-Weltmeisterschaft in Eppelheim bei Heidelberg. Die soll Spaß machen und gleichzeitig gut sein für die Verkehrssicherheit. Und nach einem aufregenden Wettbewerbstag tut jetzt Entspannung gut. Wir cruisen ganz relaxed mit Rod Stewart übers Wasser. Hier ist Sailing in SWR 4.

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0: 16.30 Uhr.
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2: Mit Anita Schlesak. Die 50. Reichstädter Tage eröffnen am Abend in der Alner Innenstadt. Bei Blaubeuren brennt eine landwirtschaftliche Halle. Und das Wetter tagsüber sommerlich, nachts frisch. Die 50. Reichstädter Tage werden am Abend offiziell eröffnet. Das Alner Stadtfest wird seit 1975 gefeiert. Zweimal ist es wegen Corona ausgefallen. Viele Menschen in Aalen lieben das Fest von Anfang an.
3: Ja, ich kann mich an die erste erinnern, weil da war ich noch in der Schule und da durftet mir oben auf dem Rathaus so bengalische Beleuchtung machen, also mit Stäbler.
4: Ja, es waren immer lange Abende und das Wetter musste mitmachen.
5: Das war eben ganz was Neues. Wir konnten uns das selber nicht vorstellen, was es ist und dass es dann so ein Renner wird.
6: Man muss nicht mal was ausmachen. Man geht hier hin, man trifft sich.
4: Sehr schönes Fest, sehr lebhaft, sehr offen, dass alle Nationalitäten gemeinsam feiern.
2: Die 50. Reichstädter Tage verwandeln die City von Aalen bis zum Sonntagabend in eine Festmeile. Ein Highlight ist morgen die Drohnenshow am Nachthimmel. Derzeit ist auf der A8 bei Laichingen eine hohe Rauchsäule zu sehen. Nach ersten Angaben der Polizei handelt es sich um eine landwirtschaftliche Halle, die in Flammen steht. Angeblich sind noch Tiere in der Halle, die oberhalb von Blaubeuren steht, also einige Kilometer von der A8 entfernt. Von Personenschäden ist bisher nichts bekannt. Der Kehlturm der Ulmer Wilhelmsburg wird zugänglich für Besucherinnen und Besucher. Heute Abend findet die erste von drei sogenannten Open Tower Sessions statt. Start ist um 18 Uhr. 6 Spiele, nur 3 Punkte. Nach dem Fehlstart in der Regionalliga spielt der SSV Ulm 1846 Fußball morgen gegen den FSV Frankfurt. Der Ulmer Sportdirektor Murat Isik will seine Mannschaft jetzt auf die Erfolgsspur bringen.
7: Wir müssen schon auch jetzt den Moment sehen. Und der Moment ist eben, wir brauchen jetzt einen Sieg. Und dann brauchen wir den zweiten Sieg. Und dann müssen wir die Erfolgsspur finden. Und dann brauchen wir wieder diese Verbindung zu unseren Zuschauern. Aber langfristige Ziele, oben mitzuspielen, jetzt darüber nachzudenken, ist komplett falsch. Die Mannschaft, wenn die an sich glaubt, dann können wir am Samstag oder wir werden das Spiel am Samstag auch gewinnen können.
2: Anpfiff im Donaustadion ist morgen um 14 Uhr. Ulm steht auf dem letzten Tabellenplatz der Regionalliga.
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2: Mal sonnig, mal wolkig. In der Nacht ist der Himmel oft sternenklar. Die Temperaturen sinken auf bis zu 5 Grad an Brenz und Rems. Morgen wird es spätsommerlich warm und meist sonnig bei maximal 24 Grad. Am Sonntag erst noch Sonne, später Regen zum Wochenbeginn, Wolken-Sonne-Mix und für die Jahreszeit recht warm.
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0: Und wir fangen an um 16.33 Uhr auf der A3 Frankfurt Richtung Würzburg zwischen Seligenstädter Dreieck und Goldbach. Unfallaufnahme. Die rechte Spur ist gesperrt und der Verkehr wird an der Unfallstelle vorbeigeführt. Aktuell 12 Kilometer Stau. A5 Karlsruhe Richtung Frankfurt zwischen Kronau und Waldorf-Wiesloch eine Baustelle. 4 Kilometer stockender Verkehr bis zu 15 Minuten plus. A66 Frankfurt Richtung Wiesbaden zwischen Eschborner Dreieck und Frankfurt-Zeilsheim. Unfall auf der rechten Spur, 5 Kilometer Stau bis zu 15 Minuten plus. Die A67 Darmstadt Richtung Mannheim ist zwischen dem Darmstädter Kreuz und Pfungstadt nach einem Motorradunfall gesperrt. Dort ist ein Rettungshubschrauber im Einsatz. A8 Stuttgart Richtung Karlsruhe zwischen Heimsheim und Pforzheim-Ost, 5 Kilometer stockend, bis zu 15 Minuten dauert es länger. Und in der Gegenrichtung zwischen Pforzheim West und Ost 6 Kilometer stockender Verkehr und bis zu 20 Minuten Verzögerung. A8 Stuttgart Richtung Karlsruhe zwischen Kreuz Stuttgart und Dreieck Leonberg 5 Kilometer stockend bis zu 15 Minuten plus. A81 Stuttgart Richtung Singen zwischen Kreuz Stuttgart und Böblingen-Hulb eine Baustelle. 7 Kilometer streckenweise stockender Verkehr bis zu 20 Minuten zusätzlich. Die B455 Königstein Richtung Oberursel ist zwischen dem Königsteiner Kreisel und Kronberg nach einem Unfall in beiden Richtungen gesperrt. Wer sich auskennt, sollte das Gebiet meiden. Und noch die Schweiz, A2 Luzern Richtung Gotthard, zwischen Amsteg und Göschenen 4 Kilometer Stau, Verzögerung bis zu 40 Minuten, die Einfahrt Göschenen ist gesperrt. Alle Verkehrsinfos gibt es jederzeit auf swr4.de. Kommen Sie sicher an Ihr Ziel.
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0: Freitagnachmittag, wir steuern mit großen Schritten aufs Wochenende zu. Jetzt mit Toto und Africa.
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0: 16.45 Uhr, Vorsicht auf der A6 Heilbronn Richtung Nürnberg. In Höhe Heilbronn-Neckarsulm eine ungesicherte Unfallstelle auf der linken Spur. Jetzt sind wir gerade wieder in der T-Shirt-Phase des Tages, aber ich nehme mal an, je später der Abend, desto mehr werden wir auch wieder eine Jacke brauchen, oder Bernd Madlener im Wetterstudio?
1: So sieht's aus. In der kommenden Nacht wird es in vielen Regionen Baden-Württembergs wieder temperaturmäßig einstellig und es geht fast genauso tief runter wie in der letzten Nacht, wo es in Meschstetten auf der Alp zum Beispiel 3 Grad waren, auch in Siegmaringen, beide Orte knapp am Bodenfrost vorbeigeschrammt. Und da geht's auch wieder so auf rund 4 Grad runter. In der Fläche in Rheinland-Pfalz ein bisschen milder mit 12 bis 8 Grad. Da robben jetzt auch immer mehr Wolken rein von Nordrhein-Westfalen. Es kann heute Abend im Umfeld von Eifel und Westerwald noch ein paar Regentropfen geben. Aber ansonsten wirklich ein sehr freundlicher Ausklang dieses Freitages mit viel Sonne und ein paar harmlosen Schleier und Quellwolken.
0: Ja, und die Sonne hat tagsüber doch noch ganz schön Power, können wir festhalten.
1: Merkt man auch morgen wieder, da geht es im Schnitt 2 Grad höher hinauf als heute. 20 Grad im hohen Westerwald, 27 Grad am Oberrhein entlang. Und insgesamt wird es im Süden von Baden-Württemberg am sonnigsten werden. Sonnenschein fast bis zum Anschlag, also an die 12 Stunden insgesamt. Mit jedem Kilometer nach Norden wird es wolkiger, da wird aber auch zeitweise die Sonne scheinen. So 5, 6, 7 Stunden Sonne dürften drin sein. Und am Sonntag wird dann die Sonnenscheindauer insgesamt zurückgefahren. Da wird es auch im Süden Richtung Hochrhein-Bodensee wieder am sonnigsten sein. Bei Temperaturen bis zu 27 Grad. Ansonsten tauchen allmählich Regenwolken auf. Aber das wird jetzt nicht alle treffen am Sonntagnachmittag mit dem Regen. Es wird einige Gebiete geben, die komplett trocken durch den Tag kommen. Zum Beispiel Südbaden, auch Oberschwaben, Allgäu. Wahrscheinlich bis zum Abend trocken.
0: Bernd Madlener mit dem Blick aufs Wochenende. Danke dir. Hier ist SWR 4 am Freitagnachmittag. Und jetzt Take Me Home, Country Roads.

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13: Um 17 Uhr mit Heike Lüttich. Guten Tag. 25 Jahre nach den Terroranschlägen wird an die Opfer von 9/11 erinnert. Baden-Württemberg hat im vergangenen Jahr 2 Milliarden Euro mehr an Steuern eingenommen. Und das Wetter bis zum Abend Sonne und Wolken. In der Nacht teils klar bei 11 bis 4 Grad. In New York gedenken die Menschen der Opfer der Terroranschläge vom 11. September 2001. Die zentrale Gedenkfeier am Ground Zero begann mit Glockenläuten und Schweigeminuten. Familien der Opfer versammelten sich dort, wo früher das World Trade Center stand. Hinterbliebene verlasen die Namen der Todesopfer der Anschläge. Weitere Informationen von Samuel Jakisch.
14: 2.983 Namen werden an diesem Freitag am 9/11 Memorial Plaza in New York City verlesen. Es sind die Opfer der Einschläge und Einstürze beider Türme am World Trade Center vom 11. September 2001. Es sind die 184 Menschen, die beim Angriff auf das Pentagon in Washington D.C. sterben, und es sind die Fluggäste des von islamistischen Terroristen entführten Fluges United Airlines 93, der an diesem Tag in Pennsylvania abstürzt. Zu den Ehrengästen beim Gedenken in Manhattan gehören die ehemaligen US-Präsidenten Bush, Obama und Biden. Auch der amtierende Vizepräsident J.D. Vance ist anwesend.
13: US-Präsident Trump nahm an einer weiteren Gedenkfeier in der Nähe des Pentagons in Washington teil. Er sagte, man werde die Opfer von damals nie vergessen.
15: That's why we fight today.
16: Deshalb kämpfen wir heute. Es kann nur den Sieg geben. Wir kämpfen hart, wir kämpfen, um zu gewinnen. Wir werden uns immer an die Opfer des 11. September 2001 und ihre Familien erinnern. Wir gedenken ihrer Leben, die dort gelassen wurden. Wir werden dieses Land schützen und seine Freiheiten schützen für alle künftigen Generationen.
13: Zum Abschluss der Haushaltswoche im Bundestag haben Politiker der Regierungskoalition betont, der Haushaltsentwurf stärke die Zukunftsfähigkeit Deutschlands. Sie verwiesen in der Abschlussdebatte auf gestiegene Ausgaben. Das sei die Grundlage für Wachstum. Die Oppositionsparteien kritisierten die Neuverschuldung, Kürzungen bei sozialen Leistungen oder dem Klimaschutz. Der Haushalt 2027 umfasst 555 Milliarden Euro. 204 Milliarden Euro sollen als neue Schulden aufgenommen werden, einschließlich neuer Kredite aus dem sogenannten Sondervermögen Infrastruktur. Nachrichten aus Baden-Württemberg. Die Steuereinnahmen von Baden-Württemberg sind im vergangenen Jahr von gut 96 Milliarden auf 98 Milliarden Euro gestiegen. Den größten Anteil daran hat erneut die Lohnsteuer, so die Bilanz der Steuerverwaltung für das vergangene Jahr. Knut Bauer.
17: Mit gut 43 Milliarden Euro entfällt fast die Hälfte der gesamten Steuereinnahmen von 98 Milliarden Euro auf die Lohnsteuer. Gefolgt

0: von Umsatz- und Einkommensteuer. Die Zahl der Einkommensteuerfälle in Baden-Württemberg ist um 3% auf 4,7 Millionen gestiegen. Auch die durchschnittliche Bearbeitungszeit dauert länger, 54 statt 50 Tage. Deutlich erhöht hat sich nach Angaben der Steuerverwaltung das Mehrergebnis bei Betriebsprüfungen. Von 1,5 Milliarden Euro im Jahr 2024 auf 1,7 Milliarden Euro im vergangenen Jahr.
1: Beim gestrigen Warntag sind im südbadischen Emmendingen die Sirenen nicht ausgelöst worden. Der Grund war laut Stadt eine technische Störung wegen einer Fehlfunktion in der analogen Alarmierungsinfrastruktur der integrierten Leitstelle. Der Fehler sei inzwischen gefunden und behoben. Mehrere Bürger hatten sich nach dem ausgebliebenen Sirenensignal bei der Stadt Emmendingen erkundigt. Der Warntag diene auch dazu, solche technischen Fehler zu erkennen, hieß es aus dem Rathaus. Mehr Nachrichten aus Baden-Württemberg, Deutschland und der Welt auch auf swraktuell.de.
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3: A3 Frankfurt Richtung Würzburg. Zwischen Seligenstädter Dreieck und Goldbach ist die Unfallstelle geräumt. Aktuell sind noch 12 Kilometer Stau. A5 Karlsruhe Richtung Frankfurt. Zwischen Kronau und Waldorf-Wiesloch Baustelle. 5 Kilometer stockender Verkehr bis zu 15 Minuten plus. A5 Frankfurt Richtung Karlsruhe. Zwischen Darmstädter Kreuz und Seeheim-Jugenheim 6 Kilometer Stau. Eine knappe halbe Stunde Verzögerung. A60 Rüsselsheim Richtung Mainz, zwischen dem Rüsselsheimer Dreieck und Bischofsheim 3 Kilometer Stau, bis zu 20 Minuten dauert's länger. A60 Mainz Richtung Rüsselsheim, zwischen Ginsheim, Gustavsburg und Bischofsheim, Unfall 4 Kilometer Stau. A66 Frankfurt Richtung Wiesbaden, zwischen Eschborner Dreieck und Frankfurt-Zeilsheim, Unfall auf der rechten Spur, 5 Kilometer Stau und bis zu 15 Minuten zusätzlich. Die A67 Darmstadt Richtung Mannheim ist zwischen dem Darmstädter Kreuz und Pfungstadt nach einem Unfall gesperrt. Dort ist ein Rettungshubschrauber im Einsatz. A8 Stuttgart Richtung Karlsruhe zwischen Heimsheim und Pforzheim Ost. 5 Kilometer stockender Verkehr, Verzögerung bis zu 15 Minuten. Und in der Gegenrichtung zwischen Pforzheim West und Ost 6 Kilometer stockend bis zu 20 Minuten plus. Im Kreis Tübingen auf der B28 zwischen Tübingen-Weilheim und Rottenburg Unfallaufnahme. Der Verkehr wird an der Unfallstelle vorbeigeleitet. 4 Kilometer Stau aktuell und bis zu 20 Minuten dauert's länger. Die B455 Königstein Richtung Oberursel ist zwischen dem Königsteiner Kreisel und Kronberg nach einem Unfall in beiden Richtungen gesperrt. Wer sich auskennt, sollte das Gebiet meiden. Die B49 Koblenz-Montabaur ist zwischen Neuhäusel Nord und dem Abzweig nach Kadenbach nach einem Unfall in beiden Richtungen gesperrt. Wer sich auskennt, sollte das Gebiet weiträumig umfahren. Schweiz A2 Luzern Richtung Gotthard zwischen Amsteg und Göschenen 4 Kilometer Stau, Verzögerung bis zu 40 Minuten. Die Einfahrt Göschenen ist gesperrt. Und ganz aktuell kommt noch die A81 Würzburg Richtung Heilbronn. Sie ist zwischen Ahorn und Boxberg wegen einer Unfallaufnahme gesperrt. Alle Verkehrsinfos gibt es jederzeit auf swr4.de. Allen unterwegs eine gute Fahrt.
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3: Aktuell haben wir wo sind meine Temperaturen? In Schramberg 22 Grad, Schwetzingen 24, Boppard 24 und Bernkastel-Kues ebenfalls 24 Grad. Und Bernd Mattlehner im Wetterstudio hat die weiteren Aussichten.
4: Der Abend ist mal sonnig, mal wolkig, die Nacht klar oder locker bewölkt. Bei Tiefstwerten zwischen 11 Grad in der Kurpfalz und 4 Grad an der Donau. Morgen wechseln sich Sonne und Wolken ab. Am sonnigsten wird es im Süden Baden-Württembergs. Die Temperaturen erreichen spätsommerliche 21 bis 27 Grad. Am Sonntag ziehen nach teils sonnigem Beginn allmählich Regenwolken auf.
3: Dankeschön, Bernd.
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3: Wo bin ich daheim? Gleich suchen wir wieder einen Ort im Südwesten. Und wenn Sie herausfinden, um welche Stadt es geht oder welche Gemeinde, es kann ja auch ein ganz kleines Örtchen sein, dann können Sie bei uns ein SWR 4 Digitalradio gewinnen.
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0: Die Beach Boys und I Get Around.
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0: Wir starten eine neue Spielrunde. Sie können wieder mit etwas Glück ein Digitalradio gewinnen. Wir suchen den Heimatort von Danny und der beschreibt den zunächst mal so.
2: Unseren Ort einzigartig macht einfach eine Großfalt an Kultur von heute bis damals zu den Rittern. Wir haben die Burgen und einfach, dass wir 6 Ortsteile sind und das eine Stadt ergibt.
0: Und wir erfahren von Danny auch noch, wo ungefähr sein Heimatort auf der Landkarte liegt.
2: Die nächstgrößere Stadt ist Heidelberg mit rund 20 Kilometer Entfernung.
0: Wo ist Danny daheim? Es geht um ein SWR 4 Digitalradio, das Sie gewinnen können. Ein weiterer Tipp von Danny kommt noch, und zwar um kurz nach 17:30 nach den Regionalnachrichten hier in SWR 4.

0: 17.30 Uhr.
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2: Mit Anita Schlesack. In Berghülen steht eine landwirtschaftliche Halle in Flammen. Ganz Aalen freut sich auf die 50. Reichstätter Tage. Und das Wetter, die Nacht wird frisch, der Samstag sommerlich warm. In der Nähe von Berghülen im Alb-Donau-Kreis oberhalb von Blaubeuren steht eine landwirtschaftliche Halle in Vollbrand. Frank Wiesner mit Einzelheiten.
3: Das Feuer hat laut Polizei mittlerweile von der landwirtschaftlichen Halle auf ein Wohngebäude übergegriffen. Ob sich noch Tiere in der Halle befinden oder ob die sich ins Freie retten konnten, ist im Moment unklar. Menschen kamen offenbar nicht zu Schaden. Die Landstraße von der B28 aus nach Berghülen ist mittlerweile wegen Löscharbeiten gesperrt. Die Rauchsäule ist von der Autobahn A8 bei Laichingen aus zu sehen. Zur Brandursache und zur Schadenshöhe gibt es noch keine Erkenntnisse.
2: Die 50. Reichstätter Tage werden am Abend offiziell eröffnet. Das Aalener Stadtfest wird seit 1975 gefeiert. Zweimal ist es wegen Corona ausgefallen. Viele Menschen in Aalen lieben das Fest von Anfang an.
4: Ja, ich kann mich an die erste erinnern, weil da war ich noch in der Schule und da durftet mir oben auf dem Rathaus so bengalische Beleuchtung machen, also mit Stäbler.
5: Ja, es waren immer lange Abende und das Wetter musste mitmachen.
6: Das war eben ganz was Neues. Wir konnten uns das selber nicht vorstellen, was es ist und dass es dann so ein Renner wird.
7: Man muss nicht mal was ausmachen. Man geht hier hin, man trifft sich.
5: Sehr schönes Fest, sehr lebhaft, sehr offen, dass alle Nationalitäten gemeinsam feiern.
2: Die 50. Reichstätter Tage gehen in Aalen bis Sonntagabend. Ein Highlight ist morgen die Drohnenshow am Nachthimmel. Heute Abend feiern die Ulmer Basketballer ihr 25-jähriges Bestehen. Zum Jubiläum kommen unter anderem die Clublegenden Jeff Gibbs, John Bryant und Per Günther in die Neu-Ulmer Ratiopharm Arena. Zudem wird das Team der neuen Saison vorgestellt. Am 20. September beginnt die Saison in der Basketball-Bundesliga. Die Freiwilligenagentur Ulm hängt seit heute Wäscheleinen mit Zetteln in der Ulmer Innenstadt auf. Larissa Heuson, die Leiterin der Freiwilligenagentur, will damit für die Vielfalt des Ehrenamtes werben. In Ulm und im Alb-Donau-Kreis engagiert sich fast die Hälfte der Bevölkerung ehrenamtlich, so die Freiwilligenagentur.
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2: Heute mal Sonne, mal Wolken. In der Nacht ist der Himmel oft sternenklar. Die Temperaturen sinken auf bis zu 5 Grad an Brenz und Rems. Morgen wird es spätsommerlich warm und meist sonnig bei maximal 24 Grad. Am Sonntag erst noch Sonne, später Regen. Zu Wochenbeginn Wolken-Sonne-Mix und für die Jahreszeit recht warm.
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0: 17.33 Uhr. Vorsicht auf der A6 Heilbronn Richtung Nürnberg zwischen Bretzfeld und Öhringen. Eine ungesicherte Unfallstelle. Dort ist ein LKW umgestürzt. Vorsicht auf der A6 Heilbronn Richtung Mannheim zwischen Sinsheim und Wiesloch-Rauenberg. Eine ungesicherte Unfallstelle auf der linken Spur. A5 Frankfurt Richtung Karlsruhe zwischen Darmstädter Kreuz und Seeheim-Jugenheim. 6 Kilometer Stau. Eine knappe halbe Stunde Verzögerung. A60 Mainz Richtung Rüsselsheim, zwischen Ginsheim, Gustavsburg und Bischofsheim, Unfall, 4 Kilometer Stau. Die A67 Darmstadt Richtung Mannheim ist zwischen dem Darmstädter Kreuz und Pfungstadt nach einem Unfall gesperrt. Dort ist ein Rettungshubschrauber im Einsatz. A8 Stuttgart Richtung Karlsruhe, zwischen Heimsheim und Pforzheim Nord, 9 Kilometer Stau und stockender Verkehr, Verzögerung bis zu 25 Minuten und in der Gegenrichtung zwischen Pforzheim West und Pforzheim Ost 4 Kilometer Stau und stockender Verkehr. Bis zu 20 Minuten dauert es da länger. Die A81 Würzburg Richtung Heilbronn ist zwischen Ahorn und Boxberg wegen einer Unfallaufnahme gesperrt. Im Kreis Tübingen auf der B28 zwischen Tübingen-Weilheim und Rottenburg Unfallaufnahme. Der Verkehr wird an der Unfallstelle vorbeigeleitet. 4 Kilometer Stau und bis zu 20 Minuten dauert es länger. Die B49 Koblenz-Montabaur ist zwischen Neuhäusel Nord und dem Abzweig nach Kadenbach nach einem Unfall in beiden Richtungen gesperrt. Wer sich auskennt, sollte das Gebiet weiträumig umfahren. Schweiz A2 Luzern Richtung Gotthard zwischen Wassen und Göschenen 3 Kilometer Stau bis zu 30 Minuten plus. Die Einfahrt Göschenen ist gesperrt. Alle Verkehrsinfos gibt es jederzeit auf swr4.de. Allen unterwegs eine gute Fahrt.
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0: Und wir sind mitten in einer neuen Runde von Wo bin ich daheim? Zu gewinnen gibt es wieder ein Digitalradio. Und wir suchen den Heimatort von SWR4-Hörer Danny. Er hat uns schon verraten, dass es eine Stadt mit Burgen ist. Und diese Stadt besteht aus 6 Ortsteilen und liegt etwa 20 Kilometer von Heidelberg entfernt. Soweit, so schon mal ganz gut. Aber da brauchen wir noch einen Tipp mehr, um auf die Lösung zu kommen. Und den liefert uns Danny.
8: Das müssen Sie bei uns im Ort gesehen haben. Unseren schönen Marktplatz in der Altstadt und den Exotenwald an der Bergstraße.
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0: und gleich lösen wir unser Quiz auf. Ich habe aber noch schnell einen Verkehrshinweis um 17.45 Uhr in SWR 4. Vorsicht auf der A61 Ludwigshafen Richtung Koblenz. In der Einfahrt Stromberg steht ein defekter LKW auf dem Beschleunigungsstreifen.
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0: Mehrmals am Tag beschreiben SWR 4 Hörerinnen und Hörer ihren Heimatort, ohne ihn zu nennen. Und wer den richtigen Ort herausfindet, gewinnt ein Digitalradio. Und die Chance dazu hat jetzt Thomas Möwius in Villingen-Schwenningen. Hallo Thomas.
2: Ja, schönen guten Tag. Grüße Sie.
0: Ich fasse nochmal zusammen die bisherigen Tipps von Danny, dessen Heimatort wir suchen. Also, wir suchen eine Stadt mit Burgen und 6 Ortsteilen. Die nächstgrößere Stadt ist Heidelberg. Und was man unbedingt gesehen haben sollte, der Marktplatz und der Exotenwald. Thomas, was glauben Sie, wo ist Danny daheim?
2: Das ist die Stadt Weinheim an der Bergstraße.
0: Sie sagen Weinheim? Dann hören wir mal, was der Thomas sagt.
3: Ich bin Danny Funder und komme aus Weinheim an der Bergstraße.
0: Jawohl! Glückwunsch zu SWR 4 Digitalradio. Das haben Sie soeben gewonnen.
2: Vielen Dank.
0: Was hat Sie auf die richtige Spur geführt?
2: Ja, einmal die Burgen und der Marktplatz und auch der Planetenwald.
0: Der Exotenwald, meinst du?
2: Der Exotenwald, ja.
0: Genau, der mit den Mammutbäumen. Haben Sie da schon mal einen umarmt?
2: Nein, den habe ich nicht umarmt, aber angeschaut.
0: Angeschaut zumindest. Also Sie waren auch definitiv schon mal in Weinheim?
2: Ja, des Öfteren, ja.
0: Wie gut kennen Sie die Stadt?
2: Naja, also als Besucher sage ich jetzt einfach mal. Wir haben über 40 Jahre in Schriesheim Urlaub gemacht. Das ist nicht weit weg von Weinheim. Und da waren wir natürlich des Öfteren in Weinheim und haben auch Bekannte dort gehabt und haben uns die Stadt auch angeschaut.
0: Da macht man dann den ein oder anderen Abstecher dorthin. Und ist ja auch eine schöne Stadt.
2: Ja.
0: Also, auf alle Fälle sind Sie, auch wenn Sie heute keinen Mammutbaum umarmt haben, aber Sie sind vom Glück umarmt worden heute.
2: Vielen
0: durchgekommen,
2: Dank.
0: Am Telefon, richtige Antwort geliefert, Digitalradio gewonnen. Also, das Wochenende kann kommen, oder?
2: Vielen Dank, ja. Auch für Sie ein schönes Wochenende.
0: Danke, Ihnen auch.
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Und das war der SWR4 Nachmittag mit Holger Benzin. Jens Vogt macht dann weiter nach den 18 Uhr Nachrichten. Ich wünsche noch einen schönen Abend. Machen Sie es gut. Tschüss.

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6: Um 18 Uhr mit Heike Lüttich. Guten Abend. Trump verteidigt beim 9/11-Gedenken den aktuellen Irankrieg. Das LKA hat bei einer Razzia gegen die Mafia 6 Verdächtige festnehmen lassen. Und das Wetter, Sonne und Wolken in der Nacht teils klar bei 11 bis 4 Grad. US-Präsident Trump hat anlässlich der Gedenkfeier zu den Terroranschlägen vom 11. September den Irankrieg verteidigt. In seiner Rede am Hauptsitz des Verteidigungsministeriums bei Washington sagte er, man werde die Opfer von damals nie vergessen und kämpfe deshalb bis heute. Er würdigte die US-Soldaten im Einsatz gegen den Iran. Sie sorgten dafür, dass die Islamische Republik niemals eine Atomwaffe besitzen werde. Trump bezeichnete den Iran als den weltweit führenden Unterstützer des Terrors. Umweltschützer haben dazu aufgerufen, in der kommenden Nacht die Lichter auszuschalten, zumindest draußen. Bei der Aktion Earth Night ab 22 Uhr geht es um die Auswirkungen der Lichtverschmutzung auf Tiere. Aus der Umweltredaktion Margareta Holzreiter.
7: Über vielen Städten liegt nachts eine Lichtglocke, die weit in die Umgebung reicht und die Nacht erhellt. Dabei sind dunkle Nächte wichtig für den Hell-Dunkel-Rhythmus aller Lebewesen, insbesondere für Insekten und nachtaktive Tiere wie Fledermäuse und Feldhamster. Viele Städte und Kommunen beteiligen sich, indem sie Lichter ausschalten, die nicht sicherheitsrelevant sind. Zum Beispiel Beleuchtungen an Brunnen, an Bauwerken oder Werbetafeln. Aber auch Privatleute sind dazu aufgerufen, das Licht auszuschalten. Die Earth Night ist übrigens nicht zu verwechseln mit der Earth Hour, bei der es nicht um Lichtverschmutzung, sondern um Klimaschutz geht.
6: Nachrichten aus Baden-Württemberg. Mit einer internationalen Aktion ist der Polizei ein Schlag gegen die organisierte Kriminalität gelungen. 4 der 6 verhafteten mutmaßlichen Mitglieder einer italienischen Mafia-Bande stammen nach Angaben des Landeskriminalamts aus Baden-Württemberg. Knut Bauer.
8: Ausgangspunkt der langjährigen Ermittlungen war laut LKA im Jahr 2021 die Verhaftung eines Italieners in Baden-Württemberg. Er soll der Camorra angehören und wurde nach seiner Auslieferung nach Italien auf freien Fuß gesetzt. Seitdem stand er in Kontakt zu 2 Landsleuten, in deren Stuttgarter Restaurants mit Rauschgift und Falschgeld gehandelt worden sein soll. Die beiden Restaurantbetreiber wurden ebenso verhaftet wie 2 mutmaßliche Mittäter im Rems-Murr-Kreis und im Raum Offenburg. Bei Hausdurchsuchungen hat die Polizei Waffen, Drogen, Falschgeld und Wertgegenstände sichergestellt.
6: Heute ist der letzte Tag, an dem Fahrgäste in Stuttgart auf Busersatzverkehr ausweichen müssen. Ab morgen früh 4 Uhr sollen auf der sogenannten Stammstrecke, dem Tunnel durch die Innenstadt, wieder S-Bahnen fahren. 8 Wochen lang hatte die Bahn an der Strecke gebaut. Unter anderem seien neue Weichen und eine Deckenstromschiene statt der Oberleitung eingebaut worden. Mehr Nachrichten auch auf swraktuell.de.
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9: Gleich mal mit einer ungesicherten Unfallstelle. Vorsicht bitte auf der A5 Karlsruhe Richtung Basel, hier zwischen Offenburg und Lahr. Dann auch mal Vorsicht, A6 Heilbronn Richtung Mannheim. Hier liegt eine Palette auf der Autobahn zwischen Wiesloch-Rauenberg und dem Kreuz Walldorf. Und noch eine ungesicherte Unfallstelle, A8 München Richtung Stuttgart. Hier bitte aufpassen zwischen Märklingen und Hohenstadt. Die A6 Heilbronn Richtung Nürnberg zwischen Schwäbisch Hall und Ilzhofen-Wolpertshausen geräumte Unfallstelle, trotzdem noch 6 Kilometer Stau. Die Autobahn 6 Nürnberg-Heilbronn ist in Höhe Öhringen weiter wegen des umgestürzten Lkw.

0: gesperrt. Die A60 Mainz Richtung Rüsselsheim zwischen Ginsheim-Gustavsburg und Bischofsheim ebenfalls eine geräumte Unfallstelle, hier noch 4 Kilometer Stau. Die A67 Darmstadt Richtung Mannheim zwischen dem Darmstädter Kreuz und Pfungstadt nach dem Motorradunfall. Eine Spur wieder frei, 5 Kilometer Stau und zwar bis zurück auf die A5 und deswegen auch hier auf der A5 Frankfurt Richtung Karlsruhe. 6 Kilometer Stau zwischen dem Darmstädter Kreuz und Seeheim-Jugenheim. Und die Autobahn 81 Würzburg Richtung Heilbronn ebenfalls gesperrt nach einem Unfall zwischen Ahorn und Boxberg. Alle Verkehrsinfos natürlich auch auf swr4.de und von mir gibt's eine gute Fahrt.
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0: 24 Grad haben wir in Bingen und Niederolm. Ulm meldet 21 und in Rottweil haben wir glatte 20 Grad. Bernd Martlehner hier mit den Aussichten.
2: Der Abend ist mal sonnig, mal wolkig, die Nacht klar oder locker bewölkt. Bei Tiefstwerten zwischen 11 Grad in der Kurpfalz und 4 Grad an der Donau. Morgen wechseln sich Sonne und Wolken ab. Am sonnigsten wird es im Süden Baden-Württembergs. Die Temperaturen erreichen spätsommerliche 21 bis 27 Grad. Am Sonntag ziehen nach teils sonnigem Beginn allmählich Regenwolken auf.
0: Mit Jens Vogt. Wir spielen wunderbare Klassiker von Manfred Mann, von Sister Sledge und von ELO. Und danach besuchen wir das größte Weinfest der Welt, das seit heute läuft. Es ist mal wieder Wurstmarkt in Bad Dürkheim. 20.000 Einwohner treffen auf 600.000 Besucher. Das hören wir uns an in guten 10 Minuten.
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0: Freitag, Feierabend. Wie schön. Nicht so schön, SWR4 mit einer ungesicherten Unfallstelle auf der A66 Frankfurt Richtung Wiesbaden. Bitte Vorsicht hier zwischen Eschborn und Frankfurt Höchst. Noch nicht gesichert. Es ist das mit Abstand größte Volksfest an diesem Wochenende bei uns hier im Südwesten. Wenn der Wind gut steht und zu Ihnen rüberweht, dann hören Sie die Menschenmassen, die sich durch Bad Dürkheim schieben, über das größte Weinfest der Welt, über den Bad Dürkheimer Wurstmarkt. Der 610. ist vor einer guten Stunde eröffnet worden. Anna Flörchinger aus dem SWR4-Team ist für uns da und testet einfach mal ein paar Attraktionen.
1: Gerade stehe ich hier bei der Standbetreiberin Jessica. Die eröffnet ihr Geschäft gleich und dann kann es losgehen mit dem Bogenschießen. Und man kann da auch gut was gewinnen.
2: Sämtliche Kuscheltiere, die innen sind, ein Ball, Pfeil und Bogen, alle was dabei. Ab 5 Jahre darf man bei uns schießen.
1: Ja, Jessica betreibt das Geschäft mit ihrem Mann, aber gerade hilft ihr ihre 12-jährige Tochter.
3: Ich finde es toll, weil man immer unter Menschen ist und man hat eigentlich nie Langeweile.
1: Und kannst du gut Bogenschießen auch?
3: Ja, weil ich schieße schon, seit ich 2 Jahre alt bin.
1: Ja, neben den Schaustellern haben natürlich auch die Essensstände schon aufgebaut. Und da habe ich direkt ein Highlight entdeckt, was auf keinem Straßenfest fehlen darf.
4: Zuckerwatte!
1: Ist das hier Ihr erstes Mal auf dem Wurstmarkt oder wie ist das genau?
4: Nein, wir sind seit 60 Jahren dabei. Wir sind der Stand mit dem besten Schokopopcorn.
1: Aber auf dem Wurstmarkt gibt es natürlich vor allem Wein. In diesem Jahr werden 291 Weine und Sekte aus der Region hier verkauft. Ein Drittel davon ist natürlich Riesling und den Preis habe ich auch schon beim Vorbeigehen erspäht. 6 € für die Schorle und 4 € für den Pfand. Das hält aber gerade niemanden davon ab, schon mal die erste Schorle zu trinken. Bei den Sitzbänken ist einiges los und da muss ich direkt mal nachfragen, was ist denn Ihr Highlight hier auf dem Wurstmarkt?
5: Ich freue mich aufs Feuerwerk und aufs Feuerwerk. Es sind ja 2 Feuerwerke, genau. Ja, und einen schönen Umzug und gemütliche Stunden hier mit Kollegen.
6: Treffen von Menschen, die man sonst nicht sieht.
7: Pre-Opening. Wir haben früh angefangen, um 11.
1: Ja, am Abend wird es hier dann so richtig losgehen. Die Stimmung ist aber jetzt schon richtig gut. Die Fahrgeschäfte und die Standbetreiber sind auch schon ready. Und natürlich ganz wichtig, das Essen.
0: Sehr wichtig. Und auch wichtig ist der literarische Frühschoppen. Der findet am Montag statt auf dem Wurstmarkt. Und da beginnt der Weinausschank dann schon morgens um 6:30. Wohl bekomm's.

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1: Einen schönen Freitag zusammen. Konrad aus Neuwied lockert seine Beine am Wochenende, denn er läuft von Bingen nach Trier und zwar in kompletter Römerausrüstung. Von Kopf bis Fuß auf Rom eingestellt. Wie er diese zig Stunden lange Wanderung durchstehen will und warum er nicht einfach eine gemütliche Jogginghose anzieht, wir erfahren es von Konrad am Montag, 7:45.
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Wichtiges vom Verkehr in SWR 4. Fußgänger auf der Autobahn 81 Heilbronn Richtung Stuttgart. Im Engelberg-Tunnel laufen Fußgänger auf der Fahrbahn. Bitte fahren Sie

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7: 18.30 Uhr, ganz genau. Weiter Vorsicht bitte auf der Autobahn 81 Heilbronn Richtung Stuttgart. Fußgänger weiter unterwegs im Engelbergtunnel. Die A5 Basel Richtung Karlsruhe. Defektes Fahrzeug hier zwischen Riegel und Herbolzheim. 5 Kilometer Stau, knappe halbe Stunde plus. Die A5 Frankfurt Richtung Karlsruhe zwischen dem Darmstädter Kreuz und Seeheim-Jugenheim. 6 Kilometer Stau, halbe Stunde plus. Denn da hat es auf der A67 hinter dem Darmstädter Kreuz einen Unfall gegeben. Und deswegen fahren von da jetzt alle auf die A5 rüber. Die A6 Nürnberg-Heilbronn ist in Höhe Öhringen weiter in beiden Richtungen gesperrt. Grund hier ein umgestürzter LKW. Die A8 München Richtung Stuttgart, geräumte Unfallstelle zwischen Merklingen und Hohenstadt, hier noch 6 Kilometer Stau. Die Autobahn 81 Würzburg Richtung Heilbronn ist weiter gesperrt nach einem Unfall zwischen Ahorn und Boxberg. Und die B465 Leutkirch Richtung Biberach ist zwischen dem Abzweig nach Tuschwende und Bad Wurzach gesperrt, weil hier ein Fahrzeug Erde verloren hat. Alle Verkehrsinfos jederzeit auf swr4.de. Kommen Sie gut durch.
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7: 23 Grad heute Abend in Heilbronn und auch in Trier. Westerburg meldet 20 und Radolfzell 21 Grad. Vor uns liegt ein ruhiges und friedliches Wochenende, was das Wetter angeht. Kommende Nacht meist wolkenlos bei 12 bis 4 Grad. Morgen und dann auch am Sonntag meist heiter und trocken. Am Sonntagnachmittag werden die Wolken dann dichter. Es kann hier und da mal kurz regnen bei 20 bis 27 Grad.
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7: Schon mal ein bisschen Partymucke fürs Wochenende hier in SWR 4 von Racy.
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0: geht auch in 30 Jahren noch, oder? Einfach einer der Klassiker schlechthin hier in SWR4. Creedence Clearwater Revival. Have you ever seen the rain? Und damit kennt sich natürlich auch unser SWR4-Wetterexperte Bernd Martlehner aus. Bernd, Regen ist aber nicht das Thema in den kommenden Stunden, ne?
1: Eher eine untergeordnete Sache. Wir haben ein paar Regentropfen im nördlichen Rheinland-Pfalz, etwa nördlich einer gedachten Linie Trier-Mainz. Da sind die dichtesten Wolken unterwegs. Ansonsten alles noch sonnig, mehr oder weniger, bis um 7:45. Es sei denn, man hat im Westen einen Berg oder einen Wald vor sich. Dann geht natürlich die Sonne schon vorher unter. Und apropos Sonnenuntergang, danach wird es ziemlich bald frisch mit Werten bis zu 4 Grad im Süden von Baden-Württemberg, da ist die Nacht weitgehend sternenklar. Ansonsten je nach Bewölkungsdichte zwischen 12 und 7 Grad.
0: Dann kommt ein entspanntes Wochenende auf uns zu. Bernd, welcher der beiden Tage ist der schönere?
1: Ja, bezüglich Sonnenschein eindeutig der morgige Samstag. Da haben wir insbesondere im Süden von Baden-Württemberg fast Sonnenschein bis zum Anschlag. Das sind ja immer noch knapp 12 Stunden um diese Jahreszeit. Mit jedem Kilometer nach Norden sind die Wolken ein bisschen aufdringlicher. Da scheint aber trotzdem zeitweise die Sonne. Und erst am Abend könnte es im Westerwald wieder ein paar kleine Regentröpfchen geben. Die Temperaturen spätsommerlich auf jeden Fall 20 bis 27 Grad. Die 27 Grad am Kaiserstuhl und im Markgräflerland. Am Sonntag hingegen, da wird sich die Sonne immer mehr in den Süden zurückziehen, Richtung Hochrhein-Bodensee. Das wird auch da die sonnigste Ecke sein. Ansonsten kommen allmählich Regenwolken auf uns zu. Das ist jetzt nicht der große Wurf. Könnte ein bisschen mehr sein aufgrund immer noch der großen Trockenheit. Ja. Wir haben die zweithöchste Waldbrandgefahrenstufe, zum Beispiel in der Pfalz und in Teilen Nordbadens.
0: Insgesamt können wir mit dem Wochenende, glaube ich, zufrieden sein. Noch ein bisschen Spätsommer bei uns im Südwesten. Die Aussichten von Bernd Martlehner, unserem Wetterexperten hier in SWR 4.

und die Barbara sind die Nächsten hier in SWR 4. Vorher einmal Vorsicht bitte auf der A66 Frankfurt Richtung Wiesbaden. Ungesicherte Unfallstelle und auch Fußgänger unterwegs zwischen Ludwig-Landmann-Straße und dem Nordwestkreuz. Bitte aufpassen.

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1: Mit Clarissa Wolk. Guten Abend. Eine Nacht wieder so richtig dunkel erleben, so wie sie vor 150 Jahren war, ganz dunkel. Davon träumt die Initiative Paten der Nacht. Es geht dabei nicht um Nostalgie oder darum, die gute alte Zeit zurückzuholen, sondern darum, dass unsere Erde nachts viel zu stark beleuchtet ist. Deswegen hat die Initiative zum Ziel, dass zumindest einmal im Jahr die Nacht wieder so dunkel ist wie vor 150 Jahren, bevor künstliches Licht unsere Erde dauerhaft erhellt hat. Das Ganze findet heute am 11. September statt, denn heute ist die internationale Earth Night, also auf Deutsch die Nacht der Erde. Weltweit setzen sich heute Menschen gegen die sogenannte Lichtverschmutzung ein. Städte und Gemeinden, aber auch Unternehmen und Privathaushalte schalten heute Nacht ihre Außenbeleuchtung aus oder reduzieren sie zumindest deutlich. So eine dauerhafte Beleuchtung mit Kunstlicht tut der Umwelt, vielen Tieren und auch den Menschen überhaupt nicht gut. Vögel werden auf ihrem Flug in den Süden verwirrt, tausende Insekten sterben und Menschen schlafen schlechter. Sogar ganze Ökosysteme können wegen zu heller Nächte aus dem Takt geraten. Natürlich nehme ich im Alltag die dauerhafte Beleuchtung nicht als Lichtverschmutzung wahr. Ich schätze sie eher. Straßenlaternen sind wichtig, damit ich auch im Dunkeln sicher nach Hause kommen kann. Und beleuchtete Reklamewände gehören einfach zum Stadtbild dazu. Wer aber nachts schon mal weit draußen im Wald oder auf einer Wiese unterwegs war, der kennt den Unterschied. Da kann man am Himmel wieder tausende Sterne sehen, wenn man Glück hat, sogar die Milchstraße. Und man erlebt, wie wohltuend natürliche Dunkelheit sein kann. Die Aktion Earth Night erinnert genau daran. Dunkelheit ist ein Teil unserer natürlichen Umwelt und deshalb

0: zu entdecken, wie kostbar die Nacht sein kann. Clarissa Wolk aus Mannheim von der Katholischen Kirche.
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2: Um 19 Uhr mit Heike Lüttich. Guten Abend. US-Präsident Trump gibt sich im Irankrieg siegessicher. In Bad Mergentheim beginnen die baden-württembergischen Literaturtage. Und das Wetter: bis zum Abend Sonne und Wolken, in der Nacht teils klar bei 11 bis 4 Grad. US-Präsident Trump hat anlässlich der Gedenkfeier zu den Terroranschlägen vom 11. September den Irankrieg verteidigt. In seiner Rede am Hauptsitz des Verteidigungsministeriums bei Washington sagte er, man werde die Opfer von damals nie vergessen und kämpfe deshalb heute.
3: Wir würdigen die Soldaten, die derzeit im Einsatz sind, um sicherzustellen, dass der weltweit größte Unterstützer des Terrorismus, die Islamische Republik Iran, niemals eine Atomwaffe besitzen wird.
2: Vor 25 Jahren starben bei den Anschlägen fast 3000 Menschen, als Terroristen des islamistischen Netzwerks Al-Qaida mehrere Flugzeuge entführten. Zwei davon steuerten sie in die Türme des World Trade Centers in New York. Die Bundesanwaltschaft hat Anklage gegen 7 mutmaßliche Mitglieder der Terrororganisation Hamas erhoben. Sie sollen im vergangenen Jahr einen Anschlag auf israelische oder jüdische Ziele in Deutschland oder Österreich geplant haben. Bei den Festnahmen wurden auch Waffen und Munition sowie ein Bekennervideo sichergestellt. Die Bundesanwaltschaft wirft den 7 Männern unter anderem die Mitgliedschaft in einer ausländischen terroristischen Vereinigung und die Vorbereitung einer schweren staatsgefährdenden Gewalttat vor. Die Beschuldigten sitzen in Untersuchungshaft. Nachrichten aus Baden-Württemberg. In Baden-Württemberg und Bayern gehen an diesem Wochenende die Sommerferien zu Ende. Mit den Reiserückkehrern wird es noch einmal voll auf den Straßen. Aus der Verkehrsredaktion Bettina Wettstein.
4: Stauschwerpunkt wird dieses Wochenende aber der Samstag sein. Ab dem Vormittag wird der Verkehr auf den klassischen Reiserouten wie der A5 zwischen Basel und Heidelberg zunehmen. Auch an den großen Baustellen wie der A6 bei Mannheim oder der A8 bei Ulm und bei Pforzheim müssen sich Reisende dann auf Staus einstellen. Wer nachts fahren möchte, sollte die Sperrung der A7 beachten. Die Autobahn wird direkt hinter der Landesgrenze in Bayern zwischen Wörnitz und Rothenburg ob der Tauber in beiden Richtungen wegen Bauarbeiten gesperrt. Ab morgen Abend 20 Uhr bis Sonntagmorgen 5 Uhr.
2: In Bad Mergentheim im Main-Tauber-Kreis werden zur Stunde die 43. baden-württembergischen Literaturtage eröffnet. Bis zum 11. Oktober sind mehr als 60 Veranstaltungen an über 45 Orten in und um Bad Mergentheim geplant. Darunter sind auch außergewöhnliche Schauplätze wie der Flugplatz in Boxberg-Unterschöpf, das Kloster Bronnbach oder der Wildpark. Als Gäste erwartet werden unter anderem die polnische Literaturnobelpreisträgerin Olga Tokarczuk, der baden-württembergische Ex-Ministerpräsident Kretschmann und die deutsche Schriftstellerin Julia Enders. 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
5: Bitte einmal Vorsicht heute Abend auf der Autobahn 61 Ludwigshafen Richtung Koblenz. Defektes Fahrzeug behindert hier in der Ausfahrt Gau-Bickelheim. Die A5 Frankfurt Richtung Karlsruhe zwischen Darmstadt-Eberstadt und Seeheim-Jugenheim noch 4 Kilometer Stau wegen des Unfalls auf der A67. Und dicke Probleme auch auf der Autobahn 6 heute Abend von Nürnberg Richtung Heilbronn. Hier ist zwischen Öhringen und Bretzfelden Gefahrgut-Lkw umgestürzt. Die Polizei sagt, das wird noch ein bisschen dauern. Bei Neuenstein bitte abfahren und vor der Ausfahrt gibt es hier 2 Kilometer Stau. Und auf gleicher Höhe hat es in der Gegenrichtung von Heilbronn Richtung Nürnberg zwischen Bretzfeld und Öhringen ebenfalls einen Unfall gegeben. Vor der Ausleitung hier bei Öhringen 5 Kilometer Stau. Alle Infos vom Verkehr natürlich auch auf swr4.de. Gute Fahrt.
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5: 21 Grad in Singen, 24 Grad auf dem Wurstmarkt in Bad Dürkheim. Manderscheid meldet 19. Und in Schorndorf haben wir tatsächlich noch 24 Grad. Bernd Martlehner mit den Wochenendaussichten.
6: Der Abend ist mal sonnig, mal wolkig. Die Nacht klar oder locker bewölkt. Bei Tiefstwerten zwischen 11 Grad in der Kurpfalz und 4 Grad an der Donau. Morgen wechseln sich Sonne Sonne und Wolken ab. Am sonnigsten wird es im Süden Baden-Württembergs. Die Temperaturen erreichen spätsommerliche 21 bis 27 Grad.

0: Am Sonntag ziehen nach teils sonnigem Beginn allmählich Regenwolken auf.
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2: Sehr schön, dass Sie wieder mitschwelgen heute Abend in guten alten Erinnerungen an eine der unbeschwerteren Zeiten in unserem Leben, als wir uns noch nicht um die große Weltpolitik gekümmert haben, sondern um den kaputten Auspuff am Mofa. Oder auch darum, ob wir unseren Schwarm zum Essen oder ins Kino einladen sollten. Zu diesen wichtigen Themen liefen in den 70ern zum Beispiel Linda Ronstadt, die Drifters und Blondie. Mit den dreien geht's los.
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Buddy Holly, natürlich mit dem Original im Jahr 56 und Linda Ronstadt hat das Ding genau 20 Jahre später nochmal rausgekramt. That'll be the day, heute Abend in den kurz vorm Wochenende, 70er nach 7, hier in SWR 4. Jetzt kommen wir zu einem recht Unbekannten, zumindest hier bei uns. Beim Namen Nick Lowe gibt's vermutlich ein paar Runzelfalten auf ihrer Stirn, was auch kein Wunder ist, denn der Mann aus England war überwiegend im Hintergrund tätig als Songschreiber und Produzent. Hat da allerdings mit großen Künstlern gearbeitet, mit den Pretenders nämlich zum Beispiel. Elvis Costello hat der Mann produziert, später gab's sogar Aufnahmen mit Roxette. Und selber erfolgreich in Erscheinung getreten ist der Mann eigentlich nur ein einziges Mal. Im Jahr 79 nämlich, als einer seiner eigenen Songs plötzlich weit oben in den Charts zu finden war. Das ist so einer aus der Kategorie, kennen wir alle, aber von wem und wie er heißt, keine Ahnung. Das ändern wir mal heute Abend und spielen Nick Lowe in den 70er nach 7 mit Cruel to be Kind hier in SWR 4.

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0: Stones. Unsauber wie immer. Mit Miss You.
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0: Gleich 7:30, die Autobahn 6 Nürnberg Richtung Heilbronn ist zwischen Öhringen und Bretzfeld wegen des umgestürzten Gefahrgut-LKW weiter gesperrt. Die letzte staufreie Ausfahrt ist mittlerweile Kupferzell. Und auch in der Gegenrichtung ist die A6 zwischen Öhringen und Neuenstein nach einem Unfall gesperrt. Hier vor der Ausleitung 5 Kilometer Stau. Auf der A6 Heilbronn Richtung Mannheim ist die Einfahrt Sinsheim-Steinsfurt wegen einer Ölspur ebenfalls gesperrt. Und nochmal Vorsicht bitte, die Autobahn 8 München Richtung Stuttgart. Defekter PKW hier auf der linken Spur zwischen Märklingen und Hohenstadt. Alle Verkehrsinfos jederzeit auf swr4.de. Hoffe, Sie kommen gut durch.
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0: 19 Grad haben wir in Pfullendorf, 24 noch in St. Gorshausen, Dietz und Öhringen melden 23 Grad. 12 bis 4, ziemlich kalte Grade, haben wir dann in der kommenden Nacht und dafür wird es morgen tagsüber nochmal richtig schön warm. Mit 20 bis 27 Grad, auch schönes Wetter dazu, nämlich heiteres und trockenes. Und auch der Sonntag beginnt freundlich, im Laufe des Tages werden die Wolken dann aber dichter und Richtung Spätnachmittag müssen Sie am Sonntag mit etwas Regen rechnen.
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0: Jetzt mit dem Jahr 78, in dem ein tolles Küchengerät auf den Markt kam. Haben Sie ja vielleicht auch gehabt damals. Wer weiß, ein Hotdog-Toaster. Natürlich kam der aus Amerika, hatte an den Seiten zwei Schlitze für die beiden Brötchenhälften und in der Mitte zwei senkrechte Öffnungen für die Würstchen. Das Problem: Er hat nicht funktioniert. Denn entweder waren die Würstchen heiß und das Brot total verbrannt oder das Brot war normal getoastet und die Würstchen leider komplett kalt. Und dieses Problem hat der Hersteller nicht in den Griff bekommen damals. Und deshalb ist dieser Hotdog-Toaster nach nur wenigen Monaten wieder vom Markt verschwunden. Viel besser funktioniert hat damals Musik von ABBA.
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kleiner Ausflug nach Südafrika heute Abend in den 70er nach 7. Mit Cloud gerade auf Deutsch Stofffetzen. Angeblich war ein ziemlich knapper Bikini-Slip gemeint. Naja. Freitagabend, SWR 4 mit unserer kleinen Feierstunde. Wir feiern jeden Abend zwischen 7 und 8 die Musik der 70er, die uns ja unter anderem auch großartigen Funk und Soul vorbeigebracht haben. Eine Band aus Los Angeles war da ganz vorne mit dabei. Mit diesem Kracher hier. Oh ja, Car Wash von Rolls Royce. Da war die Bühne immer ganz schön voll, wenn die aufgetreten sind. Das waren nämlich 9 Leute. 8 Männer und eine Frau. Und diese eine Frau war aber schon die entscheidende. Gwen Dickey hieß die. Hat die Männer auf jeden Fall im Griff gehabt. Und auch eine wunderbare Stimme mitgebracht, die im Jahr 78 dann ganz besonders gut zur Geltung kam. Da haben Rolls Royce nämlich kurzfristig mal den Fuß vom Gas genommen und eine unfassbar schöne Ballade rausgebracht. Genau die spielen wir heute Abend hier in den 70er nach 7. Hier ist Wishing on a Star von Rolls Royce in SWR 4.

Ja, alles, was Fleetwood Mac gemacht haben, ist super. Für mich eine der innovativsten Bands überhaupt. Zum Beispiel mit dem Album Tusk von 79. Von diesem stammt dieser wunderbare Song hier, Sarah. Zweite Single damals aus Tusk von Fleetwood Mac. So einen haben wir noch, mit dem läuten wir schon mal den SWR4 Sommerabend ein. Den gibt's gleich nach 8. Gemütliches hier von Harry Chapin, Die Cats in the Cradle.

0: Gedenkfeier fand in New York statt, an dem Ort, wo damals das World Trade Center stand. An der Gedenkfeier in der Nähe des Pentagon nahm auch US-Präsident Trump teil. Er sagte, man werde die Opfer von damals nie vergessen.
1: That's why we fight today.
2: Deshalb kämpfen wir heute. Es kann nur den Sieg geben. Wir kämpfen hart, wir kämpfen, um zu gewinnen. Wir werden uns immer an die Opfer des 11. September 2001 und ihre Familien erinnern. Wir gedenken ihrer Leben, die dort gelassen wurden. Wir werden dieses Land schützen und seine Freiheiten schützen für alle künftigen Generationen.
0: Vor 25 Jahren hatten Islamisten des Terrornetzwerks Al-Qaida Passagierflugzeuge gekapert und sie in das World Trade Center und das Pentagon gesteuert. Eine vierte Maschine stürzte in einem Feld ab. Insgesamt kamen 2.977 Menschen ums Leben. Der indische Regierungschef Modi hat Russlands Machthaber Putin erneut zu Verhandlungen über ein Ende des Ukraine-Kriegs aufgefordert. Beide hatten sich gemeinsam mit dem iranischen Präsidenten Pezeshkian in Neu-Delhi getroffen. Wie das indische Außenministerium mitteilte, habe Modi dem Kreml-Chef zu Dialog und Diplomatie geraten. Indien sei bereit, die Friedensbemühungen zu unterstützen. Auf der A6 bei Öhringen im Hohenlohe-Kreis ist am späten Nachmittag ein LKW mit Gefahrgut von der Straße abgekommen und umgekippt. Der Fahrer wurde dabei schwer verletzt. Aktuell ist die Autobahn zwischen Neuenstein und Öhringen in beide Richtungen gesperrt, weil es auf der Gegenfahrbahn einen Folgeunfall mit 4 Fahrzeugen gab. Die Polizei hat eine Sicherheitszone von 150 Metern um die LKW-Unfallstelle eingerichtet. Wann die Strecke wieder freigegeben werden kann, ist noch nicht klar. Bei der Volleyball-EM hat das deutsche Männerteam auch das zweite Gruppenspiel gewonnen. Die DVV-Auswahl besiegte Lettland mit 3:0 nach Sätzen. Sportreporter Maximilian Bayer fasst die Partie zusammen.
3: Die Letten hielten in den ersten beiden Sätzen lange dagegen, doch Deutschland blieb geduldig und zog jeweils genau dann davon, als es darauf ankam. Das zahlte sich aus. Im dritten Durchgang war der Widerstand endgültig gebrochen. Deutschland hatte das Spiel jetzt komplett im Griff und gewann am Ende mit 3:0. Für die Mannschaft von Bundestrainer Massimo Botti ist es der zweite Sieg im zweiten Spiel. Damit bleibt Deutschland auf Achtelfinalkurs. Viel Zeit zum Durchatmen gibt's allerdings nicht. Bereits am Samstag wartet Co-Gastgeber Rumänien.
0: Das Wetter für Baden-Württemberg und Rheinland-Pfalz. In der Nacht ist es meist locker bewölkt, die Tiefstwerte 12 bis 4 Grad. Morgen wechseln sich Sonne und Wolken ab und es bleibt trocken, die Temperaturen maximal 20 bis 27 Grad. Am Sonntag im Süden sonnig, sonst zieht es immer mehr zu und vereinzelt regnet es. Und zum Abschluss noch die Zeit, es ist gleich 20.03 Uhr.
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5: Bitte Vorsicht auf der Autobahn 5 Basel Richtung Karlsruhe. Hier liegen große Gegenstände auf der Fahrbahn zwischen Appenweier und Achern. Dann gibt es eine ungesicherte Unfallstelle auf der Autobahn 81 Heilbronn Richtung Würzburg. Hier bitte aufpassen zwischen Neuenstadt und Möckmühl. Die A5 Basel Richtung Karlsruhe. Eine Baustelle zwischen Riegel und Ettenheim sorgt hier für 6 Kilometer stockenden Verkehr und 20 Minuten mehr. Die A6 Nürnberg Richtung Heilbronn, weiter gesperrt zwischen Öhringen und Bretzfeld wegen eines umgestürzten Gefahrgut-LKW. Mittlerweile leider 10 Kilometer Stau, die letzte freie Ausfahrt ist Kupferzell. Auch in der Gegenrichtung hat es einen Unfall gegeben, die A6 deswegen auch hier gesperrt zwischen Öhringen und Neuenstein, 7 Kilometer Stau. Hier ist die letzte freie Ausfahrt das Weinsberger Kreuz. Und auf der A6, nochmal die A6, kann es nicht ändern, Heilbronn Richtung Mannheim ist auch die Einfahrt Sinsheim-Steinsfurt wegen einer Ölspur gesperrt. Und zum Schluss gibt es noch die Autobahn 8 München-Stuttgart. Zwischen Adelsried und Zusmarshausen ist nach einem Unfall in beiden Richtungen nur eine Spur frei. Hier deswegen jeweils 2 Kilometer Stau und 20 Minuten obendrauf. Alle Verkehrsinfos natürlich auch jederzeit auf swr4.de. Kommen Sie gut durch.
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5: Am Freitag, da sind wir doch alle entspannt, haben die Arbeit hoffentlich hinter uns, freuen uns aufs Wochenende und genießen einfach mal schöne, ruhige Musik. Die gibt's hier bei uns. Den ganzen Abend lang. Von den Righteous Brothers jetzt, von Luther Vandross und von Bonnie Tyler.
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von Machwerk, oder? Die Righteous Brothers, Bill Medley und Bobby Hatfield waren das. Die Unchained Melody, geklaut damals. Das Stück war im Jahr 65, als es rauskam, schon über 10 Jahre alt. Ursprünglich komponiert für einen Kinofilm. Der hieß Unchained 1955. Und der erste, der die Unchained Melody dann gesungen hat, das war der Hauptdarsteller. Ein gewisser Todd Duncan, die beiden Righteous Brothers, haben das Stück dann aber definitiv zu einem Welthit gemacht. Das ist ja klar. Leider zwei neue ungesicherte Unfallstellen in SWR 4 heute Abend. Vorsicht bitte auf der Autobahn 5 Basel Richtung Karlsruhe, hier zwischen Lahr und Offenburg. Und die zweite auf der Autobahn 60 Rüsselsheim Richtung Mainz, zwischen Rüsselsheim Mitte und Bischofsheim in der Baustelle dort. Ebenfalls noch nicht gesichert. Fahren Sie vorsichtig. SWR 4, der Sommerabend heute am Freitag mit schön gemütlicher Musik. Kommt jetzt von Simply Red, Holding Back the Years und vom großen Neil Young. Hier ist sein Heart of Gold. Ah.

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0: Meisterstück von den Carpenters. Kurz nach 8:30.
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0: Die A6 immer noch. Nürnberg Richtung Heilbronn ist zwischen Öhringen und Bretzfeld wegen des umgestürzten Gefahrgut-LKW weiter gesperrt. Mittlerweile 11 Kilometer Stau. Die letzte freie Ausfahrt ist Kupferzell. Und auch in der Gegenrichtung ein Unfall auf der A6 zwischen Öhringen und Neuenstein. Auch hier ist die Autobahn gesperrt. 8 Kilometer Stau, letzte freie Ausfahrt hier das Weinsberger Kreuz. Die A7 noch, Füssen Richtung Ulm, zwischen Föhringen und dem Dreieck Hittistetten eine Baustelle, 3 Kilometer Stau, 20 Minuten hier oben drauf. Und ein Unfall auf der Autobahn 8, München-Stuttgart, in beiden Richtungen hier 2 Kilometer Stau zwischen Adelsried und Zusmershausen. Sie brauchen in beiden Richtungen rund 20 Minuten mehr. Alle Verkehrsinfos jederzeit auf swr4.de und von mir gibt's eine gute Fahrt.
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0: 21 Grad haben wir immer noch in Niederolm. Hachenburg meldet 15, Lörrach 18 und Schramberg 16 Grad. Ja, vor uns liegt ein schönes, ruhiges, friedliches Wochenende, was das Wetter angeht. Kommende Nacht meist wolkenlos bei 12 bis 4 Grad. Morgen und auch am Sonntag heiter und trocken. Aber am Sonntagnachmittag werden die Wolken dann langsam dichter und es kann hier und da mal regnen bei 20 bis 27 Grad.
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0: Und das alles am Freitag, so kurz vorm Wochenende. Wie herrlich!
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0: bitte einmal Vorsicht. Ungesicherte Unfallstelle, SWR4 warnt für die B416 Koblenz Richtung Theiskaden. Zwischen Mühlen an der Mosel und Karten diese noch nicht gesicherte Unfallstelle. Fahren Sie vorsichtig. Gerade der Möchtegern-Franzose Peter Sarstedt, gebürtig aus Indien, der Vater war britischer Regierungsmitarbeiter dort. Aufgewachsen ist er dann in England, aber musikalisch hat er immer so ein bisschen nach Frankreich rüber gelugt, was man deutlich hört auf seinem größten Hit, auf Where Do You Go To, My Lovely. Zu diesem Klassiker kann man übrigens super Beeren bearbeiten. Das sagt die Gabi per Sprachnachricht über die SWR4-App.
1: Ihr habt eine super, super, super, super, super, super abendliche Musik und es macht mir mehr Spaß beim Zopfen der Schlehen und ich krieg richtig viele Eimerle voll bei der tollen Musik. Da schaukeln die Bären und ich hin und her. Danke euch recht herzlich und liebe Grüße von Gabriele Kirstein aus Kirchheim-Teeck.
0: Sehr schön. Und jetzt wird in Kirchheim mal ein bisschen langsamer gezupft. Mit Hall & Oates.
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1: Um 21 Uhr mit Ramin Mowazakian. Die pro-iranische Houthi-Miliz hat eine weitere Insel vor der Küste des Jemen erobert und damit nun die Kontrolle über die

0: verkündeten. Ein Berater des obersten iranischen Führers gratulierte den Houthi zu einem überwältigenden Sieg.
1: US-Präsident Trump hat anlässlich der Gedenkfeier zu den Terroranschlägen vom 11. September den Irankrieg verteidigt. In seiner Rede am Pentagon bei Washington sagte er, man werde die Opfer von damals nie vergessen und kämpfe deshalb heute. Er würdigte die US-Soldaten im Einsatz gegen den Iran. Sie sorgten dafür, dass die Islamische Republik niemals eine Atomwaffe besitzen werde. Die stellvertretende CDU-Generalsekretärin Stump gibt ihr Amt Ende des Monats ab. Darauf haben sich die Politikerin aus Backnang und Bundeskanzler Merz bei persönlichen Gesprächen geeinigt, teilte die CDU mit. Merz wolle den ostdeutschen Bundestagsabgeordneten Hose als Übergangslösung vorstellen. Die Bauminister der Länder sehen keinen Mehrwert in dem Gesetz der EU-Kommission für bezahlbaren Wohnraum. Dieses sieht strengere Regeln für die Vermietung von Ferienwohnungen auf Plattformen wie Airbnb vor. Bei der Bauministerkonferenz wurde das mehrheitlich kritisiert. Aus Berlin Martin Polanski.
2: Die angedachten EU-Regeln könnten bereits bestehende Vorgaben in deutschen Städten für Airbnb und Co. aushöhlen, warnt Hamburgs Stadtentwicklungssenatorin Pein. Viele Kommunen hätten bereits Regeln gegen die Zweckentfremdung von Wohnraum, so die SPD-Politikerin. Nordrhein-Westfalens Bauministerin Scharrenbach von der CDU hält Brüssel bei diesem Thema für nicht zuständig. Die EU-Kommission hat ihre Pläne in dieser Woche vorgestellt. So sollen Regeln erstellt werden, ab wann ein lokaler Wohnungsmarkt als angespannt gelten kann.
1: In der zweiten Fußball-Bundesliga hat sich Nürnberg vorübergehend die Tabellenspitze zurückerobert. Die Franken gewannen am Abend gegen Hannover mit 2:1. Im anderen Spiel setzte sich Darmstadt gegen Arminia Bielefeld ebenfalls mit 2:1 durch. Das Wetter für Baden-Württemberg und Rheinland-Pfalz. Morgen wechseln sich Sonne und Wolken ab und es bleibt trocken. Die Temperaturen 20 bis 27 Grad. Am Sonntag im Süden sonnig, sonst zieht es immer mehr zu. Vereinzelt regnet es. Und noch die Zeit, es ist gleich 21.03 Uhr.
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4: Immer noch mit der Autobahn 6. Heute Abend Nürnberg Richtung Heilbronn. Bergungsarbeiten und eine Sperrung deswegen zwischen Neuenstein und Öhringen. Staus wird aber langsam weniger, hier noch 3 Kilometer. Die letzte staufreie Ausfahrt ist Kupferzell. Auch in der Gegenrichtung ist die A6 noch gesperrt, zwischen Öhringen und Neuenstein. Auch hier laufen Bergungsarbeiten. Hier noch 6 Kilometer Stau. Letzte freie Ausfahrt, hier das Weinsberger Kreuz. Und die A7, Füssen Richtung Ulm, zwischen Föhringen und dem Dreikettistetten an der Baustelle 3 Kilometer Stau, knappe 20 Minuten plus. Der Rest ist aber frei. Wünsche eine gute Fahrt.
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4: Jawohl, und jetzt mit einem der Lieblingssongs des Moderators heute Abend, was die Musik von Phil Collins angeht. Den mag ich generell. Und eines seiner allerschönsten Stücke ist auf dem Album But Seriously mit drauf. Sie sehen das hoffentlich auch so. Wäre gut. Aus dem Jahr 89 kommt hier Do You Remember?
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heiße Version, oder? Mr. Vain, einer der größten Partyhits der 90er vom Culture Beat damals. Und diese softe Version hier gerade in SWR 4 von Nosy Katzmann. Und Nosy Katzmann war auch in den 90ern schon der entscheidende Mann hinter Culture Beat. Das war nämlich der Produzent. Und der hat seine eigenen Kracher von damals vor ein paar Jahren mal wieder rausgekramt und selber daraus solche Schmuser gemacht. Es war wahrscheinlich das Alter. Beim Original Mr. Vain war Anfang 30, mittlerweile geht er auf die 70 zu. Nosy Katzmann, da will man sich nicht mehr so schnell bewegen. Insofern passt das. Auch in den SWR 4 Sommerabend heute. Der geht weiter mit Rod Stewart.

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1: Freitagabend, kurz nach 9:30, nicht mehr viel los. Einmal Vorsicht bitte auf der Autobahn 5 Frankfurt Richtung Karlsruhe zwischen Dollach und Karlsruhe Mitte. Behindert ein defektes Fahrzeug. Dann nochmal Vorsicht auf der A7 Ulm Richtung Würzburg. Hier fährt ein Fahrzeug ohne Licht auf der Autobahn zwischen Niederstotzingen und Heidenheim. Die A6 Heilbronn Richtung Nürnberg, weiter gesperrt wegen der Bergungsarbeiten zwischen Öhringen und Neuenstein. Hier gibt's wieder 9 Kilometer Stau. Die A6 Nürnberg Richtung Heilbronn ist zwischen Neuenstein und Öhringen ebenso wegen Bergungsarbeiten gesperrt. Vor der Ausleitung hier noch 3 Kilometer Stau. Letzte staufreie Ausfahrt ist weiterhin Kupferzell. Die A60 Mainz Richtung Bingen ist zwischen Ingelheim West und Bingen Ost nach einem Unfall gesperrt. Und noch die A7 Füssen Richtung Ulm zwischen Föhringen und dem Dreieck Hettistetten. Hier wird gebaut. 3 Kilometer Stau, knappe 20 Minuten plus. Alle Infos vom Verkehr natürlich auch auf swr4.de. Wünsche eine gute Fahrt.
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1: 20 Grad haben wir noch in Germersheim und auch in Trier. In Wangen sind es 16 und in Friedrichshafen 17 Grad. In der kommenden Nacht wird's frisch mit 12 bis 4 Grad. Dafür wird's morgen tagsüber noch mal so richtig schön sommerlich warm mit bis zu 27 Grad. Schönes Wetter dazu, nämlich heiteres und trockenes. Und auch der Sonntag beginnt freundlich. Im Laufe des Nachmittags werden die Wolken aber dichter. Und Richtung Abend müssen Sie dann mit etwas Regen rechnen.
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1: Noch mehr Gemütlichkeit jetzt mit den Marbles, mit Susan Vega und mit Al Stewart.
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mal so ein richtig schöner alter Schinken heute Abend hier in SWR 4. Immer noch mit enormer Strahlkraft, finde ich. Only One Woman. Die Marbles aus dem Jahr 69, das war auch das einzig mögliche Jahr, denn die Marbles gab es nur gute 12 Monate lang. Ein Hit hat gereicht. SWR 4, der Sommerabend heute am Freitag, spielt die Pointer Sisters, die uns ja überwiegend Musik zum Abfeiern geliefert haben damals, aber eben nicht nur, auch der ein oder andere Schmuser war mit dabei, wie dieser hier zum Beispiel. Ganz zu Anfang der 80er, 81, Slow Hand.

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1: Um 22 Uhr mit Ramin Movasakian. Die personelle Neuaufstellung innerhalb der CDU-Bundesspitze setzt sich fort. Die stellvertretende Generalsekretärin Stump gibt ihr Amt zum 21. September auf. Das hat die CDU mit am Abend mitgeteilt. Aus unserer Nachrichtenredaktion berichtet Moritz Leis.
2: Bundeskanzler Merz würdigte die aus Baden-Württemberg stammende Stump. Sie habe sehr gute Arbeit geleistet. Bei der Neuaufstellung der CDU sei es ihm aber wichtig, auch den Osten des Landes stärker abzubilden. Deshalb soll der CDU-Bundestagsabgeordnete Hose aus Thüringen übergangsweise Nachfolger werden. Über Stumps Abgang wurde seit Tagen spekuliert. Das Portal Table Briefing hatte am Mittwoch berichtet, dass die CDU-Politikerin zurücktreten werde, nachdem Merz ihr das nahegelegt hatte. Die weigerte sich allerdings zunächst und schrieb in sozialen Netzwerken, sie sei weiterhin stellvertretend.

0: mehr als 3.300 Toten. Der 1. FC Nürnberg steht wieder an der Tabellenspitze der zweiten Fußball-Bundesliga. Die Franken gewannen am Abend gegen Hannover mit 2:1 und haben damit zumindest bis Sonntag einen Punkt Vorsprung auf Verfolger Hertha BSC. ARD-Sportreporter Oliver Tubenauer.
1: Früh ist der Club in Führung gegangen, nachdem sich die Hannoveraner Abwehr da nicht so richtig einig war. Kam Julian Justwan zweimal zum Schuss und der zweite, der war dann drin. 1:0 nach 5 Minuten für den 1. FC Nürnberg. Nürnberg allerdings auch mit einem Geschenk in der 8. Minute. Eine Flanke von Hartl wurde mit dem Arm irgendwie von Kaligoropoulos erwischt und der Elfmeter, den hat dann Lars Gindorf zum 1:1 ins Netz gesetzt. Nürnberg in der zweiten Halbzeit mit viel Druck und die Erlösung dann in der 65. Minute durch Soma, der den Ball zum hochverdienten 2:1 ins Netz brachte.
0: Außerdem gewann Darmstadt gegen Arminia Bielefeld ebenfalls mit 2:1. Das Wetter für Deutschland. In der Nacht regnet es in der Nordhälfte noch vereinzelt, ansonsten locker bewölkt. Die Tiefstwerte 15 bis 4 Grad. Morgen ist das Ganze im Süden oft sonnig, im restlichen Land meist bewölkt. Im Nordwesten gibt es am Abend Regenschauer. Die Temperaturen maximal 19 bis 27 Grad. Auch am Samstag im Süden am sonnigsten mal bis zu 27 Grad. Und noch die Zeit gleich 22.03 Uhr.
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3: Die Autobahn 6, Heilbronn Richtung Nürnberg, weiter gesperrt zwischen Öhringen und Neuenstein. Hier laufen Bergungsarbeiten. 9 Kilometer Stau. Die letzte freie Ausfahrt ist das Kreuz Weinsberg. Auch die Gegenrichtung Nürnberg Richtung Heilbronn ist gesperrt zwischen Neuenstein und Öhringen. Hier gibt es 3 Kilometer Stau. Letzte staufreie Ausfahrt hier ist Kupferzell. Und die A60 Mainz Richtung Bingen. Auch hier eine Unfallsperrung heute Abend zwischen Ingelheim West und Bingen Ost. Alle Infos vom Verkehr auf swr4.de und ich wünsche eine gute Fahrt.
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3: Und jetzt mit 3 Klassikern von 4 Künstlern. Das geht. Louis Armstrong, Paul Young und ein wunderbares Duett von Chris Norman und Susi Quattro.
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Ja, der späte Freitag hier bei uns im Südwesten. Die Woche ist durch. Wir sind im Entspannungsmodus und dementsprechend gestalten wir die Musik hier im SWR 4 Sommerabend für Sie. Unter anderem jetzt mit John Denver, mit Chris de Burgh, Zucchero ist gleich mit dabei und dieses wirklich wunderschöne Stückchen hier, das aus Woodstock kommt, mit dem großen Festival dort aber überhaupt nichts zu tun hat. Das war ein paar Jahre früher, aber die Band hier kam aus Woodstock damals, gegründet 72. Und Orleans sind immer noch unterwegs heutzutage. Die ganz Spontanen unter ihnen fahren morgen nach Old Saybrook. Das ist eine kleine Stadt im US-Bundesstaat Connecticut. Da bekommen Sie diesen Song hier live morgen Abend. Viel Spaß dabei. Dance with me in SWR 4.

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0: sondern war Annie Song.
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0: Verkehr. Um 10:30 gibt es diverse Warnmeldungen, zum Beispiel für die A5 Frankfurt-Karlsruhe. Hier laufen Fußgänger auf der Fahrbahn zwischen Heidelberg-Schwetzingen und Walldorf-Wiesloch. Dann haben wir einen defekten PKW, ebenfalls auf der A5 Karlsruhe Richtung Basel. Bitte Vorsicht hier zwischen Herbolzheim und Riegel. Eine ungesicherte Unfallstelle auf der Autobahn 6 Mannheim Richtung Heilbronn zwischen dem Firnheimer Kreuz und dem Kreuz Mannheim. Autobahn 61 Mönchengladbach Richtung Koblenz, auch hier ein defektes Fahrzeug zwischen dem Dreieck Sinzig und Niederzissen. Und große Gegenstände auf der Autobahn 81 Heilbronn Richtung Stuttgart, die liegen hier zwischen Pleidelsheim und Ludwigsburg Nord. Die A6 Heilbronn Richtung Nürnberg immer noch gesperrt wegen Bergungsarbeiten zwischen Öhringen und Neuenstein. Weiter 9 Kilometer Stau und die letzte freie Ausfahrt ist das Kreuz Weinsberg. Auch die Gegenrichtung ist noch gesperrt. Nürnberg Richtung Heilbronn zwischen Neuenstein und Öhringen. Hier 3 Kilometer Stau. Letzte Ausfahrt hier Kupferzell. Die A60 Mainz Richtung Bingen ist zwischen Ingelheim West und Bingen Ost nach einem Unfall bis mindestens Mitternacht gesperrt. Die Polizei rät Ihnen hier bereits in Ingelheim Ost abzufahren. Und bitte nochmal Vorsicht, noch ein defektes Fahrzeug auf der Autobahn 81 Heilbronn Richtung Stuttgart, hier zwischen Ludwigsburg Nord und Ludwigsburg Süd. Alle Infos vom Verkehr auf swr4.de. Kommen Sie gut durch.
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0: 17 Grad haben wir in Bendorf und Leimen. Konstanz meldet 15 und Frankenthal noch 18 Grad. Und vor uns liegt ein ruhiges und friedliches Wochenende. Was das Wetter angeht, kommende Nacht meist wolkenlos bei 12 bis 4 Grad. Morgen und auch am Sonntag meist heiter und trocken. Am Sonntagnachmittag werden die Wolken dann dichter. Und hier und da kann es dann auch mal regnen. 20 bis 27 Grad.
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0: Wir lassen noch einen Vogel fliegen heute Abend. El Condor Pasa, Simon & Garfunkel.
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0: große Comeback damals von Tina Turner. 84 war das, als wirklich niemand mehr mit ihr gerechnet hatte. Aber dann ging es ja erst so richtig los für Tina Turner. Unter anderem mit Private Dancer, gerade gehört hier im SWR4 Sommerabend. Die Martina sitzt gerade im Auto, so wie sich das anhört, auf ihrer Sprachnachricht über die SWR4-App. Und zwar sehr, sehr weit weg von uns hier im Südwesten. Die hört uns am anderen Ende der Welt.
1: Hallihallo aus Südafrika. Es ist immer wieder schön, wenn ihr Afrika von Toto spielt und man in Südafrika lebt. Schöne Grüße, ein wunderschönes Wochenende und danke für die wunderschöne Musik immer. Bis bald.
0: Na, dann machen wir das doch mal. Fürs gute Gefühl.

Can't Stay Away From You. Eine der großen Balladen von Gloria Estefan und der Miami Sound Machine. Ich war übrigens mal in Miami und da können Sie so eine Promi-Schiffstour buchen, die dann direkt an den dicken Villen der Starstar langführt. Und da habe ich dann auch in den Garten von Gloria Estefan gucken können. Angeblich. Kann man ja nicht überprüfen. Da vor Ort. SWR 4, der Sommerabend, spielt noch John Mayer und Cat Stevens. Und übergibt sie dann gerne an die ARD-Hitnacht. Die Kollegen bringen sie gemütlich in den Samstag, gleich ab 23 Uhr. Ich bin Jens Vogt.

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1: Um 23 Uhr mit Katja Kindermann. In den USA ist an die Opfer der Terroranschläge vom 11. September erinnert worden. Vor 25 Jahren hatten islamistische Terroristen Passagierflugzeuge entführt und in das World Trade Center in New York und in das Pentagon in Washington gesteuert. Fast 3000 Menschen starben. Aus der Nachrichtenredaktion Jan Busche.
2: Am Ground Zero in New York haben Angehörige die Namen der dort Getöteten verlesen. An der Gedenkfeier nahmen die vier noch lebenden Ex-US-Präsidenten Clinton, Bush, Obama und Biden teil. Der amtierende Präsident Trump blieb New York fern und hielt eine Rede bei der Gedenkfeier am Verteidigungsministerium in Washington. Dort bezeichnete er den Krieg im Iran als alternativlos. Der 11. September werde niemals vergessen und deshalb kämpften US-Soldaten heute, sagte Trump. Es gebe keine Wahl und könne nur den Sieg geben.
1: Die mit dem Iran verbündeten jemenitischen Houthi-Rebellen sind nach einer einwöchigen Offensive weiter vorgerückt. Nach Angaben der jemenitischen Regierung haben sie inzwischen alle Inseln in der Meerenge Bab al-Mandab erobert und die strategisch wichtige Wasserstraße unter ihre Kontrolle gebracht. Außerdem kontrolliere sie nun die gesamte jemenitische Küste am Roten Meer. Die Meerenge Bab al-Mandab verbindet das Rote Meer mit dem Indischen Ozean. Sie ist für die Schifffahrt eine wichtige Alternative zur durch den Irankrieg weitgehend blockierten Straße von Hormus. In Nordfrankreich ist ein Regionalzug entgleist. Laut Verkehrsministerium wurden 20 Menschen verletzt. In dem Zug saßen etwa 180 Passagiere. Er war auf dem Weg in der Normandie zwischen den Städten Rouen und Caen. Die Rettungskräfte sind mit einem Großaufgebot vor Ort.

0: Serie und holte beim umjubelten 2:1 gegen Bielefeld den ersten Sieg seit einem halben Jahr.
1: Das waren die Nachrichten. Das Wetter in Deutschland. In der Nacht nach letzten Schauern zeitweise bewölkt und örtlich Nebel. Tiefstwerte 15 bis 4 Grad. Morgen Wechsel von Sonne und Wolken und vereinzelt Schauer. Später im Nordwesten etwas Regen. Höchstwerte 18 Grad im Erzgebirge bis 28 Grad in der Oberpfalz. Am Sonntag ganz im Süden länger freundlich, sonst regnerisch. Die Temperaturen liegen dann bei 16 bis 26 Grad. Es ist jetzt 23.03 Uhr.
2: Und da schauen wir auf den Verkehrsservice in der ARD-Hitnacht. A1 Dortmund Richtung Köln. Zwischen Schwerte und Westhofener Kreuz aktuell 3 Kilometer Stau nach einem Unfall. Die A2 Oberhausen Richtung Dortmund ist zwischen Kreuz Oberhausen und Dreieck Bottrop wegen Bauarbeiten noch bis Montag früh gesperrt. A5 Frankfurt Richtung Kassel zwischen Reiskirchner Dreieck und Grünberg derzeit 3 Kilometer Stau. Die A6 Nürnberg Heilbronn ist zwischen Neuenstein und Öhringen wegen Bergungsarbeiten in beiden Richtungen gesperrt. Aktuell staut es sich dadurch auch in beiden Richtungen. Die A7 Flensburg-Hamburg ist in Richtung Süden zwischen Hamburg-Schnelsen-Nord und Stellingen sowie in Richtung Norden zwischen Volkspark und Die A7 Flensburg-Hamburg ist in Richtung Süden zwischen Hamburg-Schnelsen-Nord und Stellingen sowie in Richtung Norden zwischen Volkspark und Schnelsen-Nord wegen Tunnelwartungsarbeiten bis Montag früh gesperrt. Eine Umleitung ist hier für Sie eingerichtet. Die A23 Heide-Hamburg ist zwischen Eidelstedt und Dreieck Hamburg-Nordwest in beiden Richtungen ebenfalls wegen Tunnelwartungsarbeiten bis Montag früh gesperrt. Auch hier gibt es eine Umleitung. Die A40 Essen Richtung Dortmund ist zwischen Dreieck Bochum West und Bochum Zentrum wegen Bauarbeiten für 2 Wochen gar gesperrt. Die A45 Dortmund Gießen ist zwischen Dillenburg und Herborn West. Mir springen immer hier die Meldungen, deswegen. Müssen wir nochmal anfangen. Die A45 Dortmund-Gießen ist zwischen Dillenburg und Herborn-West wegen Brückenabrissarbeiten bis Montagmorgen in beiden Richtungen gesperrt. Die A52 Essen Richtung Düsseldorf ist zwischen Essen-Kettwig und Breitscheid wegen Brückenarbeiten bis Montag früh gesperrt. Und die B49 Limburg Richtung Gießen ist zwischen Heckholzhausen-Ost und Mehrenberg-West zwar nicht gesperrt, allerdings haben wir hier 2 Kilometer Stau. Da, wo Sie unterwegs sind, hoffen natürlich auf freie Straßen und wünschen gute und sichere Fahrt.
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2: Mit Imme Tröger, wir bleiben in dieser Nacht gemeinsam wach. Die ARD-Hitnacht begleitet Sie heute aus Dresden. Und in die letzte Stunde dieses Tages geht's mit Chick und Le Freak und auch mit Tom Petty and the Heartbreakers und Learning to Fly. Damit wünsche ich einen schönen Tagesausklang.

Schick und Le Fric in der ARD-Hitnacht am Freitagabend. Und jetzt Füße hoch zum Feierabend oder ganz entspannt in den Nachtdienst. Wir unterstützen das Ganze mit einem entspannten Reggae. Entstanden im kalten Norden durch die Sehnsucht nach dem Sommer, so kamen die Dänen Laidback auf ihren Sunshine-Reggae. Genau das Richtige, wenn das Wochenende so greifbar nahe ist. Wir verlängern den Sommer hier in der ARD-Hitnacht. Ich bin Imme Tröger. Schön, dass Sie auch da sind.

Madonna für ihren Weg durch den Freitagabend. La Isla Bonita, so geht's hier durch die ARD-Hitnacht. Und die bringt sie gleich ins Wochenende zusammen mit den vier Pilzköpfen. Die Beatles werden wir hören mit All My Loving. Und geschrieben hat das Lied Paul McCartney alleine im Tourbus und den Rest im Backstage-Bereich eines Hotels. John Lennon hat auch sehr bedauert, dass er nicht daran beteiligt war, denn es sei a damn good piece of work, ein verdammt gutes Stück Arbeit, hat er mal damals gemeint. Am Ende stand unter dem Song natürlich doch das Label Lennon McCartney, so wie in jedem oder unter jedem Song. Hier sind die Beatles jetzt für ihren Weg durch den Freitagabend. All My Loving, 23:25 Uhr haben wir es mittlerweile. Oh.

0: Und hier ist der Verkehrsservice in der ARD-Hitnacht. Die A2 Oberhausen Richtung Dortmund ist zwischen Kreuz Oberhausen und Dreieck Bottrop wegen Bauarbeiten noch bis Montag früh gesperrt. A5 Frankfurt Richtung Kassel zwischen Reiskirchner Dreieck und Grünberg aktuell 3 Kilometer Stau. Die A6 Nürnberg-Heilbronn ist zwischen Neuenstein und Öhringen wegen Bergungsarbeiten in beiden Richtungen gesperrt. Aktuell staut es sich dadurch auch in beiden Richtungen. Die A7 Flensburg-Hamburg ist in Richtung Süden zwischen Hamburg-Schnellsen Nord und Stellingen sowie in Richtung Norden zwischen Volkspark und Schnellsen Nord wegen Tunnelwartungsarbeiten bis Montag früh gesperrt. Hier sind Umleitungen für Sie eingerichtet. Die A23 Heide-Hamburg ist zwischen Eidelstedt und Dreieck Hamburg-Nordwest in beiden Richtungen ebenfalls wegen Tunnelwartungsarbeiten bis Montag früh gesperrt. Auch hier gibt es für Sie Umleitungen. Die A40 Essen Richtung Dortmund ist zwischen Dreieck Bochum-West und Bochum-Zentrum wegen Bauarbeiten für 2 Wochen gesperrt. Die A45 Dortmund-Gießen ist zwischen Dillenburg und Herborn-West wegen Brückenabrissarbeiten bis Montagmorgen in beiden Richtungen gesperrt. Und die A52 Essen Richtung Düsseldorf ist zwischen Essen-Kettwig und Breitscheid wegen Brückenarbeiten ebenfalls bis Montag früh gesperrt. Ihnen überall, wo es geht, gute und sichere Fahrt.
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Der Verkehrsservice, Vorsicht, Falschfahrer auf der B2 Donauwörth Richtung Augsburg zwischen Donauwörth Parkstadt und Nordendorf. Hier kommt Ihnen ein Falschfahrer entgegen. Bitte fahren Sie äußerst vorsichtig und überholen Sie nicht. Auf der B2 Donauwörth Richtung Augsburg zwischen Donauwörth Parkstadt und Nordendorf. Hier kommt Ihnen ein Falschfahrer entgegen. Bitte fahren Sie äußerst vorsichtig. Die ARD-Hitnacht ist hier. Wir wollen Sie sicher ans Ziel bringen. Eben gehört bei uns George Michael. So verabschieden wir langsam den Freitag und gehen Richtung Wochenende musikalisch jetzt mit einem Weltkulturerbe, einem Reggae. Ja, die Musik ist schon seit 6 Jahren immaterielles Weltkulturerbe und gilt als bewahrenswert. So sehe ich das persönlich auch. Und ich freue mich über jeden, der Reggae spielt und damit gute Energien verbreitet. Bei allem Ernst, der dieser Musik auch anhaftet, ist es doch gerade so die Leichtigkeit, die den Reggae so angenehm auch für unsere Seele macht. Wir holen jetzt einfach den Sommer in die ARD-Hitnacht nochmal mit Jimmy Cliff und Reggae Nights.

Roxette und Joe Wright. Und nach wie vor der Blick auf die B2 Donauwörth Augsburg zwischen Donauwörth Parkstadt und Nordendorf. Nach wie vor ein Falschfahrer, bitte fahren Sie äußerst vorsichtig auf der B2 Donauwörth Augsburg zwischen Donauwörth Parkstadt und Nordendorf. Hier kommt Ihnen ein Falschfahrer entgegen, bitte fahren Sie äußerst vorsichtig.

0: George McRae in der ARD-Hitnacht mit Imme Tröger heute. Rock Your Baby haben wir gehört. Und da sind Sie schon wieder ganz fleißig am Mail schreiben. Und Sie haben uns auch schon Grüße auf den AB gesprochen.
1: Ja, hallo Imme. Schönen Gruß nach Dresden vom Talk aus Dortmund. Ich wollte mit stolzgeschwellter Brust verkünden, dass ich heute beim Skat war. Ja, wir haben auch etwas gegessen vorher, und zwar Käse-Lauchsuppe mit Hackfleisch. Das war also wirklich ein formidables Gericht. Und dann haben wir gezockt. Ich bin leider Letzter geworden, aber habe an Erfahrung gewonnen. Und ich mache mir jetzt einen schönen Abend mit eurer super Musik. Schöne Nacht. Talk aus Dortmund. Ciao.
0: Ja, Talk, da sagen wir erstmal danke für die Grüße. Klingt ja lecker mit der Lauchcremesuppe. Und beim nächsten Mal bin ich sicher, da klappt's auch wieder mit dem Skat. Außerdem kamen liebe Grüße von Friedrich aus Hessen. Der freut sich über die ARD-Hitnacht, hat er uns geschrieben, über die Musik, und er fühlt sich wohl. Und Friedrich, das freut uns dann wiederum. Und danke auch an Ralf für die lieben Grüße. Schön, dass Sie alle heute wieder da sind. Vielen Dank für Ihre Post oder auch Ihre Nachricht an der 0800 80 80 110. Eine gute Nacht wünschen wir mit Ich und Ich jetzt und Universum. So klingt der Freitag gemeinsam aus mit der ARD-Hitnacht. Gern auch altbewährt mit Ihrer Mail an ard-hitnacht@mdr.de.

0: mit der ARD-Hitnacht durch die Nacht und immer noch die Warnung auf der B2 Donauwörth Augsburg zwischen Donauwörth Parkstadt und Nordendorf. Hier kommt Ihnen immer noch ein Falschfahrer entgegen.
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2: Um 0 Uhr mit Juliette Groß. In den USA ist an die Opfer der Terroranschläge vom 11. September erinnert worden. Vor 25 Jahren hatten islamistische Terroristen Passagierflugzeuge entführt und in das World Trade Center in New York und das Pentagon in Washington gesteuert. Fast 3000 Menschen starben. Aus der NDR-Nachrichtenredaktion Jan Busche.
3: Am Ground Zero in New York haben Angehörige die Namen der dort Getöteten verlesen. An der Gedenkfeier nahmen die vier noch lebenden Ex-US-Präsidenten Clinton, Bush, Obama und Biden teil. Der amtierende Präsident Trump blieb New York fern und hielt eine Rede bei der Gedenkfeier am Verteidigungsministerium in Washington. Dort bezeichnete er den Krieg im Iran als alternativlos. Der 11. September werde niemals vergessen und deshalb kämpften US-Soldaten heute, sagte Trump. Es gebe keine Wahl und könne nur den Sieg geben.
2: Die mit dem Iran verbündeten jemenitischen Houthi-Rebellen sind weiter vorgerückt. Nach Angaben der jemenitischen Regierung haben sie inzwischen alle Inseln in der Meerenge Bab el-Mandab erobert und die strategisch wichtige Wasserstraße unter ihre Kontrolle gebracht. Die Meerenge verbindet das Rote Meer mit dem Indischen Ozean. Sie ist für die Schifffahrt eine wichtige Alternative zur Straße von Hormus, die durch den Iran-Krieg weitgehend blockiert ist. In Nordfrankreich ist ein Regionalzug entgleist. Laut Staatsanwaltschaft wurden 44 Menschen verletzt. In dem Zug saßen etwa 180 Passagiere. Er war auf dem Weg in der Normandie zwischen den Städten Rouen und Caen. Die Rettungskräfte sind mit einem Großaufgebot vor Ort. Warum der Zug entgleist ist, ist unklar. In der Fußball-Bundesliga hat Aufsteiger Schalke den ersten Saisonsieg gefeiert. Die Schalker gewannen bei Union Berlin mit 3:1. Aus der Sportredaktion Marcel Stober.
4: In der ersten Halbzeit war Schalke klar besser, in der zweiten Hälfte dann rettete man den Sieg über die Zeit. Kurz nach Wiederanpfiff lagen die Schalker mit 2:0 in Führung, Unions Anschlusstreffer fiel erst in der Nachspielzeit. Doch als es nochmal spannend wurde, konterte Schalkes Wöber zum 3:1 Endstand. In der zweiten Liga ist Nürnberg erst einmal an die Tabellenspitze gesprungen. Gegen Hannover gewannen die Franken mit 2:1 und sind nun saisonübergreifend 10 Ligaspiele ungeschlagen. Darmstadt 98

0: Falschfahrer auf der B2 Donauwörth-Augsburg. Zwischen Donauwörth-Parkstadt und Nordendorf kommt Ihnen ein Falschfahrer entgegen. Bitte fahren Sie äußerst rechts und überholen Sie nicht. Auf der B2 Donauwörth-Augsburg zwischen Donauwörth-Parkstadt und Nordendorf. Hier ist ein Falschfahrer unterwegs. Bitte fahren Sie in beiden Richtungen vorsichtig. Außerdem befinden sich wohl auch Fahrradfahrer auf der Fahrbahn. Meldungen sonst kommen von der A2 Oberhausen Richtung Dortmund. Hier ist zwischen Kreuz Oberhausen und Dreieck Bottrop die Autobahn gesperrt wegen Bauarbeiten und das Ganze noch bis Montag früh. Die A6 Nürnberg-Heilbronn ist zwischen Neuenstein und Öhringen wegen Bergungsarbeiten in beiden Richtungen gesperrt. Dadurch staut es sich aktuell auch in beiden Richtungen. Die A7 Flensburg-Hamburg ist in Richtung Süden zwischen Hamburg-Schnelsen-Nord und Stellingen sowie in Richtung Norden zwischen Volkspark und Schnelsen-Nord wegen Tunnelwartungsarbeiten bis Montag früh gesperrt. Eine Umleitung ist für sie eingerichtet. Die A23 Heide-Hamburg ist zwischen Eidelstedt und Dreieck Hamburg-Nordwest in beiden Richtungen ebenfalls wegen Tunnelwartungsarbeiten bis Montag früh gesperrt. Auch hier sind Umleitungen für sie eingerichtet. Die A40 Essen Richtung Dortmund ist zwischen Dreieck Bochum West und Bochum Zentrum wegen Bauarbeiten für 2 Wochen gesperrt. Die A45 Dortmund Gießen ist zwischen Dillenburg und Herborn West wegen Brückenabrissarbeiten bis Montagmorgen in beiden Richtungen gesperrt. Und die A52 Essen Richtung Düsseldorf ist zwischen Essen-Kettwig und Breitscheid wegen Brückenarbeiten bis Montag früh ebenfalls gesperrt. Gute und sichere Fahrt.
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0: Die kommt heute aus Dresden. Wir gehen mit Ihnen bis ans Ende Ihrer Nachtschicht mit Kate Bush in dieser Stunde und Wuthering Heights und Sir Elton John und I Don't Wanna Go On With You Like That. Da freue ich mich, dass Sie bei uns sind. Ich bin Imme Tröger. Willkommen hier in der ARD-Hitnacht.

Elton John, I don't wanna go on with you like that. Und wir schauen nochmal auf die B2 Donauwörth-Augsburg. Zwischen Donauwörth-Parkstadt und Nordendorf kommt Ihnen immer noch ein Falschfahrer entgegen. Bitte fahren Sie in beiden Richtungen äußerst vorsichtig.

Kate Bush und Wuthering Heights. Das Lied, das ist so ein bisschen wie der Freund, bei dem einem die Eltern verboten haben, mit ihm auszugehen. Kate Bush ist 18, als sie das Lied schreibt, und als die Zeit ihrer Debütsingle kommt, will sie, dass Wuthering Heights die erste Single wird. Ihre Plattenfirma ist dagegen. Kate veröffentlicht die Single dennoch und stürmt damit die britischen Charts. Zu verdanken haben wir das alles David Gilmour von Pink Floyd, denn der hörte zu, als alle anderen kein Interesse an dem jungen Mädchen mit der Piepsstimme hatten. Er bezahlte ihr sogar das erste Demoband und hat es an eine Plattenfirma geschickt. Und die hat Kate Bush dann sofort unter Vertrag genommen. Wuthering Heights wird trotz Verbots dieser Plattenfirma zum Mega-Hit. Eben gehört in der ARD-Hitnacht. Eine angenehme Nacht mit uns wünschen wir. Und auch mit Black und Everything's Coming Up Roses.

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Mit guten Nachrichten von der B2 Donauwörth Augsburg. Die Meldung über den Falschfahrer zwischen Donauwörth Parkstadt und Nordendorf ist aufgehoben. Entwarnung auf der B2 Donauwörth Augsburg. Die Meldung vom Falschfahrer zwischen Donauwörth Parkstadt und Nordendorf ist aufgehoben.

The Cure und Friday, I'm in Love. Das ist die ARD-Hitnacht, die begleitet sie durch die Nacht mit einem Lied jetzt an dieser Stelle, das zu einer Art Trilogie gehört, so kann man das sagen. Denn als es in den 80ern herauskam, da bescherte es den Bee Gees in England einen Rekord. Sie hatten in 3 Jahrzehnten in Folge in den 60ern, in den 70ern und in den 80ern einen Nummer-1-Hit in den englischen Charts. Und das hatte es vorher noch nie gegeben. Passt zum Titel, You Win Again. Hier sind die Gebrüder Gibb, die Bee Gees in der ARD-Hitnacht mit Imme Tröger.

0: Und da ist der Verkehrsservice in der ARD-Hitnacht gern noch einmal mit der Entwarnung von der B2 Donauwörth-Augsburg. Die Meldung über den Falschfahrer zwischen Donauwörth-Parkstadt und Nordendorf ist aufgehoben. Aktuell kommen Meldungen noch von der A2 Oberhausen Richtung Dortmund. Die ist zwischen Kreuz Oberhausen und Dreieck Bottrop wegen Bauarbeiten bis Montag früh gesperrt. Die A6 Nürnberg-Heilbronn ist zwischen Neuenstein und Öhringen wegen Bergungsarbeiten in beiden Richtungen derzeit gesperrt. Die A7 Flensburg-Hamburg ist in Richtung Süden zwischen Hamburg-Schnelsen Nord und Stellingen sowie in Richtung Norden zwischen Volkspark und Schnellsen Nord wegen Tunnelwartungsarbeiten bis Montag früh gesperrt. Eine Umleitung ist für sie eingerichtet. Die A23 Heide-Hamburg ist zwischen Eidelstedt und Dreieck Hamburg-Nordwest in beiden Richtungen ebenfalls wegen Tunnelwartungsarbeiten bis Montag früh gesperrt. Auch hier ist eine Umleitung ausgeschildert. Die A40 Essen Richtung Dortmund ist zwischen Dreieck Bochum-West und Bochum-Zentrum wegen Bauarbeiten für 2 Wochen gesperrt. Die A45 Dortmund-Gießen ist zwischen Dillenburg und Herborn-West wegen Brückenabrissarbeiten bis Montagmorgen in beiden Richtungen gesperrt. Und das Gleiche gilt auch für die A52 Essen Richtung Düsseldorf, hier zwischen Essen-Kettwig und Breitscheid wegen Brückenarbeiten Vollsperrung noch bis Montag früh. Ihnen allen überall gute und sichere Fahrt.
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Casey and the Sunshine Band mit Give It Up. Das ist die ARD-Hitnacht mit Imme Tröger heute um 0.41 Uhr. Willkommen im Wochenende. Heute ist Samstag, der 12. September. Und wenn man nicht schlafen kann, dann kann man ja verschiedene Dinge tun, um sich die Zeit zu vertreiben. Lesen, bügeln, Papierkram machen, kochen, backen. Haben wir alles schon erlebt hier in der ARD-Hitnacht. Und dazu natürlich die ARD-Hitnacht im Radio. Heute Nacht könnten Sie dazu allerdings auch zocken. Computerspiele. Denn der 12. September ist Tag der Computerspiele. Egal, ob Sie irgendwas farmen, herabsinkende Bauklötzer abbauen oder klassische Rollenspiele zocken, heute wird das Videospiel geehrt. 1947 gab es da schon erste Versuche, mit einem Lichtstrahl Dinge zu treffen. Und ab da brachte jedes Jahrzehnt ein Videospiel heraus, das, na, ich sage mal, zu Weltruhm gelangte. Der vermutlich bekannteste Held dann in den 80ern mit Boing, Boing, Boing, unser aller Mario. Der 12. September ist also der Ehrentag all der Computerspiele, die es seit den 40er Jahren gibt. In diesem Sinne allen Zockern frohes Schaffen und jede Menge Spaß auch weiterhin, auch in der ARD-Hitnacht. Das ist Ihr Weg durch die Nacht, jetzt ziemlich funky.

0: Das sind Beloved und Sweet Harmony. Hier in der ARD Hitnacht, 0.50 Uhr ist es damit. Die erste Stunde der Nacht, gleich ist es schon geschafft. Und weiter geht's da auch gleich mit Alize und auch mit den Eurythmics. Vorher kam Post von Olaf, der schreibt: Hallo Frau Tröger und Team. Heute wird's wieder eine lange Nacht mit der ARD Hitnacht. Ich wünsche uns allen eine schöne Nacht mit viel Musik, viel Licht und Liebe. Ja, Olaf, da danken wir erstmal für die Post. Wünschen natürlich viel Spaß mit der langen Hitnacht, mit der Musik. Ja, das geht klar. Und auf dem AB bei uns, da ist eine Weiberrunde eingetroffen.
1: Hallo, das ist die Beate aus Innsbruck. Ich wünsche euch eine gute Nacht und schöne Grüße aus Innsbruck nach Dresden. Gute Nacht.
2: Ja, Hallöchen. Grüße aus dem Westen, in den Osten, meine Kindesheimat. Tschüssi, Roswitha.
0: Ja, Beate und Roswitha, danke für die Grüße. Schön, dass Sie da sind. Viel, viel Freude mit der ARD-Hitnacht und auch mit Alize und den Eurythmics und gern natürlich auch mit Ihrer AB-Nachricht an 0800 80 80 110 oder wie immer und altbewährt mit Ihrer Mail an ard-hitnacht@mdr.de.

Der Verkehrsservice, Vorsicht, Falschfahrer auf der B33 zwischen Tunnel Waldsiedlung und Reichenaustraße Singen-Konstanz. Hier kommt Ihnen ein Falschfahrer entgegen. Bitte fahren Sie äußerst rechts und überholen Sie nicht auf der B33 Singen-Konstanz. Hier zwischen Tunnel Waldsiedlung und Reichenaustraße ist ein Falschfahrer unterwegs. Bitte fahren Sie in beiden Richtungen äußerst vorsichtig.

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1: Um 1 Uhr mit Juliette Groß. Die USA haben der fast 3000 Opfer der Terroranschläge vom 11. September 2001 gedacht. Präsident Trump nahm an einer Gedenkzeremonie am Pentagon teil. In New York gab es eine Schweigeminute. Aus Washington, Samuel Jakisch.
2: 2983 Namen werden an diesem Freitag am 9/11 Memorial Plaza in New York City verlesen. Erstmals gibt es in New York auch eine eigene Schweigeminute für tausende Feuerwehrleute, Einsatzkräfte, Helfer und Bauarbeiter, die nach ihrer Arbeit in den Trümmern von 9/11 erkrankt und gestorben sind. Zahlreiche Fälle von Krebs- und Atemwegserkrankungen sind auf ihren Einsatz am schadstoffbelasteten Ground Zero zurückzuführen. Erst Anfang dieser Woche veröffentlichte die Stadt New York neue Unterlagen zur verheerenden Luftqualität damals direkt nach den Anschlägen.
1: In Frankreich ist am Abend ein Teil eines Regionalzugs entgleist. Der Zug mit rund 180 Menschen an Bord war zwischen Rouen und Caen im Nordwesten des Landes unterwegs. Laut Medienberichten kollidierte er mit einem bislang unbekannten Gegenstand. Ein Waggon kippte um, 4 weitere Waggonen sprangen aus den Schienen. Laut den Behörden wurden dabei mindestens 44 Menschen verletzt. Eine Frau ist in kritischem Zustand. Alexander Zverev steht im Finale der US Open. Im Halbfinale setzte sich der deutsche Tennisprofi gegen den Russen Karen Khachanov durch. Aus der Sportredaktion Marcel Stober.
3: Zverev hat sein Niveau bei diesem Turnier deutlich gesteigert. Musste er in den ersten 2 Runden noch über die volle Distanz von 5 Sätzen gehen, verlor er seitdem keinen einzigen Satz mehr. Auch nicht im Halbfinale. Den Russen Karen Khachanov besiegte Zverev mit 6:3, 7:6 und 7:6. Im dritten Satz führte der Russe im Tiebreak, Zverev aber konnte 2 Satzbälle abwehren und wiederum seinen ersten Matchball bei Aufschlag des Gegners verwandeln. Der nervenstarke Zverev hat nun sein 3. Grand-Slam-Finale in Folge erreicht, was vor ihm noch kein deutscher Mann geschafft hat. Das Finale der US Open findet am morgigen Sonntag um 20 Uhr deutscher Zeit statt.
1: Und in der Fußball-Bundesliga hat Aufsteiger Schalke den ersten Saisonsieg gefeiert. Die Schalker gewannen bei Union Berlin mit 3:1. Und in der zweiten Liga ist Nürnberg vorerst Tabellenführer nach einem 2:1 gegen Hannover. Darmstadt gewann gegen Bielefeld ebenfalls mit 2:1. Das waren die Nachrichten. Das Wetter in Deutschland. Nach letzten Schauern zeitweise bewölkt und örtlich Nebel. Tiefstwerte 15 bis 4 Grad. Tagsüber Wechsel von Sonne und Wolken und vereinzelt Schauer. Ab dem späten Nachmittag im Nordwesten etwas Regen. Höchstwerte 18 Grad im Erzgebirge bis 28 Grad in der Oberpfalz. Am Sonntag ganz im Süden länger freundlich, sonst regnerisch bei 16 bis 26 Grad. Am Montag nach Südosten ziehender Regen. Es ist 1:03 Uhr.
4: Und da heißt es nach wie vor Vorsicht hier im

0: Hier gesperrt. Die A7 Flensburg-Hamburg ist in Richtung Süden zwischen Hamburg-Schnelsen-Nord und Stellingen sowie in Richtung Norden zwischen Volkspark und Schnelsen-Nord wegen Tunnelwartungsarbeiten bis Montag früh gesperrt. Eine Umleitung hier ist für Sie ausgeschildert. Die A23 Heide-Hamburg ist zwischen Eidelstedt und Dreieck Hamburg-Nordwest ebenfalls in beiden Richtungen wegen Tunnelwartungsarbeiten bis Montag früh gesperrt. Auch hier gibt es eine Umleitung für Sie. Die A40 Essen Richtung Dortmund ist zwischen Dreieck Bochum West und Bochum Zentrum wegen Bauarbeiten für 2 Wochen gesperrt. Die A45 Dortmund Gießen ist zwischen Dillenburg und Herborn West wegen Brückenabrissarbeiten bis Montagmorgen in beiden Richtungen gesperrt. Und die A52 Essen Richtung Düsseldorf ist zwischen Essen-Kettwig und Breitscheid wegen Brückenarbeiten bis Montag früh gesperrt. Ihnen überall gute und sichere Fahrt.
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0: Und da begleiten wir Sie heute aus Dresden. Ich bin Imme Tröger. Wir bleiben gemeinsam wach. Diese Stunde zusammen auch mit Kelly Clarkson und Because of You und mit Climie Fischer und Love Changes Everything. 1:05 Uhr ist es. Kommen Sie gut durch die Nacht mit uns.

Kelly Clarkson, Because of You, hier in der ARD-Hitnacht. Das ist Ihr Weg durch den Nachtdienst. Schön, dass Sie mit dabei sind. Und erinnern Sie sich noch an Ihren Schwarm aus der Schulzeit, den Jungen in der Klasse, den Sie heimlich angehimmelt haben, in den Sie verguckt waren, an das Aufgeregtsein, wenn er rübergeschaut hat und wie einzigartig süß sein Lächeln war. Alles noch so ganz ohne erwachsene Gedanken, sondern einfach so ganz unschuldig, nur das Herzklopfen vor dem Unterricht. Davon singt Shanice in ihrem Hit aus den 90ern, ganz genau aus dem Jahr 1991 war es. I Love Your Smile sang sie als Schulmädchen in einem Video und wir hören es hier in der ARD-Hitnacht.

Wir feiern den September mit Earth, Wind and Fire. September. Und gern auch mit der Entwarnung von der B33 Singen Konstanz. Hier ist die Meldung über den Falschfahrer zwischen Tunnel Waldsiedlung und Reichenaustraße aufgehoben. Auf der B33 Singen Konstanz kein Falschfahrer mehr zwischen Tunnel Waldsiedlung und Reichenaustraße. Ihr Weg durch die wachen Stunden hier in der ARD Hitnacht. Zusammen gehen wir durch die Nacht, jetzt mit ILO, und über den Song hat Jeff Lynne einmal selbst gesagt: Ich glaube, mein Lieblingssong auf dem Album Balance of Power ist wahrscheinlich So Serious, weil er so einfach ist und so viel aussagt. Manche Songs entstehen wirklich schnell, wie zum Beispiel dieser. Der Text, der kam mir sehr schnell in den Sinn, hat er gesagt. Es geht um eine Beziehung. Das kann zwischen zwei Menschen sein, zwischen zwei Ländern oder was auch immer. Die Leute sind ständig genervt oder wünschen sich, sie hätten etwas nicht getan oder dass die Dinge anders wären. Aber im Grunde ist es wahrscheinlich gar nicht so schlimm. Wenn man einfach mit jemandem darüber redet, ist es meistens vergessen. Es ist besser, als da zu sitzen und darüber zu grübeln. Na, die Lebensweisheit hören wir uns an. Hier sind ELO und So Serious um 1:22 Uhr.

0: Und hier ist der Verkehrsservice in der ARD-Hitnacht. Meldung kommt von der A2 Oberhausen Richtung Dortmund zwischen Kreuz Oberhausen und Dreieck Bottrop. Wegen Bauarbeiten bis Montag früh gesperrt die Autobahn. Die A6 Nürnberg-Heilbronn ist zwischen Neuenstein und Öhringen wegen Bergungsarbeiten nach wie vor in beiden Richtungen gesperrt. Die A7 Flensburg-Hamburg ist in Richtung Süden zwischen Hamburg-Schnelsen Nord und Stellingen sowie in Richtung Norden zwischen Volkspark und Schnelsen Nord wegen Tunnelwartungsarbeiten bis Montag früh gesperrt. Eine Umleitung ist hier eingerichtet. Die A23 Heide-Hamburg ist zwischen Eidelstedt und Dreieck Hamburg-Nordwest in beiden Richtungen ebenfalls wegen Tunnelwartungsarbeiten bis Montag früh gesperrt. Auch hier ist eine Umleitung eingerichtet. Die A40 Essen Richtung Dortmund ist zwischen Dreieck Bochum-West und Bochum-Zentrum wegen Bauarbeiten für 2 Wochen gesperrt. Die A45 Dortmund-Gießen ist zwischen Dillenburg und Herborn-West wegen Brückenabrissarbeiten bis Montagmorgen in beiden Richtungen gesperrt. Und die A52 Essen Richtung Düsseldorf ist zwischen Essen-Kettwig und Breitscheid wegen Brückenarbeiten bis Montag früh gesperrt. Ihnen allen, da wo Sie unterwegs sind, freie und vor allen Dingen sichere Fahrt.
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0: Nick Cayman und Each Time You Break My Heart. Sie hören die ARD-Hitnacht mit Imme Tröger und da geht's auch gleich weiter durch die Nacht mit Percy Sledge. Vorher haben wir Post bekommen von Linus, der schreibt, ich bin heute mit meinen Kollegen Alexander, Jakob und Alina im Dienst. Wir sind bei der Thüringer Polizei und arbeiten heute Nacht und die ARD-Hitnacht macht aus jeder Nachtschicht ein Erlebnis und bringt uns gut gelaunt durch die Nacht. Ja, und dann haben die drei beziehungsweise vier mit Linus auch noch zwei tolle Kollegen, und zwar Uwe und Breidi, die hier auch Erwähnung finden sollen. Also ihr sechs, danke für die Grüße. Vielen Dank auch, dass Sie heute Nacht für uns fleißig sind. Und danke auch an Gunther und an Thomas.
1: Ja, Gunther Wolf aus Lindenberg. Guten Abend. Lindenberg liegt bei Neustadt an der Weinstraße in der Pfalz. Ich höre gerade eure Sendung und ihr macht immer gute Musik. Da ich nachts als manchmal nicht schlafen kann, weil ich ja viele Jahre Wechseldienst bei der Post gehabt habe früher. Und da höre ich immer eure Nachtsendung auch. Und ihr macht also prima Musik. Danke, wäre die Nacht nicht so lang, wenn man erst um 3, 4 einschlafen kann. Ne? Macht's gut, ich wünsche euch alles Gute und schöne Nacht. Tschüss.
2: Hallo liebe Emil Tröger, hier ist der Thomas aus Bad Frischhofen. Ich wollte dir eine ganz eine schöne Nacht wünschen. Es ist so schön, dass du da bist. Es ist wunderbar. Ich wünsche dir noch eine ganz eine schöne Nacht und bleib so, wie du bist. Tschüss, servus, bis bald.
0: Ja, dafür hören wir gern unseren AB ab. Vielen, vielen Dank für die lieben Grüße, die Sie uns senden oder auch an die ganze Nation. Wir sagen danke für Ihre Nachrichten auf unserem AB und natürlich auch für Ihre Mails, wie immer an ard-hitnacht@mdr.de. Liebe Grüße hier in die Nacht um 1.43 Uhr mit Percy Sledge.

Die Doobie Brothers und Listen to the Music für ihren Weg durch die Nacht mit einer Idee vielleicht für ihren Terminkalender im November. Da ist sie nämlich auf Deutschland-Tour, Kim Wilde. Und sie ist live zu erleben, dann unter anderem in München, Hamburg, Stuttgart, Nürnberg, Köln und Leipzig, in Bremen, Berlin, Mannheim, Münster und Saarbrücken. Und auch eben in der ARD-Hitnacht. Kids in America, kurz vor zwei hier auf ihrem Weg ins Wochenende.

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1: Um 2 Uhr mit Juliette Groß. In den USA ist an die Terroranschläge vom 11. September 2001 erinnert worden. Die zentrale Gedenkfeier fand am Ground Zero in New York statt. Die USA-Korrespondentin der ARD, Marion Schmickler, fasst das Erinnern an die tausenden Toten zusammen.
2: In den 4 Stunden Zeremonie sind 3000 Namen vorgelesen worden und die Vorlesenden waren alle Angehörige. Viele waren die Enkelkinder oder die Kinder von Opfern. Viele haben ihre Großeltern nie kennengelernt. Politische Reden sind hier nicht gewünscht, sondern man will sich auf die Opfer konzentrieren. Und ich habe sehr viele Menschen hier getroffen, die mit Bildern gekommen sind von ihren Angehörigen. Ein Feuerwehrmann hat mir gesagt, sich zu erinnern ist extrem schmerzhaft, aber wir dürfen niemals vergessen.
1: In Frankreich ist am Abend ein Teil eines Regionalzugs entgleist. Der Zug mit rund 1180 Menschen an Bord war zwischen Rouen und Caen im Nordwesten des Landes unterwegs. Laut Medienberichten kollidierte er mit einem bislang unbekannten Gegenstand. Ein Waggon kippte um, 4 weitere Wagen sprangen aus den Schienen. Laut den Behörden wurden dabei mindestens 44 Menschen verletzt. Eine Frau ist in kritischem Zustand. Nach einer Reihe von KI-Hacking-Vorfällen hat die EU die verantwortlichen Technologieunternehmen angemahnt, ihre Modelle unter Kontrolle zu bekommen. Ein Sprecher der EU-Kommission erklärte wörtlich, es sei höchste Zeit, dass diese Anbieter ihren Laden in Ordnung bringen. Die Sorgen vor außer Kontrolle geratener KI waren in den vergangenen Wochen nach mehreren derartigen Vorfällen gewachsen. In der Fußball-Bundesliga hat Aufsteiger Schalke den ersten Saisonsieg gefeiert. Die Schalker gewannen bei Union Berlin mit 3:1. Aus der Sportredaktion Marcel Stober.
3: In der ersten Halbzeit war Schalke klar besser, in der zweiten Hälfte dann rettete man den Sieg über die Zeit. Kurz nach Wiederanpfiff lagen die Schalker mit 2:0 in Führung, Unions Anschlusstreffer fiel erst in der Nachspielzeit. Doch als es nochmal spannend wurde, konterte Schalkes Wöber zum 3:1 Endstand. In der zweiten Liga ist Nürnberg erst einmal an die Tabellenspitze gesprungen. Gegen Hannover gewannen die Franken mit 2:1 und sind nun saisonübergreifend 10 Ligaspiele ungeschlagen. Darmstadt 98 hingegen durchbrach eine richtige Negativserie und holte beim umjubelten 2:1 gegen Bielefeld den ersten Sieg seit einem halben Jahr.
1: Das waren die Nachrichten. Das Wetter in Deutschland. Nach letzten Schauern zeitweise bewölkt und örtlich Nebel. Tiefstwerte 15 bis 4 Grad. Tagsüber Wechsel von Sonne und Wolken und vereinzelt Schauer. Ab dem späten Nachmittag im Nordwesten etwas Regen. Höchstwerte 18 Grad im Erzgebirge bis 28 Grad in der Oberpfalz. Es ist 2:03 Uhr.
4: Und hier ist der Verkehrsservice in der ARD-Nacht. Die A2 Oberhausen Richtung Dortmund ist zwischen Kreuz Oberhausen und Dreieck Bottrop wegen Bauarbeiten bis Montag früh gesperrt. Die A6 Nürnberg-Heilbronn ist zwischen Neuenstein und Öhringen wegen Bergungsarbeiten nach wie vor in beiden Richtungen gesperrt. Die A7 Flensburg Richtung bzw. Flensburg-Hamburg ist einmal in Richtung Süden zwischen Hamburg-Schnelsen-Nord und Stellingen sowie in Richtung Norden zwischen Volkspark und Schnelsen Nord wegen Tunnelwartungsarbeiten bis Montag früh gesperrt. Eine Umleitung ist hier ausgeschildert. Die A23 Heide-Hamburg ist zwischen Eidelstedt und Dreieck Hamburg-Nordwest in beiden Richtungen ebenfalls wegen Tunnelwartungsarbeiten bis Montag früh gesperrt. Auch hier gibt es für Sie eine Umleitung.